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0: hätte jetzt fast gesagt, in einem tief verschneiten Erfurt.
1: Nee.
0: Aber den Temperaturen zu urteilen.
2: Da gab es ja nicht eine Schneeflocke. Aber ich habe gehört, es gab irgendwo einen Unfall in der Nähe von Suhl. Und da muss es ja Schnee geben, wenn man auf einer winterschen Fahrbahn von der Kurve abkommt. Muss ja der Untergrund mutmaßlich weiß gewesen sein. Also würde ich zumindest so sehen.
0: Mit Frost oder irgend sowas. Aber die Schneefallgrenze soll ja auch schon ziemlich hier wieder in unsere Gefilde gekommen sein.
2: Ja, das sind die Eisheiligen. Aber diesmal waren sie da. Wir waren verwöhnt. Die gab es eben jetzt ewigen 14 Tage nicht. Und ich finde, jetzt normalisiert sich das Wetter wieder. Also ich hatte das Gefühl, uns fliegt der Planet, vor 4-5 Jahren fliegt das Scheißding uns in die Ohren. Es wurde immer mehr, jedes Mal eine Schippe oben drauf. Ja. Und jetzt beginnt das wieder, sich so ein bisschen einzufädeln, da wo es ungefähr hinkommt. Da kann es auch noch eine Schafskälte geben. Morgen übrigens wird das Freibad eröffnet, es ist aber beheizt. Leute, wenn ihr ins Nordbad geht, die Umkleidekabinen sind beheizt. Schnell durch die frische Luft huschen. Ein Kopfsprung rein ins Sportbecken, ordentlich hier durchgekommen. Kraut zwei Bahnen und wieder raus, trocken gemacht und dann mal mit einem Bademantel mal eine Bockwurst und ein Bierchen. Dann sollte das wohl gehen.
0: Herzlich willkommen am Freitagabend hier bei Jamaika Feelings im Studio von euch, der Enno.
2: Und der Matze und der Zug, der pünktlich war eben, der ist voll mit Reggae-Musik.
0: Das war die falsche, da soll es losgehen.
2: Genau.
0: Wir haben heute Studiogäste, mehr dazu verraten wir euch dann in wenigen Augenblicken mehr mit unserem rasenden Reporter, dem Alex.
2: Genau, das ist nämlich der Mann unseres Vertrauens.
0: Genau. Hier ist erstmal Bob Marley, Small Axe. Schönen guten Abend.
2: Ja, schönen guten Abend.

0: Dreamland, Musik von Bunny Wailer, einer der ganz großen Künstler, der uns noch erhalten ist, ja, wo sich mittlerweile schon ein bisschen so die Decke da oben ausdünnt, großen.
1: Die großen werden das immer rarer.
0: Dafür kriegen wir aber auch ein bisschen Nachwuchs und unser rasender Reporter war unterwegs und hat ein bisschen rumgeschnüffelt und hat uns eventuell auch vielleicht ein bisschen was mitgebracht oder
1: zwei,
0: jemanden.
1: Zwei Musiker haben wir auf jeden Fall heute.
0: Da Alex, hallo, grüß dich.
2: Hallo Matze.
1: Genau, hallo Alex.
2: Ja, natürlich, ich war draußen und ich habe euch heute jemanden mitgebracht, der Benjo alias Talawa. Wird uns heute einiges von sich erzählen und er wird auch was von sich hören lassen. Und da freue ich mich ganz besonders drauf. Wir haben versprochen, wenn hier draußen die Farben bunt leuchten, grün, gelb, rot, dann passiert hier drin was. Und genau so ist es heute geschehen. Schön, dass wir bei euch sein dürfen.
0: Ja, ich freue mich. Wir haben auch schon mal einen Song so ein bisschen so rauskristallisiert. Wollen wir den Hörern schon mal so präsentieren, damit die auch mitkriegen, was sie erwartet, wen sie erwartet oder warum wir warten.
2: Genau, selbstverständlich.
1: Ich
2: der Hörer ein.
0: Genau.
2: Hier bei Jamaica Feelings.
0: Wir teasen für euch mal schon mal einen Song von Talawa. Hier ist To Me oder To My Side. Ich hoffe, ich habe To Me Side wahrscheinlich. Ne?
2: Das ja, wirst du ihn gleich fragen können.
0: Ich hoffe, ich krieg heute noch einen Popo voll oder irgend sowas in der Art. Hier also für euch.
1: Genau, viel Spaß.
0: Heute für euch live gleich im Studio in einer guten 20 Minuten Ecke.

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1: Freude. Ja, unserer Zeit nun nicht das beste Wetter in Erfurt, aber das wird sich wieder entwickeln. Da haben wir sie jetzt abgehakt, die Eisheiligen. Es waren ja 5 Stück und heute ist der 5. Und bei mir geht es jetzt weiter mit einem Beitrag. Shep Khaled, arabisch Ash-Shep Khaled. Beziehungsweise heute doch ganz einfach. Khaled, geboren am 29. Februar 1960 in Oran, in Algerien, als Khaled Hadr Brahim, arabisch kann ich nicht, viel zu kompliziert, ist der international berühmteste Vertreter der algerischen Volks- und Populärmusik. Und zwar nennt sich die Ray. Shep ist übrigens kein Vorname, sondern bedeutet einfach junger Mann. Sein Stück Aisha übrigens, was man alle kennt, das bekannteste übrigens auch, kam 1996 heraus und stand in Frankreich und Belgien in den Charts mehrere Wochen lang auf Platz 1 und in der Schweiz 39 Wochen lang in den Charts. Im Jahre 2003 war er als Coverversion in der dänischen Gruppe Outlandish international nochmal ein Erfolg. Insgesamt hat Khaled übrigens 11 Studioalben und 2 Livealben und 15 Single produziert. Jetzt muss ich mal gucken, was ich euch... Adel Kadar habe ich euch rausgesucht und den bekommt ihr jetzt von mir auf die Ohren.

0: Genau, bis zum letzten Takt, damit wir was davon haben von dem Song.
1: Wer war das?
0: Wer war das?
1: Ja, das ist so die schöne
0: das
1: Frage.
0: War Vater Moja. Ja, gib us live.
1: Wunderbar. Ja, das Studio mittlerweile ist zur einen Hälfte gefüllt, die Redaktionsräume sind zur anderen Hälfte gefüllt und man switcht immer so ein bisschen hin und her und nimmt den Gästen noch ein bisschen so die Panik, unterhält sich auch.
0: Man stolpert. Ich habe gedacht, du switchst von Rot zu Gelb und dann drüber zu Grün.
1: Die Farben sind ja Standard, die gehören ja hier dazu. Ne? So, da kommt man natürlich auch bei den Gesprächen von Höckchen auf Stöckchen und unterhält sich auch, welche Musik hier bei Jamaica Feelings gespielt wird, englischsprachig, deutschsprachig. Wir sagen aber auch ganz klar, klipp und klar, Musik around the world, ja, von Nord bis Süd, von Ost bis West. Richtig. Und dann kommt man auf so ein Projekt, was auch andere schon kennen, Songs around the world. Es gibt ein Musikprojekt, was ja eigentlich auch heißt Playing for Change. Und dann ist man ziemlich erstaunt, welche Künstler bei diesen Projekten mitmacht, welche Logistik wohl dahinter steckt, um diese ganzen Videoschnipsel, die überall in der Welt aufgezeichnet werden, dann in einem Teil zu verarbeiten.
0: Kennst du das?
1: Ja, noch nicht. So. Noch bin ich noch gar nicht da, wo du hinführen willst.
0: Genau.
1: Zu einem Künstler will ich noch hinkommen. Und zwar nämlich zu dem Keith Richards. Bevor wir uns hier den Talawa ins Studio holen, obwohl er eigentlich schon da ist, sitzt schon oder steht und versucht sich so ein bisschen zu beruhigen. Bleib easy, geht
0: genau, alles gut.
1: Ja, dich nehmen wir gleich ran.
0: Genau. Werden wir dich befragen zu vielen Dingen, die uns alle Hörer und Hörerinnen interessieren.
1: Alles, was wir wissen wollen. Aber bis es soweit ist, wie gesagt, zum Abreagieren noch. Playing for Change, zum World of Wonder, Musik von Keith Richard und allen, die da so mit teilgenommen haben.
0: Schönen Abend. Einen gechillten Abend wünsche ich euch.

0: Let's Take Indians von Keith Richards. In diesem weltumspannenden Projekt Playing for Change mit Words of Wonder und Get Up, Stand Up. Nun ist es soweit, nun bin ich hier nicht mehr ganz alleine mit dem Enno, ne?
1: Haben wir unsere Gäste im Studio.
0: Richtig, wir haben zu Gast heute hier im Studio den Talawa alias
2: Benjo. Benjo, erstmal ein dickes Bullab Bullab und Dankeschön, dass ich überhaupt hier sein darf.
0: Sehr gerne. Es macht uns auch eine Freude, mal endlich mehr Gäste, Künstler hier zu haben, die aus der Region kommen.
2: Ja, Mann.
0: Wo kommst du her genau?
2: Also ich bin hier aus Erfurt.
0: Du bist aus Erfurt?
2: Genau.
0: Gebürtig oder?
2: Ja, ich bin geboren hier in Erfurt. Geboren. Nur meine Eltern, also meine Mom kommt auch aus Deutschland und mein Vater kommt ursprünglich aus Mosambik.
0: Ach ja.
2: Ja.
0: Das ist ja genial.
2: Ja, das ist genial, ne?
0: Okay, also brauchen wir jetzt nicht mal die Frage zu klären, aber du hast vorhin mal im Vorgespräch auch gesagt, dass dein schon zu DDR-Zeiten hier schon.
2: Ja, genau, mein Vater kam damals 1986 oder 85 aus Mosambik hierher, okay, als Gastarbeiter und sollte eigentlich eine Tätigkeit lernen und die dann später in Afrika ausüben, aber das hat er nie gemacht, er ist halt hier geblieben, genau.
0: Das war ja damals zu DDR-Zeiten so diese Freundschaft, die wir nicht nur zu Mosambik hatten.
1: Wir hatten ja damals, weil Mosambik den sozialistischen Weg gegangen ist, hatten wir ja diese Brüder, diese Vereinbarung, diese Austausche.
0: Richtig. Benjo, wie kommst du auf den Namen Talawa?
2: Oh, gute Frage. Das ist wirklich eine gute Frage. Ich glaube, ich habe einfach Langeweile gehabt, so wie dieser Sound. Das ist alles so entstanden, das so in meinem Kopf und drumherum. Ich denke, ich habe einfach nach irgendwas gesucht, so was das aussagt, was ich widerspiegeln möchte. Und da war dieses Talawa, das war einfach da und ich habe das gelesen und dann war ich komplett überzeugt davon.
0: Es war so zack und
2: genau.
0: Jetzt ist er
2: genau.
0: Wie bist du damals eigentlich so auf die Idee gekommen, gerade die Musik jetzt zu machen, die du jetzt machst, Reggae?
2: Blöderweise, ich will jetzt niemanden irgendwie doof reden oder so. Ich mache mein Leben, seitdem ich denken kann, mache ich schon Musik. Ich habe eigentlich eher so diesen Hip-Hop gelebt. Ich habe Rap gemacht. Damals war es halt nur Gedichte schreiben, weil ich habe ganz oft ganz viel gestottert. Und meine Deutschlehrerin in der Grundschule, die hat halt damals so zu mir gemeint, so, dann schreib doch mal Gedichte. Weil wenn du die schreibst und auswendig lernst, und dann kannst du das halt fließend reden. Und daraus ist dann halt in der Regelschule dann so Rap geworden und dann haben wir halt immer weiter Rap gemacht und irgendwann waren halt keine Jungs mehr am Start, so wo man aufnehmen konnte oder wo der Vibe halt zusammen so gestimmt hat. So. Und dann habe ich einfach Anfang des Jahres gesagt, ey, komm, ich keinen Bock einfach irgendwie rumzusitzen, sondern ich versuche mich einfach in einem anderen Genre und das war dann halt Reggae und I love Reggae und auf jeden Fall auch Shootout an meinen Dude aus Gera, Era, das ist mein DMB-DJ, der auch so Rugger mitmischt, wo ich auch immer gesagt habe, ey, es ist sehr, sehr dope, würde ich selber gerne was machen, dass er das auch mal so mitmischen kann und ja, und Anfang des Jahres erster Song, Rise Up, und ja, dann ist das immer weiter so. Man kennt es ja, man geht die Leiter hoch und man will immer weiter und dann immer weiter, immer weiter. Und dann ist das alles so entstanden, wie es jetzt so entstanden ist, genau.
0: Cool. Also ich habe schon rausgehört, das fängt also angefangen schon Schule, aber direkt eine Schulband oder sowas?
2: Wir hatten...
0: Gab es nicht.
2: Jein, also... In der Klasse, wir hatten halt für das für dieses Projekt dann halt so eine Schulband gehabt, das war der Schulclan, aber es hat sich nie lang gehalten oder so.
0: Es gibt wenige Schulbands, die dann über die Schule hinaus dann genau große Karrieren starten. Okay.
2: Genau.
0: Ja, du machst alleine, das ist eine blöde Frage, wo ihr euch kennengelernt habt, aber das war mal die Musik zu zweit, aber jetzt machst du alleine?
2: Nein, also ich mache das von Haus aus alleine, also ich kann das halt selber nicht aufnehmen, sondern ich lasse das KI generiert machen, also ich schreibe meine Texte und eine KI nimmt meine Stimme und verstellt diese Stimme dann und generiert dann meine Songs, weil ich die halt selber zurzeit nicht aufnehmen kann. Aber jetzt bin ich in dem Reggae-Projekt Erfurt und wir wollen das halt alles selber dann live umsetzen. Genau.
0: Zu diesem Projekt mit Reggae Erfurt, da kommen wir dann in wenigen Augenblicken nochmal mit dazu.
2: Genau.
0: Du hast ein paar Songs uns mitgebracht. Den haben wir schon gehört.
2: Ja, man, To Me Side, also bringt mir ganz viel. Ist halt so, man muss immer jemanden an seiner Seite haben und das ist halt die Musik und dementsprechend auch meine ganzen Freunde und Leute und für die ist dieser Song genau.
0: Wunderbar. Jetzt haben wir noch einen Song für dich schon mal rausgesucht, der mir persönlich schon, seit ich den das erste Mal gehört habe.
2: Step in the Area.
0: Richtig, der läuft eigentlich gestern schon bei mir stundenlang hoch und runter und immer wieder in Reprise. Man kann nicht anders, wenn man den hört, wird es euch wahrscheinlich genauso gehen. Also mit Step in the Area. Ich hoffe, ich habe das richtig.
2: Alles geil. Gut. Dankeschön.
0: Dann bitteschön und aufs Ohr. Wenn die richtigen Knöpfchen hier auch mitmachen, dann läuft er nämlich auch jetzt los.
3: Sehr schön.

0: springt er mal ganz gesmooth aus.
1: Da schwebt er ja ganz sanft daher.
0: Ja, bei uns hier im Studio immer noch zu Gast und ich hoffe, es bleibt noch ein bisschen so. Den Benjo. Von Talabar, also AK Talabar.
1: Ja.
0: Wer steckt eigentlich jetzt ganz genau dahinter? Ich denke mal, ein junger Künstler wie du, der hat jetzt noch nicht so die Masse an Konzerten, Alben draußen, der da sagen kann, ich kann davon leben, yo, das, ich mach mal ein schickes Live.
1: Ja, das wäre schön, ne?
0: Das wäre schön, ja.
1: Das wäre wirklich schön.
0: Nee, was machst du sonst
1: also,
0: so?
1: Also hinter Talabar steht wirklich der Benny Philippe, der ist 38 und er ist Veranstaltungstechniker.
0: Veranstaltungstechniker?
1: Ja, Veranstaltungstechniker. Also meine Vorgesetzten erstellen Infrastruktur für 22.000, 25.000 Menschen und der Benjo kommt dann mit seiner Truppe und wir bauen das dann halt alles so auf für den Künstler und so wie der das halt haben möchte. Und zum Event Day bin ich dann manchmal auch Assistent der Eventleitung und das heißt dann, da kommen dann auch ganz, ganz viele Sachen auf mich zu, dann abends, wenn es dann irgendwo brennt, ob es jetzt mit der Elektrik, ob es mit der Gastronomie oder Logistik ist, das kommt dann direkt an mich und dann muss ich das verarbeiten und umsetzen und diesen Fehler beheben, so schnell wie möglich, genau.
0: Also eigentlich kein Knochenjob, sondern mehr Kopfarbeit.
1: Ja, also man kann das sehen, wie man will. Für die einen ist es sehr körperlich belastbar, für die anderen eher für den Kopf. Und also kann man sehen, wie man möchte, genau.
0: Stehst doch mal hinter dem Technikkult am sogenannten FOH.
1: Ja. Also ich kenne die Jungs vom FOH-Zelt, da chill ich auch ganz, ganz oft so, weil ich gucke mir das auch gerne an mit der ganzen Technik, mit den ganzen Reglern und dann frage ich immer irgendwelche doofen Fragen, die man eigentlich gar nicht fragen sollte und ich mache es aber trotzdem und die freuen sich immer wieder so,
0: mich
1: aber
0: zu sehen. Gibt keine doofen Fragen.
1: Nur doofe Antworten.
0: Ich weiß Bescheid. Wo kann man dich demnächst erleben, wenn man dich mal sehen und hören möchte?
1: Also wenn man mich hören möchte, dann auf Soundcloud. Die Links werde ich dann noch euch geben und dann könnt ihr das auch gerne weiter verbreiten. Meine Jungs, mit denen ich jetzt zurzeit anwandle, die kann man am 6.6. sehen. In der Magdeburger Allee um 18 Uhr. Ab 18 Uhr, also ich werde mich da auch mit hinsetzen und wenn das alles cool ist, kann man mich da bestimmt dann auch hören.
0: Genau. Hast du einen eigenen Internetauftritt?
1: Ob ich einen eigenen Internetauftritt habe? Daran habe ich jetzt. Eine Soundcloud-Page habe ich ja, aber so einen Internetauftritt, Dankeschön, wusste ich gar nicht, dass man sowas überhaupt.
0: Viele haben es als virtuelle Visitenkarte. Teilweise gibt es auf den sozialen Netzwerken, die es da ja an Pro gibt.
1: Da bin ich noch ein bisschen hinter Weltlandschaft.
0: Alles gut. Wer Kontakt zu dir haben will, der sollte ihn auch und der kann ihn auch bekommen über uns. Denn wir haben ja da noch ein ganzes Projekt noch, was an dieser Sache mit am Arbeiten ist. Das ist das Projekt Reggae Erfurt. Und da habe ich auch noch nebenbei parallel, was für ein Zufall, den Alex, unseren rasenden Reporter hier mit dem Studio.
2: Ja, der rasende Ragga-Reporter. Der Benjo hat es angesprochen. 6.6. ist das Projekt Reggae in der Magdeburger Allee zu sehen. 6.6.26 ab 6 Uhr nachmittags. Ab
1: 6 Uhr, das habe ich nämlich komplett vergessen.
2: Tolle Zeit, kann man sich merken, ist selbstverständlich. Und wir freuen uns in Zukunft auf den Benjo, weil wir dem Benjo die Möglichkeit bieten wollen, aus dem KI herauszukommen, Musik handmade zu machen. Und dann hören wir seine Stimme bei dem Original in unserem Projekt. Und da freuen wir uns riesig drauf.
0: Ja, Mann. Das wird eine kulturelle Größe, um irgendwie es versuchen, diesen Bogen zu dir zu schlagen. Wir haben nämlich noch einen Song von dir, den Song Culture.
1: Ja, Mann.
0: Ja, und da wolltest du auch noch irgendwas sagen dazu. Ich soll dir diese Brücke bauen, hast du mich gebeten.
1: Die chinesische.
2: Du hast mir die Brücke gebaut. Lass uns den Song hören und dann erzähle ich dir vom anderen Ende der Brücke.
0: Alles klar. Hier ist für euch dann nochmal Talabar mit Culture.
2: Ja, Mann.

0: Talawa Culture. Heute hier Abend bei uns bei Radio Frei bei Jamaica Feelings mit dem Enno.
1: Und dem Matze.
0: Und dem rasenden Reporter, dem Rugger-Reporter.
2: Also dem selber gesagt, Alex. Der Rugger-Reporter Alex. Jungs, ich finde es total toll, wieder bei euch sein zu dürfen. Schön, dass wir den Gast heute hier hatten. Wir als Projekt sind natürlich so offen, dass wir uns sagen, der Junge muss raus aus der KI. Die Stimme ist gut, die Texte sind gut, ja, und wir werden natürlich gucken, dass wir das Ganze raus aus dem Digitalen rein in das Analogen holen. Dafür ist das Projekt Regie da. Das ist offen und ich denke, das kann funktionieren.
0: Das muss funktionieren.
1: Weil die KI ist ja jetzt nur ein unterstützendes Werkzeug, damit er überhaupt erst einmal was aufnehmen kann. Und jetzt kommt ja dann ein Schlagzeuger, ein Gitarrist und was dazu. Und dann kann sich das eben alles richtig live zu einer Band entwickeln.
2: Jetzt wird es real unterlegt, ganz genau.
1: So ist das schön.
0: Wann nochmal und wo nochmal?
2: Wann nochmal, wo nochmal? Auch das gehört zu unserem Projekt. Es entsteht. Wann es konkret Hand und Fuß hat, können wir euch nicht sagen. Aber wir laden euch alle ein, am 6.6. uns als Projekt zu besuchen. 6.6.26 ab 6 Uhr Nachmittag in der Magdeburger Allee zum Magdeburger Alleefest im Café Stein plus 1. Wir spielen ab 18 Uhr, freuen uns, wenn ihr alle da seid, uns unterstützt und supportet und kräftig applaudiert.
0: Und da sind wir dabei.
1: Ja, wir wissen nicht, wenn ich mit Daniel einen Gig machen muss, wird es kompliziert, aber sonst bin ich dabei.
0: Ja, das wird ja kommen. Ja.
1: Das muss man dann erstmal sehen, so, wie sich das alles entwickelt.
0: Genau. Okay. Du hast Musik rausgesucht, dein
1: genau.
0: Bart ist.
1: Jetzt wird es erstmal spannend. Es gibt nämlich erstmal ein bisschen Text. Es geht nämlich im nächsten Beitrag um Dub Inc. Da sind wir wieder. Ein Musiker übrigens hat auch afrikanische Wurzeln. Dub Inc. heißt richtig Dub Incorporation und genannt. Und das ist eine Band aus Frankreich, aus der Stadt St. Etienne. Die Bandmitglieder sind unterschiedlicher kultureller Herkunft. Musikalisch äußert sich das zum Beispiel, dass der Rhythmus zum Teil arabisch ist, Hip-Hop-Elemente in den Titeln vorkommen, Dub und Reggae sowie afrikanische Beats sich dazu mischen. Die Band übrigens wurde 1998 von 3 Mitgliedern gegründet. 2003 erschien das erste Album mit dem Namen Diversité und kam 2005 in Deutschland auf den Markt. Die Texte der Band sind Englisch, Französisch und kalybrisch gesungen und handeln oft von politischen und sozialen Missständen wie Armut, Bildungsnotstand, Arbeitslosigkeit, Gewalt und Korruption. 2004 erhielt übrigens die Band den Preis FAIR von der französischen Organisation Fond d'Action Initiative Rock. Von 1998 bis 2019 wurden 11 Alben veröffentlicht. Dort erschien zum Beispiel auch unter anderem das Album 2016 So What, auf dem zum Beispiel der Song, den ich ja immer mal früher oft gespielt habe, Don't Be a Victim, drauf war. Ich habe mich nochmal genauer geguckt, und zwar mit dem Song, den ich jetzt spiele, der heißt Jamila. Und das heißt sinngemäß Schönheit, die Schöne, die Hübsche, und bezieht sich in diesem Falle auf die schöne Landschaft in Algerien. Und der Sänger, ein Sänger von Dub Inc., kommt übrigens aus Algerien, der heißt Hakim Meritia, und den gebe ich euch jetzt in der Live-Version auf die Ohren.
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0: Herbst.
1: Ja, bis zum letzten Gesang. Der kleine gelbe Schein, da war der Anfang der deutschen Runde von den Reggae Boys Deutschland. Heute war Brückentag, da hat bestimmt auch mal einer mit dem gelben Schein geschummelt. Und von Feier hatte ich noch zwischen Frühling und Herbst, der lief gerade eben.
2: Man munkelt ja, aber ich war fleißig. Ich bin heute ganz brav um 6 Uhr aufgestanden und habe um 7 gearbeitet.
1: Du hast deinen Brückentag nicht genommen, sondern hast gearbeitet.
2: Ja, war ja auch gestern auch nicht weg.
1: Also, ja gut, ich hatte vorher einen Gig und dadurch habe ich den gestrigen Tag einfach nur ausgeschlafen und ja.
2: So. Wir haben gemütlich am Mittwoch dafür schön gemütlich gut bürgerlich, altbürgerlich hier in Erfurt gegessen.
1: Schön gegessen, gemütlich
2: und
1: gemacht.
2: Genau. No. Und nicht ausatmen.
1: Ja, gestern war ja, gestern für Männertags war ja ganz komisch. Es hat ja schön angefangen, also alle haben gesagt, das war gut. Aber da kam doch irgendwann dieser Regen nochmal. Ich weiß gar nicht mehr, das war nachmittags, gell? Und dann war es ja eigentlich so, als wenn du, nachdem du blitzeblau bist, der Böllerwagen, alles leer, kriegst du noch einen Eimer Wasser im Kopf. Und dann war wieder Ruhe am Abend.
2: Bei mir Jahrzehnte her, wo ich das
1: Ich hatte das, ach, wann war denn das? Nee, das war mit Büro damals, da sind wir damals in den Nordpark. Nur da kannst du überall nicht aufdrehen, das ist irgendwie alles blöd. Man muss, wenn man es richtig aufdrehen will. Naja, wir sind dann hier durch die Straße durch, da haben wir es immer mal ein bisschen aufgedreht, aber ach, das ist jetzt mittlerweile schon so bürgerlich. Wir paar Hanseln, die wir da noch hier Böllerwagen fahren, da wird man schon doof angeklotzt.
2: Die Sturm- und Drangzeit, die ist.
1: Ja, aber wir hatten es vor 4-5 Jahren war das, glaube ich. Okay. Nee, nach Corona, vor 3-4 Jahren war das.
2: Da bin ich ja ganz brav.
1: Und ich habe ein bisschen Sonnenbrand, es war so ein schöner Tag, wo, ja, es war nicht so warm, aber es war knalle Sonne, es war eben knackige Sonne. Und dann sind wir noch zu Bekannten, da haben wir gebretelt und alles und ganz gemütlich.
2: Besuche machen.
1: Okay, verstehe. Genau, und da mussten wir auch wieder leise machen, weil da im Hof bis um 12 Uhr, da mussten wir es auch wieder ganz leise drehen. Da hast du eine Box, die 100 Watt hat und drehst es auf, als hätte sie nur 2-3 Watt, weil sonst, ja, jammern sie irgendwo rum, weil es zu laut ist.
2: Jamaica Feelings hier mit dem Enno
1: und dem Matze.
2: Und Musik aus deutschen Landen. Hier ist Ragabund mit Ganja-Therapie. Schönen guten Abend.
1: Ja, den wünsche ich euch auch.
2: Das Geniale an dem Song ist, der ist zeitlos. Ja. Da kannst du einfach die, um die es geht, austauschen. Einfach Namen austauschen.
1: Das passt immer. Und das passt immer wieder zeitgemäß.

0: Das war wirklich toll.
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0: Es reicht. Musik von Ali Safari und eben hat sich dann unser Talabana mal kurz ins Studio geschmuggelt, denn er möchte noch ganz lieb Grüße loswerden.
1: Jawohl, ich würde gern noch meine Frau grüßen und all meine Freunde. Shootout an Aira nach Gera. Jo, dankeschön.
0: Danke.
1: Und natürlich fetten, ganz viel Liebe hier an Radio Frei, dass sie uns dieses Placement gegeben haben oder es uns zur Verfügung stellen. Dankeschön.
0: Danke bye, bye. Auch. Bye, bye.
2: Ja, du. Ja, ich habe euch dann auf jeden Fall eine schöne deutsche Musik von Logusch mitgebracht und der Song heißt Gefangen.

0: Ja, wenn ich auf die böse Uhr gucke, sehe ich, es ist ja schon wieder Halbzeit. Ich habe noch gar keinen Knopf gedrückt. Aber wir hatten ja heute Studiogäste, dadurch ist die Zeit ja verflattert.
1: Ja, und zwar war zu Gast der Benjo alias Talavar.
0: Talavar, genau.
1: Wer das Ganze dann nochmal nachhören möchte, kann es natürlich gerne über unsere Homepage tun. Da gibt es die Möglichkeit zum Nachhören, aber immer noch eine Woche lang.
0: Eine Woche steht es euch zur Verfügung.
1: Genau, und dann,
0: Nun ist es weg.
1: Nun ist es weg. Ich werde es mir aber trotzdem speichern und sichern, weil...
0: Ja, na klar. Auch an. Mal irgendwie als Erinnerung und vielleicht ist es ja für irgendwas. Für irgendwas ist es gut.
1: Wen wir dann in 14 Tagen zu Gast haben werden, das steht noch in den Sternen. Der Alex wird dann noch ein bisschen die Fühler ausstrecken und...
0: Unser Rastender, Alex Rassender, Alex.
1: Der Raster-Reporter,
0: der immer unterwegs ist in den Kreisen der Reggae-Musik und der Ska und
1: ein Reggae-Projekt.
0: Ja, ein schönes Reggae-Projekt. Ist schön, dass wir sowas haben. Ich freue mich. Vor einem Jahr wusste ich das noch gar nicht. Ist das so? So ist die Zeit.
1: So schnell geht's.
0: Ging ja los vor einem Jahr, wo wir mal so ein Treffen hatten, da war irgendwas und da haben wir mal auch im Radio im Sommer irgendwann, ich weiß es gar nicht mehr genau, im Sommer, glaube ich, hatten wir ihn mal zu Besuch irgendwann und da haben wir auch mal was gemacht.
1: Die ersten Fühler ausgestreckt.
0: Genau. Ja. So. Wir bleiben noch Deutsches, gell?
1: Ja, habe ich. Bleiben wir noch ein bisschen zu einem Musik aus Berlin, des Berlin Boom Boom Orchestra. Dann haben wir noch Mono und Nikita Mann mit dabei. Ich hoffe, du hattest sie jetzt noch nicht in deinem
0: Repertoire. Die hat schon nicht gespielt, die sollen auch zu spielen.
1: Okay, und The Walker mit Turn Around, Think Again. Schönen guten Abend.
0: Ja, den wünsche ich euch auch. 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

0: Mono und Nikita Mann 1000. Kommen wir nun zu einer Band, die 2006 gegründet wurde. Eine deutsche Reggae- und Ska-Band und sich selber im linken politischen Spektrum verortet. Die Rede ist vom Berlin Boom Orchestra. Ja, beim European Reggae Contest 2009, da erreichte die Band das Deutschlandfinale und belegte beim Endausscheid, der am 5. Juni 2009 im Berliner Club Jam stattfand, den ersten Platz.
1: Oh, das hört sich gut an. Da haben sie ja wirklich gut abgeliefert.
0: Haben sie. Haben gute Musik. Ich habe das ganze, also nicht das ganze, ordentliches Portfolio von den Jungs immer mit dabei, immer mit am Start.
1: Dann hast du eigentlich oft am Start den Song, die Band.
0: Richtig. Und einen Song habe ich rausgesucht, der genau uns eigentlich jetzt das offeriert, was es sein sollte. Sie singen jetzt kein Gerede. Das ist so ein, ja, ich soll jetzt aufhören zu reden. So.
1: Gut. Schönen guten Abend.
0: Schönen guten Abend. Hier ist Jamaika Feelings mit Enno.
1: Und dem Matze.
0: Servus.
1: Ja.

0: Ja, das war nochmal ein Song von unserer Band vorhin, von unserem Musiker Benjo alias Talawa. Und der Song hieß, ach, jetzt ist er weg, Reis ab, war die Nummer eben, die wir gehört haben. Hier gucke ich nochmal auf den CD-Player. Erstmal Planänderung.
1: Dinge verschieben sich, Pläne werden geändert, Leute gefeuert.
2: Klar, verstehe.
3: Tja, was soll's, Dinge verschieben sich, Pläne werden geändert, Leute gefeuert.
2: Tja, wir hatten nur keine Planänderung eingeplant. Deswegen...
1: Tja, wer plant schon eine Planänderung ein? Ich finde, das wäre schon paranoid, oder?
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0: Original oder Cover? Ja, da kommen wir wieder mal zu dieser Rubrik. Und heute auf dem Speiseplan musikalischerseits steht der Song No Woman, No Cry. Ja, da gibt es 18 Coverversionen, die aber nicht alle Reggae sind. Und ich habe mich jetzt mal auf ein paar Beispiele beschränkt. 1974 von Bob Marley and the Wailers im Original. 1976 von Bonnie M. 1996 von den Fugees. Bob Marley übrigens, geboren am 6. Februar 1945 in Nine Miles, St. Anne Parish. Und gestorben ist er nun leider schon am 11. Mai 1981 in Miami in Florida. Eigentlich heißt er gebürtig, also bürgerlich, Robert Nesta Marley. Und er war ein jamaikanischer Reggae-Sänger, Gitarrist, Songwriter sowie Aktivist und gilt als der bedeutendste Vertreter und Mitbegründer der Reggae-Musik, die durch ihn und seine Band The Wailers ab Mitte der 1970er Jahre international bekannt wurde. Bonnie M. war eine von Frank Farian produzierte Disco-Formation, die vor allem in den 1970er Jahren internationale Erfolge hatte, wie zum Beispiel mit Stücken Daddy Cool, Rivers of Babylon oder My Baker. Weltweit wurden übrigens von Bonnie M. über 150 Millionen Tonträger verkauft, darunter mehr als 60 Millionen Singles. Die Fugees übrigens waren eine 1988 gegründete US-amerikanische Hip-Hop-Gruppe, die aus den drei Mitgliedern Wyclef Jean, Lauryn Hill und Pras Michel bestand. Und in den 1990er Jahren zählte sie zu den bekanntesten Hip-Hop-Gruppen. Ja, ich habe jetzt gewürfelt und guck mal auf den CD-Player, was ich euch rausgesucht habe. Ich habe euch die Nummer von Bonnie M. rausgesucht. Viel Spaß damit.

0: allen Hörern, die jetzt was zugeschaltet haben, einen wunderschönen guten Morgen. Ihr seid bei Jamaika Films mit dem Matze.
1: Und dem Enno. Und es ist Samstag.
0: Genau, Samstag. Die Freibäder haben, die letzten haben heute aufgemacht. Manche sind ja beheizt, da geht es vielleicht. Ich habe euch noch so eine schöne alte, fette Nummer rausgesucht, so eine richtige schöne 12-Inch-Version. Und zwar von Peter Tosh. Johnny, wie gut.
1: Gott haben selig.
0: Oh, der Bleistift. Da, ja, der Bleistift war im Wege.

0: Ja, eine ganz gechillte Nummer von Jesse Royal. Der Song hieß Bless My Soul.
1: Okay. Gechillt bleiben wir. Wir wechseln aber den Kontinent mal in Richtung Osten. Und kommen zu einer innovativen chinesischen Reggae-Band, die 2007 gegründet wurde und oft auch als Chinas erste authentische Reggae-Band gilt. Die Rede ist von Longxin Dao und ihr Stil, der verbindet Reggae mit traditionellen chinesischen Instrumenten, Rock, Dub und Weltmusik basierend auf den Themen Liebe und Natur. Ja, der Name, der lässt sich als der Weg des Drachengeistes, Dragon Spirit Tao, übersetzen. Sie machen eine Mischung aus östlicher Philosophie und westlichen Rhythmen. Die Band hat sogar international sind sie getourt, darunter Auftritte in Neuseeland, Korea, Kanada und beim Festival

Ja, und bei alten Klängen bleibe ich auch. Und zwar gibt es jetzt eine schöne alte Nummer von Gregory Isaacs, Soon Forward. Die bringe ich euch. Und danach wird es ein bisschen frischer, nämlich danach kommt was von Gentleman.

0: Ja, so eine richtige schöne, fette Nummer von unserem lieben Künstler Lee Perry, Songs of Slaves. Und da hat man ja richtig gemerkt, alles, was damals in Technik verfügbar wurde, eingesetzt, Flanger wurde eingesetzt und verschiedene andere Effekte zum Doppeln des Tones.
1: Die Orgel, das
0: war alles, was man hatte, wurde eigentlich eingesetzt. Gab ja noch nicht so viel und das ist eben damals eine schöne, fette Bassgitarre.
1: Und das Geniale eigentlich noch mit daran, dass es nicht damals schon in großen Tonstudios am Anfang gemacht haben, sondern wirklich irgendwo nur in einer Garage, das aufgebaut wurde und mit den Instrumenten losgelegt und gespielt wurde und teilweise auch eingesungen wurde.
0: Aber hier würde ich sagen, das hört sich wirklich nach einer professionellen Studioproduktion an.
1: Später dann, ja.
0: Was ich jetzt hier hatte, das haben sie also nochmal irgendwann richtig in eine Studio nochmal ordentlich produziert. Aber und dann eben auf eine 12-Inch-Version auf eine Platte gemacht.
1: Aber es gab eben auch Künstler, die wirklich nur in einer Garage eingespielt haben. Ja. Und das gab es auf dem Tonband und wurde danach nie wieder. Ja,
0: also als Demo-Tape erstmal produziert und dann entweder ist es dann nochmal zum Song gekommen, dann hat man es nochmal richtig aufgenommen.
1: Oder dann war es das eben,
0: mehr war es nicht.
1: Gab es dieses Teil nur auf Band?
0: Ja, Demo-Tape, also Tape. Tapes. Das war ja früher ganz normal Tapes.
1: Die großen Bänder hier, ne, diese.
0: Großen, ne, dieser Bandspul, dieser großen
1: Detail. Hatten wir auch mal hier.
0: 38 oder wie was sie liefen. Ja, irgendwo haben wir so eine,
1: steht irgendwo,
0: so eine Maschine haben wir hier stehen.
1: Ne? Rum. Ne,
0: so eine Maschine haben wir noch stehen. Ja. Antiquariatmäßig. Nur zum Angucken für die jungen Leute, die sowas gar nicht kennen, da kann man sich mal angucken. So sah das aus.
1: Und so hat es mal geklungen. Okay. So,
0: trauriger Teil kommt jetzt.
1: 10 Minuten haben wir es noch, liebe Freunde. Das war dann auch schon jetzt wieder Jamaika-Feelings.
0: Wir schieben das alles auf Paul Schumpanter, denn der hat an der Uhr gedreht. Wir waren es nicht.
1: Wir waren es nicht, nein. Es war eine schöne Sendung, Studiogäste. Teller hat Spaß gemacht.
0: Genau, ich hoffe, es hat euch auch Spaß gemacht.
1: Wenn ja, sagt es weiter. Wenn nicht, dann bitte sagt es uns. Ansonsten hören wir uns wieder in 14 Tagen.
0: An der gleichen Studiostelle. Auf der gleichen Landeswelle, auf der gleichen Funkfrequenz.
1: Ja.
0: Auf der gleichen Welle natürlich.
1: 22 Uhr.
0: Genau, bis 1 Uhr, 3 Stündchen. Alle 14 Tage ist das bei uns immer zu hören.
1: Und das Schöne ist, es wird jetzt wieder wärmer.
0: Ja, also ich habe mal reingeguckt in den Bildschirm, also Pfingsten. Wir hatten uns 20 bis 25 Grad versprochen. Nicht so warm, nicht so wie es sein muss. Wohlfühltemperaturen.
1: Frühlingswetter.
0: Ja, was haben wir ja dieses Jahr tatsächlich mit der kleinen Bosche mal gehabt? Was wir die letzten Jahre knalle gleich von der Kälte in den Sommer. Nee, dieses Jahr ist es auch mal Frühling.
1: Das darf man sein.
0: Planmäßig. Ja. Frühlingswetter.
1: In diesem Sinne, schönes Wochenende für euch.
0: Du hast doch schöne Musik rausgesucht.
1: Hat er. Zum einen Jesse Dagg, zum anderen Ellie Campbell und Hugh Mundell. Klingt genau so. Jacqueline, so heißt der Song.
0: Ach, sehr schön. Viel Spaß damit.
1: Adieu. Ciao.

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1: Das war nicht ironisch.

heiße Alfred Hilsberg und ich darf demnächst auf meinem Label What's So Funny About die neue Knarfradimbissen veröffentlichen. Vielen, vielen Dank. Nee? Ach ja, stimmt ja. Ist auf der Platte drauf, ja. Ist ja auch alles Quatsch. Bis demnächst kannst du rausschneiden. Kannst du auch mal sagen. Los, also.

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0: Moin.
1: Ah, schön am Piano üben.
2: Ja, was denn?
1: Und? Sonst alles gut oder was?
2: Na, Lungen, Alter.
1: Komm, lass loslegen.
2: Alles klar. Miele!
1: Ja, hallo. Los jetzt!

Das geht gleich nach vorne, solche Songs. Da haben wir doch schon gleich ganz gute Laune. Patrick und ich, wir bereiten uns noch ein bisschen vor, noch ein paar Stichworte machen wir, denn gleich gibt es wieder unser Filmmagazin Zwei glorreiche Halunken hier auf Radio Frei an diesem wunderbaren heißen Wochenende in Erfurt. Und eine der kühleren Räume, die findet man ja in Kinosälen, deswegen kann man sie auch vor der Hitze immer ganz gut schützen, indem man einfach ins Kino geht.

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0: Entschuldigung, ich musste den gleich loswerden. Eigentlich erklärt sich das nicht wirklich von selbst, warum ich hier Mäh mache. Aber Patrick, du meinst eben, wie viele Mäh-Gags machen wir, also spielen Schafe. Wir halten uns da an Grenzen, aber dass wir das machen, hallo erstmal Patrick.
1: Das könnte schon passieren.
0: Dass wir das machen, hallo, hat damit Reinhard zu tun, dass hallo, Mäh. Dass wir das, ich glaube, das hat damit zu tun, dass wir gleich über einen Film sprechen. Da geht es um Schafe, Glenkill, ein ja. Schafskrimi.
1: Und was alles schon sagt über den Film, nämlich ein Schafskrimi.
0: Ein Schafskrimi. Und deswegen werden wir gar nicht uns weiter da ausführen, aber neben niedlichen Schafen haben wir noch so ein anderes niedliches Wesen, so einen kleinen Yoda.
1: Viel kleiner, genau.
0: Ja, ich sehe ihn so, der wird wahrscheinlich so auf Kniehöhe sein.
1: Nö, noch ein bisschen kleiner. So groß ist er, man sieht es jetzt nicht. Ja, aber Grogu kommt ins Kino, Grogu kriegt also endlich seine große
0: Der Mandalorian und Grogu aus der Star Wars-Reihe basiert auf der Serie The Mandalorian, genau. Also aus dem Star Wars-Universum.
1: Jetzt genau, was im eine Kino. Star Wars-Geschichte.
0: Hast du schön gesagt. Dann haben wir zwei lässige Typen, Jack Gyllenhaal und Henry Cavill.
1: Oh, yeah.
0: Ein neuer Guy Ritchie-Film. Früher hätte ich aufgehorcht, weil ich ursprünglich großer Fan von Guy Ritchie war. Ich will nicht sagen, dass ich jetzt nicht mehr bin, aber es interessiert mich nicht mehr so, weil irgendwie ich habe immer so den Eindruck, er dreht drei Filme im Jahr, meistens auf Streaming-Plattformen veröffentlicht und das verwässert dann so ein bisschen.
1: Naja, der dreht schon noch Kinofilme, aber ich weiß genau, was du meinst und als ich Leute gesucht habe, die den Film mit mir gucken gehen wollten, war es auch so, die letzten Filme waren nicht so pralle. Aber wir können ja mal drüber reden, vielleicht tun wir ihm ja auch Unrecht. Echt.
0: Wir reden auch über anderes. Wir reden unter anderem auch mit der Festivalleiterin vom Goldenen Spatzen, Elisabeth Wenck. Und gedanklich bleiben wir jetzt aber erstmal bei Guy Ritchie, weil aus seinem allerersten Film, der gleich schon ziemlich gut war, Bube, Dame, König, Gras, hören wir jetzt von den Stone Roses, Fool's Gold. Und das kommt hier.

0: Ja, hier könnte eigentlich ein neuer Song losgehen. Ich vermute, so war es auch, aber ein guter DJ zerhackt es einfach.
1: Mhm. Hast
0: und
1: du getan?
0: Das habe ich hiermit getan. Das war Stone Roses mit Fool's Gold aus dem Film Bube, Dame, König, Gras von Guy Ritchie, das Erstlingswerk aus dem Jahr 1998, ist schon ein bisschen her. Und da galt wirklich ähnlich wie bei seinem Kollegen Quentin Tarantino, dass wenn ein Film rauskam von Guy Ritchie, hat man genau hingeschaut und hat sich in der Regel auch den Soundtrack geholt, was ich damals getan habe. Und damit hallo und herzlich willkommen nochmal zu Zwei glorreicher Lunken, dem Filmmagazin hier auf Radio Frei mit Reinhard und Patrick. Und Patrick, ich bin dankbar, dass du ja auch eine Affinität für Filme für die Kleinen hast. Man nennt sie auch Kinderfilme. Denn wir beginnen heute ganz klein mit einem Kinderfilm und wir haben ja schon ein bisschen geblökt. Sagt man Blöken bei Schafen?
1: Ich glaube,
0: es
1: dreht
0: sich um Schafe.
1: Das ist richtig. Also ich bin überrascht, also es heißt ja Glankill, ein Schafskrimi mit dem deutschen Untertitel. Deswegen die Frage für Kinder, ich meine, machen wir uns nichts vor, es geht ja auch um den Tod. Das ist die Frage jetzt, wie man das auch so den Kindern zumuten kann oder auch denen das so zeigen kann. Das ist eine gute Frage, weil er ja auch ab 6 freigegeben ist, öffnet das auch die Türen für die Kinder, in diesen Film zu gehen. Er ist auch zahm, aber das Thema ist ja trotzdem Tod.
0: Jetzt hast du schon eigentlich das Ende des kleinen Ausschnitts, den ich jetzt bringen werde, vorweggenommen. Das ist überhaupt nicht schlimm, weil es beginnt erst so richtig süß mit dem Schäfer und seinem Schäfchen. Ein Ausschnitt aus Glankill.
2: Wenn es ein Geheimnis für mein Glück im Leben gibt, dann ist es, mich um die freundlichsten Wesen dieser Erde zu kümmern. Schafe. Ich stelle euch mal meine Herde vor. When I wake up. Ich füttere sie gut, ich pflege sie gut und ich lese ihnen jeden Tag was vor. Spannende Krimis. Ich weiß, wer der Mörder war. Ich bilde mir gern ein, dass sie alles verstehen, aber sie sind ja nur Schafe.
3: Oh, warum hört er gerade da auf? Genau wo rauskommt, wer der Mörder ist.
4: Das ist voll unfair. Es war die Magd, oder? Aufwachen!
5: Wir haben George auf der Wiese gefunden und er bewegt sich nicht.
3: Was?
4: Lilly, was machen wir jetzt?
5: Unser Schäfer wurde ermordet. Und wir werden das Verbrechen aufklären.
0: Ja, das war, jetzt habe ich es doch nochmal getan, das war ein Ausschnitt aus Glankill, der Schafskrimi, ein Schafskrimi, pardon, und wir haben schon mitbekommen, also Schafe spielen eine große Rolle, Schafe verstehen die Menschen, können sie untereinander verständigen und das macht es dann wahrscheinlich auch ein Reiz des Films aus, könnte ich mir vorstellen.
1: Ja, also die Menschen verstehen die Schafe nicht, aber die Schafe verstehen sich untereinander.
0: Die Schafe verstehen die Menschen, also genau. Auf jeden Fall können die Schafe, wenn Menschen was sagen, verstehen es die Schafe, so.
1: Ne? Genau, bloß umgekehrt nicht. Die denken, oh, das sind ja die sanftesten Geschöpfe der Welt. Der Schäfer, gespielt hier von Hugh Jackman himself, ist wirklich, also der liebt diese Schafe, der liebt diese Herde und sieht da drin aber etwas, so wie so ein Mikrokosmos unserer Gesellschaft, die Gesellschaft auch sein könnte. Und dadurch werden die Schafe auch personifiziert und haben dadurch auch für uns die gleiche Ebene, wie die Menschen haben, haben die Schafe eben auch in diesem Film.
0: Das klingt ja, also ich mag ja sowas, muss ich sagen. Mhm. Also das klingt alles erstmal süß.
1: So ein und bisschen nett. Richtung Schweinchen namens Babe, um es nochmal so, ist ja auch australisch.
0: Ja, um so eine kleine Referenz zu haben.
1: Genau.
0: Und ja, also eigentlich, man muss ja sagen, da ist ja schon vieles gesagt, da entwickelt sich ja ein Plot. An der Stelle haben wir jetzt ja extra aufgehört, weil die Schafe versuchen dann, wahrscheinlich wie es in einem guten Agatha Christie-Krimi ist, rauszukriegen, wer ist der Mörder eines begangenen Mordes.
1: Es gibt so ein Hauptschaf, das gilt als schlauste Schaf der Welt, aber man muss gleichzeitig auch sagen, diese Metapher, dass Menschen in Mikrokosmen ja manchmal gar nicht die Realität so mitkriegen, das kennt man ja auch. Das ist so, das ist ein irischer Film, wenn ich mich nicht irre, und es ist so, dass die quasi, wenn die zum Beispiel was Böses erleben, dann können die ihre Augen schließen und sagen, wir zählen jetzt von 5 rückwärts und dann vergessen wir alles wieder. Und das ist halt zum Beispiel so ein schöne Metapher auch auf unsere Gesellschaft, dass natürlich wir so vorankommen in der Entwicklung, indem wir einfach das Böse manchmal einfach außen vor lassen. Das geht aber nicht mehr, wenn der Schäfer selber drauf geht, dann ist plötzlich diese Realität drin und das versuchen die dann auch irgendwie zu bearbeiten und dann gibt es aber ein Schaf, das kann sich immer erinnern. Das ist so, Moppel heißt es im Englischen, im Deutschen gesprochen von Bastian Pastewka, der merkt sich immer alles. Und die denken sich so, na, vielleicht ist die Zeit des Vergessens jetzt vorbei. Vielleicht sollten wir jetzt um dem nachzukommen, weil es war ja ein Mord, also glauben die Schafe oder wird so suggeriert, müssen wir jetzt hinterhergehen. Und dadurch müssen die eine gewisse Form der Realitätsakzeptanz haben. Und das ist sozusagen der rote Faden des Films, dass wir gleichzeitig viele Menschenebene haben, also auch Emma Thompson spielt zumindest die Nachlassverwalterin, die ist so drin, oder wir haben einen Polizisten, der überhaupt gar keine Ahnung von irgendwas hat, und dann kommt ein Reporter noch dazu, der auch noch mithilft. Und somit haben wir, der wird der Fall von zwei Seiten quasi betrachtet. Einmal aus menschlicher Sicht und einmal aber aus Schafsicht, die natürlich eine ganz andere Sichtweise als wir Menschen haben. Wieso lachst du da?
0: Ja, ich finde das, ist charmant, das ist, ich weiß. Ja, da sind wir schon vielleicht so ein bisschen im letzten Drittel unserer Besprechung und bei der entscheidenden Frage, weil das klingt alles ganz süß, dass ich zumindest schmunzeln muss. Und wenn ich schmunzle, das bedeutet schon was, weil das passiert eigentlich nur, wenn ein Schaf gegen einen Laternenmast
1: läuft. Haben wir auch eine tollpfeilige Situation mit Schafen, haben wir auch eine.
0: Also da voll ist ja alles für mich dabei. Also um es mal so zu, ich rate jetzt mal, wie der Film sein könnte, du kannst dann sagen, wie der tatsächlich ist.
1: Okay.
0: Also ich glaube, das ist so ein Film, der einfach nett und niedlich anzuschauen ist, den man nicht böse sein kann, der aber keine lange Nachwirkung hat. Das ist jetzt völlig geraten.
1: Welcher Krimi hat das schon? Weil da gibt es ja auch so wie Sand am Meer Krimis. Ich meine, ich mache nur den Fernseher heute Abend an und habe auf Öffentlich-Rechtlichen wahrscheinlich zwei schwedische und danach noch auf ZDF auch nochmal schwedische Krimis oder so. Das Krimi-Genre ist an sich ja sehr, sehr beliebt. Und gerade die Engländer sind da ja wirklich hinterher. Ich brauche jetzt nicht Agatha Christie oder so einwählen oder die Sherlock-Holmes-Figur. Also Arthur Conan Doyle, jetzt habe ich es. Das ist ja in deren DNA gefühlt, was Unterhaltung betrifft. Und das ist eigentlich ganz schön, dass man hier trotzdem auch diese Krimi-Fangemeinde abholt. Also das ist schon so, ja, und dann wird doch immer eine neue Figur eingeführt. Und ja, und die bringt dann alles ins Wanken. Und wir haben so eine kleine Metasicht, weil die hören immer, der liest immer abends Krimis den Schafen vor. Und dadurch sind die perfekten Detektive, sag ich mal, um da hinterher zu gehen. Und man hat natürlich auf menschlicher Seite einen Polizisten überhaupt keine Ahnung. Sollten sie nicht Handschuhe anziehen, wenn sie den Tattoo, nimmt dann seine Ellenbogen so ungefähr. Also wir haben natürlich hier auch ein Ungleichgewicht sozusagen und auch ein bisschen so eine Kritik, weil oft vielleicht wirklich hinter Morden nicht so hinterhergegangen wird.
0: Und aber diese, wie ist der Film nun? Also ist das jetzt so, wie ich jetzt...
1: Ich wollte nur sagen, für die Krimi-Fans ist da auch was drin, weil das hattest du nicht in deiner. Und ja, er ist charmant, er ist liebevoll. Also ich finde auch, durch die deutsche Synchronisation von Bastian Pastewka und Anke Engelke haben wir hier als deutsches Publikum nochmal einen zusätzlichen Faktor. Der Plot ist jetzt, also als denn die Lösung kommt, denke ich mir so, naja... Okay, ja, also es war jetzt nicht, dass der Kaiser Soße um die Ecke kam, um so eine gigantische Referenz zu bringen, wo ja alle wirklich mit offenem Mund da standen. Sowas ist das hier nicht. Nichtsdestotrotz, das Wetter wird schön, das ist ein Familienfilm, er hat eine schöne Sichtweise auch, wie wir mit Tieren umgehen, was ich immer ganz schön finde, weil gerade dieses Herabsetzen von Tieren und deren Wahrnehmungen, ist jetzt nicht so, dass alle Tiere jetzt irgendwie denken können und miteinander reden.
0: Das ist wieder ganz groß. Ja,
1: Sind einfach tolle Zugangsweite, und diese Personifikation von Tieren, wissen wir schon seit Disney, ist auch ein wunderbarer Zugriff auch für das Erzählen, und deswegen kann ich diesem Film eigentlich gar nichts Negatives ausstellen, weil der ist einfach so schön, so rund, so klar, so alleine diese Eingangssequenz, warum Hugh Jackman mitspielt, wie er diese Schafe mal vorstellt, das dauert so 10 Minuten, und das ist wie so eine kleine Oase, wie so ein Tierdokumentationsfilm. Und da hat er ganz viele solcher Momente drin. Und auch die Schafe werden jetzt nicht irgendwie als Superhelden uns präsentiert, sondern die sind irgendwie, oh, da müssen wir mal hingucken, was da los ist. Und die sind natürlich immer am richtigen Zeitpunkt, am richtigen Ort. Und diese fiktionale Welt ist aber in sich so schön und so klar und auch so nachvollziehbar, dass ich diesem Film eigentlich nichts Negatives absprechen kann. Und ich nur sagen kann, wer jetzt diese Faktoren gesehen hat und sagte, oh, ich mag das eigentlich und auch mit meiner Familie, wir rätseln gerne, weil es ein Familienfilm ist, der sollte diesen Film unbedingt gucken gehen. Und ich hoffe auch, dass der Film Erfolg hat, und Hugh Jackman hat hier auch wieder bewiesen, dass er gesehen hat, was da drin steckt, auch so als Unterhaltungskino und für uns als Zugang. Deswegen gibt es für mich eine lobende Erwähnung, wird jetzt natürlich jetzt nicht 5/5 oder so sagen, aber sage einfach, dass es einfach ein schöner, guter, gelungener, klarer Film ist.
0: Also das ist die Aussage von Patrick über Glenkill, ein Schafskrimi, und den Film könnt ihr auch in Erfurt sehen. Im Sinistar läuft dieser Film.
1: Ja.
0: Und wir hören noch ein bisschen Musik aus dem Film von Christoph Beck, One Secret to Happiness, und bleiben danach gedanklich auch beim Thema Kinderfilm.

0: Ja, und während ich auf dem Weg nach oben bin zu Elisabeth Wenck, der Leiterin vom Goldenen Spatzen, stehe ich ja in echt, das hier alles so ein bisschen Zauberei, immer noch neben Patrick. Und Patrick, wir reden gleich mit Elisabeth Wenck vom Goldenen Spatzen, berichten ja mal ausführlich drüber über das Kindermedienfestival. Mhm. Für mich jetzt nur an dich die scheinbar einfache Frage, wie du mir eben mal erklärt hast. Was macht für dich einen guten Kinderfilm aus?
1: Ganz aus der Kalten. Es muss Themen beinhalten, die für Kinder verarbeitbar sind und mit denen sie sich auseinandersetzen dürfen. Und am besten so eingepackt, dass die Welt für Kinder halt auch eine Sicherheit geben. Beim Goldenen Spatzen ist das nicht immer so gegeben. Aber wenn ich jetzt eine Idealvorstellung habe, muss es schon etwas haben, dass wir eine besondere Welt haben, die für Kinder zugänglich ist, und kann auch aus Erwachsenenwelt erzählt werden, das ist nicht schlimm, aber vor allem Kinderthemen wirklich ernst nehmen und auch gut behandeln.
0: Gut gesagt. Kann ich nur unterschreiben. Mal sehen, was Elisabeth Wenck so denkt, werden wir gleich im Gespräch erfahren mit der Festivalleiterin.

0: Filme und Serien zu sehen, Computerspiele für Kinder. Aber darüber gilt es zu reden mit der Festivalleiterin Elisabeth Wenk. Und ich sage erstmal Hallo.
1: Hallo und alle Jahre wieder auch Hallo von mir.
0: Und das können wir ja sagen, ich bin jetzt hier noch ganz entspannt, wir sind noch ganz entspannt, sitzen hier gemütlich und in 2 Wochen, habe ich ja eben gerade gesagt, da tickt wahrscheinlich bei euch innerlich die Uhr, oder? Dass man so weiß, was muss jetzt alles noch gemacht werden? Gibt es da so eine To-Do-Liste?
1: Ja, auf jeden Fall. Also die To-Do wächst, das ist das Problem. Sie wird gar nicht kleiner, sie wächst. Aber man hat auch so eine innere To-Do, wo man weiß, ach, bis zu dem Datum muss man das machen, bis zu dem muss man das machen. Und das wird zumindest weniger, weil ja die Tage weniger werden.
0: Das ist auf jeden Fall ganz beruhigend, dass wenigstens das weniger ist. Also ich kann mir auch vorstellen, irgendwie sind Sie, seid ihr wahrscheinlich auch froh, wenn es dann losgeht. Also das ist ja ganz oft so, dass man sagt, jetzt will ich jetzt aber auch endlich loslegen, nicht noch eine Woche länger Vorbereitung.
1: Ja, auf jeden Fall. Also weil ich meine, dafür macht man es ja irgendwie auch. Man arbeitet ja so ein Jahr an dem einen Datum und dann will man doch auch, dass es kommt. Ich glaube, das ist so, wie wenn man heiratet. Man hat das ganze Jahr dieses große Datum so vor sich. Und wie bei der Hochzeit soll es ja auch möglichst schön sein. Deswegen freut man sich drauf.
0: Wir können ja mal sagen, ich meine, die meisten werden es wissen, aber ich fasse es trotzdem mal zusammen. Das Besondere am Goldenen Spatz ist, dass hier Kinder darüber entscheiden, wer die Preise bekommt. Es gibt 2 Kinderjurys, insgesamt 28 Kinder, 15 Jungs und 13 Mädchen. Und 23 sind in der großen Jury, Film und Serie, und 5 sind in der kleineren Jury, Digitales und Interaktives und Digitales Storytelling. Das ist jetzt nochmal so ein bisschen die Zusammenfassung gewesen. Und das Besondere ist, dass wie so ein Querschnittsfestival, dass wir im Grunde schauen können, was im vergangenen Jahr alles an Produktionen für Kinder gelaufen ist. Beginnen wir mal, also wir werden jetzt nicht die Zeit haben, alle Filme und Serien durchzugehen, aber der Eröffnungsfilm ist ja was Besonderes. Plitsch Platsch Forever spielt in einem Freibad, also deswegen Plitsch Platsch, und ist in der Schweiz entstanden. Ich habe versucht, einen Trailer zu bringen, der war jetzt nur auf Schweizerdeutsch. Wird es dann eine deutschsprachige Fassung noch geben?
1: Ja, das ist die große Hoffnung, weil die wird nämlich gerade gemacht. Also wir sind nicht nur die Deutschland-Premiere, sondern wenn es klappt, auch die Hochdeutsch-Premiere. Da sind wir ganz gespannt, ob die Deadline sich auch einhalten lässt. Ich persönlich finde es ja total charmant, das auch in Schweizerdeutsch zu gucken. Aber es ist natürlich eine gewisse Herausforderung. Ja. Und es ist wirklich auch besonders, dass die Schweiz einen originären Kinderfilm produziert hat, also einen Film aus der Schweiz. Und das kommt nicht oft vor. Die Schweiz hat nicht die gleichen Förderbedingungen, aber auch nicht die gleiche Kinderfilmkultur wie wir in Deutschland. Und wir haben sogar 2 Schweizer Langfilme dieses Jahr dabei. Wir haben auch Schweizer Kurzfilme dabei. Und beide sind ganz zauberhaft. Und Plitsch Platsch Forever hat, finde ich, nochmal so dieses ganz Besondere, weil es so sehr nah an der Lebensrealität der Kinder heutzutage dran ist und auch so diesen starken Willen, Demokratievermittlung zu machen.
0: Da wir gerade dabei sind, das war, ich glaube, einer der Deutschland-Premieren, Plitsch Platsch Forever. Und es gibt auch weitere, zum Beispiel Koschka, ein Film von Bernd Sahling, der auch letztes Jahr schon mit dabei war, mit dem wunderbaren Ab morgen bin ich mutig. Diesmal Koschka, es glaube, gibt eine Katze, einen Kater, oder?
1: Ja, Koschka, soweit ich das verstanden habe, ist quasi die russische Verniedlichungsform für Kätzchen. Und das ist eine ganz zauberhafte, schöne Geschichte. Ich glaube, wo Kinder auch sehr gut zu, auf Neudeutsch, relaten können. Es geht nämlich darum, dass die Hauptfigur Jan findet eine Katze. Und die nennt er Koschka, weil Jan einfach auch zweisprachig aufwächst. Und ja, dann passiert noch mehr, nicht nur die Katze, sondern sie kommt mit noch viel mehr. Sie ist nämlich schwanger, sie bekommt Babys. Und das Dramatische ist, Jan entwickelt eine Katzenhaarallergie und jetzt muss er leider Koschka wieder zurückbringen ins Tierheim.
0: Das klingt nach einer dramatischen Geschichte. Das Besondere muss man mal sagen, für die, die jetzt zuhören, dass man wirklich ganz viele, meist wunderbare Filme sehen kann. Und toll, wie bei Festivals üblich, dass oft auch die Filmbeteiligten da sind. Ja, ich vermute mal, bei Koschka wird auch der Regisseur da sein, eventuell auch die Kinderdarsteller, aber auch andere Kinderdarsteller und Kinderdarstellerinnen werden wieder da sein.
1: Genau, also wir bemühen uns natürlich aus allen Filmen, die wir nominieren und auch digitalen Beiträgen und Serien, Gäste einzuladen. Und das macht uns natürlich auch ein bisschen aus. Es ist mehr als jetzt ein normaler Kinobesuch. Weil wenn man jetzt in Cinestar oder in den Kinoclub geht, dann sind ja sehr selten die Filmgäste da. Und bei uns versuchen wir schon, immer jemanden da zu haben. Das kann aus dem Schauspiel sein, aus der Regie. Das kann aber auch mal ein Art Director sein, der einen Animationsfilm gemacht hat. Oder auch mal Kamera ist auch immer mal wieder dabei. Und oft natürlich auch Kinderdarsteller.

0: Kinderdarsteller, weil das ja beim Kinderfilm oft so ist, dass Kinderdarsteller mitmachen.
1: Und manchmal ist es ja so, wir reden da auch mal gerne drüber, wer als Kinderdarsteller oder Kinderdarstellerin mal da gewesen ist und dann später dann ein erwachsener, bekannter Schauspieler wurde oder Schauspielerin. Also Matthias Schweighöfer gehört dazu, der war irgendwann mal in den 90ern da, so wie es zumindest die Legende, und ich glaube, es stimmt auch. Und genauso Frederik Lau war auch mal da mit Wer küsst schon ein Lego an, und diesen Film kann man jetzt wieder sehen, unter anderem eben genau am Mittwoch, den 10. Juni. Und die Frage ist Frederik Lau da?
0: Wir hoffen es. Noch haben wir keine Zusage. Also vielleicht, wenn wir alle unsere Daumen drücken, kommt er. Hat ja nicht nur lief der Film, wo er quasi so seine erste große Rolle hatte bei uns. Er hatte in dem Jahr auch den Goldenen Spatz für den besten Darsteller gewonnen. Ja, war natürlich schon schön.
1: Ja, das wäre natürlich ein Grund, dass er kommt. Also sagen für die, die Frederik Lau nicht kennen, er hat so dann später Victoria, also war im Berlinale-Film mit die Hauptrolle gespielt. Er spielt meistens immer so den rotzigen Typen mit Herz, so ein bisschen so seine Schublade, die er ganz gern gesteckt wird. Er macht das immer sehr, sehr großartig. Gehen wir mal weiter. Es gibt ja nicht nur Filme, Serien, sondern es gibt ja auch, also wir bleiben jetzt mal in Erfurt, weil wir von Erfurt aus dann auch senden, wir von Radio Frei. Es gibt dann auch wie, naja, Diskussionsrunden zum Beispiel zum Thema, wenn der erste Kuss ein Filmkuss ist. Das finde ich interessant, ne? Weil das passiert ja ab und an und das wird auch mit Thema sein.
0: Ja, genau. Das ist ein Gemeinschaftspanel von verschiedenen Institutionen, unter anderem vom Bundesverband der Intimitätskoordination und Stunt-Leute. Und es ist ja so, wir reden ja viel, MeToo ist ein Begriff, aber auch natürlich Intimitätsszenen, Coaching am Set, also wo es ja wirklich darum geht, wie inszeniere ich Intimität, wie stelle ich aber auch ein sicheres Set her, wo muss ich darauf achten, damit Grenzen nicht überschritten werden. Wobei sehr wenig drüber geredet wird, ist, wie inszeniere ich Intimität im Kinderfilm, und wir denken da vielleicht immer sofort an Sexualität, aber Intimität sind ja auch andere Dinge. Einerseits ist es natürlich sowas wie der erste Kuss, aber es ist natürlich auch eine intime Beziehung zwischen einer Mutterfigur und einer Tochterfigur zum Beispiel. Also wie stehe ich körperliche Nähe da? Wie gehe ich auch mit der Bindung, die dabei entsteht, nach dem Drehen wieder um und so? Und natürlich oft aber auch, gerade weil auch schon zum Beispiel Ab morgen bin ich mutig erwähnt worden ist, wenn wir Liebesfilme für Kinder haben oder Liebesszenen, also das erste Verliebtsein, wie gehe ich damit um, wenn der Darsteller vielleicht in echt noch nie einen Kuss hatte und der echte erste Kuss halt sozusagen ein Filmkuss ist. Das ist ja für erwachsene Darstellende was ganz Normales, aber für so ein Kind ist das schon ganz schön krass. Und da gibt es ja mit so Serien wie Schloss Einstein zum Beispiel einfach auch sehr viele Vorbilder, wo das sehr oft schon gemacht worden ist. Und da wird auch eine Panelistin gerade über die Schloss Einstein-Erfahrung sprechen.
1: Ich wollte ja über die barrierefreie Vorstellung sprechen, die ist immer ein Highlight, der letzte Wahlsänger, aber ich habe dann gelesen, die ist schon ausverkauft. Was ist hier los?
0: Ja, die barrierefreie Vorstellung ist tatsächlich ausverkauft, zeigt auch den Bedarf offensichtlich an mehr barrierefreien Vorstellungen im Kino. Barrierefreiheit bedeutet bei uns, dass diese eine Vorstellung so gut wie möglich barrierefrei ist. Wir leben in einer barrierereichen Welt, deswegen versuchen wir, Barrieren zu reduzieren, wo es geht. In dieser Vorstellung haben wir Live-Audiodeskription im Kino dabei und wir haben auch Live-Gebärden, die auf die Leinwand projiziert werden. Es sind natürlich auch Rollstuhlplätze da. Und das Schöne bei diesem Film ist auch, dass es auch eine hörbeeinträchtigte Figur im Film gibt. Also es wird zumindest als Nebenhandlung auch so ein bisschen behandelt. Und wir haben ja in Erfurt und Thüringen auch sehr viele Inklusionsklassen, für die das natürlich total schön ist, dass es ein Angebot gibt, was tatsächlich alle Kinder erreicht ohne Einschränkung.
1: Das kann man mal sagen, auch wenn jetzt die Vorstellung ausverkauft ist, wer jetzt nur in Anführungszeichen an dem Film interessiert ist, der läuft auch noch in anderen Vorstellungen, die noch nicht ausverkauft sind. Das Programm könnt ihr dann auch auf der Internetseite von Goldenen Spatzen euch dann nochmal in Ruhe durchlesen. Dann gibt es natürlich am Freitag, den 12. Juni, wie immer die Preisverleihung. Jetzt auch ein weiteres Mal wieder am Zughafen. Das ist auch was sehr Besonderes. Und ich kann mir vorstellen, danach, ich weiß noch, da haben wir das letzte Mal gesehen nach der Preisverleihung, da fällt dann der ganze Stress ab.
0: Ja, das ist eigentlich, also da braucht man keinen Sekt und keinen Alkohol. Man ist so beflügelt von allen Endorphinen und dem ganzen Adrenalin, was abfällt. Da möchte man eigentlich die ganze Nacht nur tanzen und wir liegen uns in den Armen und das ganze Team und schwören uns, dass wir uns nie aus den Augen verlieren und wie schön es ist und dass wir uns alle so lieb haben und Kinderfilm die Zukunft ist. Das ist wirklich immer schön.
1: Elisabeth Wenck, vielen Dank für das Gespräch.
0: Sehr gerne. Bis zum nächsten Mal.

0: Phänomen von Krill, beziehungsweise Aaron Hilmer, der auch die Hauptrolle spielt im Film, wo der Song dazugehört, nämlich Das schönste Mädchen der Welt, wiederum von Aaron Lehmann. Weibliche Hauptrolle, sie spielt Das schönste Mädchen der Welt, Luna Wedler, inzwischen auch mit einem Darstellerpreis ein wenig geehrt für Silent Friend.
1: Krass,
0: und
1: ne?
0: Kürzlich war sie auch in 22 Bahnen zu sehen, der jetzt beim Deutschen Filmpreis auch eine Rolle spielt. Ich will damit sagen, genau, es gibt so Menschen, Schauspielerinnen in dem Fall, die sieht man das erste Mal und denkt so, wow, richtig gut. Und Luna Wedler gehört dazu und die beginnen dann so ihre Karriere, weil Das schönste Mädchen der Welt, deswegen habe ich es auch gebracht, habe ich das allererste Mal und du auch,
1: ja,
0: beim Goldenen Spatzen vor ein paar Jahren gesehen, beim Kindermedienfestival. Da ist er im Bereich Jugendfilm gelaufen und das ist ein Film, der geblieben ist. Wirklich,
1: ja,
0: absolute Empfehlung.
1: Wir haben es eben auch gesprochen, so, das geht ja um die Geschichte von Cyrano de Bergerac und das mal zu entstauben und mal andere Zugänge zu schaffen, das ist echt wundervoll, weil die Thematik ja wirklich auch toll ist. Und das ist wirklich eine geniale Umsetzung. Also beim Goldenen Spatzen, wir sagen ja immer so, ein, zwei Filme bleiben immer hängen und der bleibt auf jeden Fall hängen.
0: Deswegen freuen wir uns darauf, dass wir diesmal wieder mit dabei sind und
1: ja,
0: wir wetten, dass auch zwei, drei Filme wieder hängen bleiben. Wir wollen erstmal die Gelegenheit nutzen, ein paar Hörerinnen und Hörer zu grüßen, die uns regelmäßig hören. Da gehört Angelika dazu, genauso wie Leo, aber auch Christel oder auch Ed und Sarah und viele, viele mehr. Kann man auch vorstellen, dass Susi zuhört oder Christine oder Steffen, der immer wieder Anregungen gibt. Es sind schon ein paar, die zusammenkommen, das ist ganz schön. Und deswegen freuen wir uns auch jetzt mal für diese paar, das heißt immer so, wir reden zu wenig über Nischenfilme, Independentfilme. Wir kommen jetzt zu einem ganz kleinen Film. Ich weiß gar nicht, ob er hier läuft in Erfurt überhaupt. Star Wars, The Mandalorian und Grogu.
1: Mhm.
0: Und das ist natürlich das Gegenteil von Independent. Und trotzdem reden wir drüber. Ich frage mich, wir reden natürlich auch drüber, weil man kommt an Star Wars dann doch nicht vorbei. Ne? Und ein bisschen Fan sind wir ja auch immer noch.
1: Ich bin großer Fan. Also ich stecke komplett dank meines Sohnes in diesem Universum. Man muss das Ganze auch nochmal vorsichtig aufteilen. Ja, es ist ein Star Wars Film, aber es kommt dann doch von einer Serie. Und das muss man einfach auch vorher nochmal sagen. Also es hat nichts mit den 9- beziehungsweise 11-teiligen Kanon zu tun. Das sind ja die wirklich großen Schwergewichte. Das sind wirklich große Star Wars Filme. Aber Disney hat parallel es einfach geschafft, auch Serien rauszubringen. Da meine ich nur, und da gibt's gute und schlechte. Und eine gute davon, oder eine sehr gute davon, war The Mandalorian. Der Mandalorianer ist ein Kopfgeldjäger und der trägt die ganze Zeit einen Helm und der kümmert sich in der ersten Staffel darum und kriegt ein Grogu soll er verteilen. Grogu ist, wer sich im Star Wars Universum auskennt, ist, gehört der gleichen Spezies an wie Yoda, aber die Spezies ist übrigens noch nicht benannt. Das sind die einzigen zwei auftretenden Lebewesen dieser Spezies und der ist 50 Jahre alt, ist aber eigentlich ein Baby. Deswegen, weil du gesagt hast, so Knie, der ist nicht mehr Knie, der ist ein bisschen über den Knöchel, der ist wirklich wahnsinnig klein, hat aber schon die Macht. Und das ist das Besondere, dass man quasi diese Negativität mit etwas Positivem verbindet.
0: Und Grogu ist wirklich der Name und nicht die Ethnie. Das ist
1: ja,
0: um das
1: die Ethnie gibt es nicht.
0: Kein, okay, die gibt es noch nicht, ist noch nicht
1: er
0: benannt.
1: Ist Grogu, also kann man, das ist, wie du Reinhard bist, ist er Grogu. Ja.
0: Wir hören uns noch einen kleinen Ausschnitt an.
1: Unbedingt.
0: Und gut, dass du jetzt so ein bisschen schon die Vorgeschichte geliefert hast, weil da kriegen wir noch mal so ein bisschen mit, worum es diesmal geht. Ich vermute, deswegen bietet es sich ja an, vielleicht einen Kinofilm zu machen. Wir werden es gleich nochmal erörtern, weil sie eine neue Mission haben. Ein Ausschnitt aus Star Wars, der Mandalorian und Grogu.
2: Wir alle kennen die Geschichten über den mandalorianischen Kopfgeldjäger. Und dieses Kind.
3: Ich jage nur imperiale Kriegsverbrecher. Wir werden jeden Schurken in diesem Kartenspiel ausschalten.
2: Hier geht es nicht um Rache. Es geht darum, einen weiteren Krieg zu verhindern.
3: Bevor es losgeht, überprüfst du deine Rüstung.
2: Wir beschützen all das, wofür die Rebellion gekämpft hat.
4: Viel Glück.
5: Ja.
4: Das wirst du brauchen.
0: Ja gut, dann haben wir schon gehört, kommt Grogu ins Spiel. Wir haben uns noch gar nicht so viel gehört.
1: Nee, ist die ganze Zeit. Erste Episode, Grogu ist schon dabei. Also die zweite Staffel dreht sich darum, dass Grogu einen Meister braucht, weil wenn er ein Jedi ist, braucht er ja auch einen Lehrer. Und er entscheidet sich aber schlussendlich für den Mandalorianer.
0: Und was haben Sie diesmal nun zu erfüllen? Wir haben übrigens eben eine weibliche Stimme gehört. Das ist eine Figur, die von Sigourney Weaver gespielt wird, die wiederum aus der Alien-Reihe bekannt ist, da eben Ripley gespielt hat und selber eine Ikone ist aus einer anderen Alien-Reihe. Was aus einer anderen, das klingt so, als ob Star Wars der Alien-Reihe ist. Wobei, das sind ja auch Außerirdische, das haben sie ja schon gemeinsam, nur ganz anders.
1: Ja. Beide Reihen. Ja, es gibt auch sehr viel gefährliche Lebewesen. Das sieht man, um hier die Übergabe auch zu machen, das sieht man auch in diesem Film. Im Grunde genommen, der Film fängt an mit Texttafeln, also nicht scrollen, sondern einfach so dahin, bleibt gleich Kritik, oh, warum nicht gleich? Und ich möchte noch vorne wegnehmen, alle, die jetzt einen großen Star-Wars-Film erwarten, werden hier enttäuscht rausgehen, Punkt.
0: Damit ist ja schon vieles gesagt.
1: Damit ist eigentlich alles schon für die Fangemeinde gesagt. Wer jetzt trotzdem sagt, ja, aber mein Herz schlägt trotzdem noch für Star-Wars, der kann jetzt weiter zuhören, denn es hat Star-Wars drin. Und das ist
0: schlägt denn dein Herz danach jetzt noch weiter für
1: Star-Wars?
0: Ja, das
1: ist absolut ein Star-Wars-Film und diese ganze Kritik ist völlig überzogen, weil wir gehen uns das mal langsam an. Den Film kannst du als Standalone ohne Frage gucken. Der sagt dir, was los ist und der sagt dir, was unterwegs ist. Und du brauchst natürlich schon, was ist das Imperium ist gescheitert. Das wissen wir ja jetzt seit Teil 6. Und danach spielt ja auch diese Serie und danach spielt auch dieser Film. Und es ist diesmal aber so, ein Auftragskiller wird ja meistens eher von der bösen Seite beauftragt. Es ist jetzt kein nettes Geschäft, sag ich mal. Ist jetzt aber so, Sigourney Weaver spielt auch mit, die neue Republik wurde gegründet und die machen das so. Es gibt aber da draußen, ich meine, nur weil jetzt der Todesstern kaputt gegangen ist, heißt ja nicht, dass es nicht noch weitere imperiale Verteidiger gibt. Nazis, um es auf den Punkt zu bringen. Die werden auch wie Nazis dargestellt, auch das Imperium sind Nazis. Also das ist ganz klar auch hier, dass, wer das abweicht, der hat da auch wirklich nicht mal eine Sekunde richtig hingeguckt und er wird einfach von dieser neuen Rebellion, was die neue Republik ist, losgeschickt, pass auf, du musst diese Nazis fangen. Und dadurch haben wir einen moralischen Konflikt schon alleine. Wie kann man denn für etwas Gutes was Negatives sehen? Kann man genauso gut sagen, wie andere politische Aktionen es auch schon gab. Ich will jetzt hier keine besondere hervorheben. Aber das ist so, dass er dann quasi unterwegs ist und er kriegt einen Auftrag, wie er mit Hutten zusammenarbeiten muss. Jabba the Hutt, kennst du?
0: Mit was? Mit Hunden zusammenarbeiten?
1: Hutten,
0: okay. Ja. Jabba aber hat deswegen, ja,
1: kenne ich. Der ist ein Hutte.
0: So eine große, das ist ein Hutte, ja.
1: Der ist eher böse. Er muss mit denen einfach kooperieren und er entscheidet sich aber dagegen und dadurch wird eine Lawine losgetreten. So, Punkt, mehr braucht man zu der Geschichte nicht erzählen. So, und jetzt hat man den Film, wir haben den Mandalorianer. Den Mandalorianer, musst du dir vorstellen, ist so eine Mischung aus John Wick und James Bond. Das ist wirklich, der kommt rein, der nimmt die Szenerie an und los geht's. Und da er auch die Rüstung hat. Und dieser Gegenpart ist einfach dieser Grogu. Dieses Kleine, der sitzt auch auf seiner Schulter. So, und was aber dieser Film endlich wieder zurückbringen. Nur mal dieses Star-Wars-Feeling. Ewoks habe ich geliebt als Kind. Ewoks sind in Teil 6.
0: Ja, als Kind. Ja. Nee, das sind die kleinen, knuffigen Teddys.
1: Das war schon, dann hast du kein Star-Wars-Herz mehr. Die kleine Handpuppen war großer Teil von Star-Wars, schon immer. Ob es dieses Vieh neben Jabba the Hutt war, dieser komische, es waren immer schon, und hier hat man zum Beispiel eine tolle Sache gemacht, das sind alles Handpuppen. Das sind alles, also Grogu kriegt ein kleiner Entourage noch dazu gestellt, das ist ganz toll. Grogu hat richtig viel Screenplay, nicht genügend für meine Meinung nach, weil ich finde diese Figur der Wahnsinn. Und diese Kontrast, den folgen wir durch den Film. Und das ist wundervoll, weil ich einfach es genieße, diese zwei unterschiedlichen Figuren miteinander agieren zu sehen.
0: Aber hätte man auch im Streaming-Bereich sehen können. Früher hätte man gesagt, hätte auch als überlanger Fernsehfilm ausgereicht.
1: Das ist die Kritik, die auch an dem Film herangetragen wurde. Sehe ich nicht so. Ich finde, ich saß mit zwei anderen, die auch Star-Wars-Fans sind in diesem Film. Und er meinte irgendwann nach 45 Minuten, Alter, wie viel Action, und das ist es. Wir unterschätzen, dass Star-Wars-Filme immer Adventure oder Abenteuer im Actionfilm waren schon immer. Da war nie Tiefe, da war nie Großes, das war ein neuer Planet und und jetzt kommen die Leute an, da sehe ich aber keine Entwicklung. Ich hätte gerne die posttraumatische Stresssyndrom analysiert. Alle diese Leute, die so.
0: Nee, aber gut, Unterhaltung wäre auch schon gut. Aber ich habe den Film noch nicht gesehen.
1: Das ist es. Es ist ein wundervoller Unterhaltungsfilm. Ich würde sagen, wenn du es einordnen müsstest, um auch deiner Kritik etwas entgegenzuwirken, würde ich sagen, wenn das ein großer Star Wars Film ist, ist das ein kleiner Star Wars Film. Und warum nicht ein kleiner Star-Wars-Film? Das habe ich nicht verstanden von allen Menschen. Lieber habe ich doch nach 7 Jahren wieder mal einen Krieg der Sterne-Film im Kino und ich sag's, wie es ist. Für mich ist das immer noch Krieg der Sterne und Star Wars. Und das ist so wichtig, dass wir diese Ideen haben, und das sind wundervolle Figuren. Dieses ganze, da wollen wir wieder Merchandise machen. Ja, hättest du auch schon bei Krieg der Sterne sagen können, also bei Episode 4. Das Merchandise, das hat er sogar damals verhandelt. Das ist so, wir haben verloren und vergessen, worum es bei Star Wars geht. Und dieser Film hat das nicht vergessen. Dieser Film hat das komplett implementiert. implementiert und weitergemacht. Man kann natürlich sagen, er hat ja gar keine Bedeutung für das Star Wars-Universum. Hat er nicht, weil es ein Standalone-Film ist. Was ist dein Problem? Warum muss denn der Imperator wieder auftreten oder irgendwelche anderen Figuren? Warum machen wir nicht? Keine Crossover. Macht man's, heißt es, es ist Fanservice. Macht man's nicht, heißt es, oh, du bist kein Star Wars-Film. Was denn nun? Star Wars hat die größte Fangemeinde, die es gibt. Die größte, aber auch die kritischste. Es gibt keine größere Fangemeinde. Gibt es nicht. Wer könnte größer sein? Wir sind in der 4. Generation von Menschen, die diese Filme gucken. Und alle wollen ihr's haben. Und dieser Film macht eines ganz toll. Und das ist dem Regisseur Jon Favreau gewidmet. Und das ist auch der Musik von Ludwig Göransson. Und die gehen komplett eigene Wege. Und haben aber für mich nicht den Spirit verloren. Es ist größer und besser als eine Episode. Gar keine Frage. Es hat auch, es ist viel länger und es geht auch 2 Stunden. Und da kommen Leute an und sagen, ja, aber es ist Episode. Star Wars Filme sind immer episodenhaft. Guck dir Teil 5 an. Der spielt an 5 unterschiedlichen Orten. Das war immer Teil des Star Wars Universums. Und ich verstehe, wenn die Leute sagen, das sind ihre Kritikpunkte und das kommt von großen hier, also ich habe wirklich mir ganz viele angeguckt, hier ist langweilig und überhaupt nicht mehr Star Wars. Dann habt ihr euer Herz verloren. Dann habt ihr euren Verstand für Star Wars verloren. Und das ist mal mein großer Appell. Warum gehen wir nicht mal wieder rein mit unseren Kinderaugen? Warum können wir nicht mal mehr akzeptieren, das ist ein Sci-Fi-Film auf einem anderen Planeten mit anderen Wesen? Und ich finde, der hat viele Neuerungen. Ich habe noch nie einen Hutten kämpfen sehen. Selbst da müssten die Leute doch auch sagen, das war neu. Oder einen Hutten auch mal zu verkehren. Wir haben das Gruselige, was auch in Teil 6 war, wie Hutten leben, haben wir auch wieder drin. Wir haben einen Mandalorianer, der ein Westernheld ist. Han Solo ist gigantisch und Mandalorianer nicht. Also wo ist da die Wertigkeit? Und deswegen sage ich, das ist ein guter Film, ein klasse Film ist das. Aber erwartet bitte nicht, dass wir jetzt hier eine große Weiterentwicklung, das wollen immer alle. Oh, warum war denn Darth Vader nicht dabei? Ja, verflucht nochmal, weil er tot ist. Und dann muss ich den auch nicht zurückholen, damit ihr euren scheiß Fanservice kriegt. Deswegen ist das ein kleiner Appell, ein kleiner Wunsch. Wer diesen Film gucken geht und er läuft auch gut, bitte nehmt eurer Kinder Star Wars Herz mit, weil das hat der alles drin. Und wenn Grogu sich bereit macht in einer Montageszene, für die Schlacht bereit macht, sitze ich da und habe Tränen vor Freude in den Augen. Und wir haben aufgehört zu gucken. Wir haben wirklich aufgehört zu gucken und unser Herz zu investieren, was diesen Film betrifft. Und deswegen gibt es diesen kleinen Appell. Kein überragender Film, kein Film, der das Star Wars Franchise voranbringen wird. Das ist ein kleiner, kleiner Film aus diesem Universum und der ist wundervoll.
0: Also falls die Kollegen Carsten und Steffen zumindest zuhören, dann, wir wollen nicht zu dritt dann noch reingehen in den Film. Ah. Also wir sollten unser Star Wars Herz mitnehmen.
1: Seid doch mal wieder 12.
0: Das schon mal so als, ja, wir versuchen dann wieder 12 zu sein. Alle, die jetzt zugehört haben, versuchen auch wieder 12 zu sein. Wir gucken mal, ob's reicht. Ich bin gespannt, was am Ende bei rauskommt. Mhm. Ich höre raus, du bist da sehr wohlwollend.
1: Ja,
0: der Film läuft an ausgesuchten Tagen. Nein, er läuft natürlich, 5, 6, 7 Mal im CineStar in Erfurt, Star Wars, The Mandalorian und Grogu. Allerdings muss ich sagen, mir reicht die 2D-Variante. Ich vermute, du hast 3D gesehen.
1: Nein, 2D reicht voll.
0: Ja, 2D läuft nämlich nur oft einmal am Tag. Da muss man eher nachmittags reingehen. Da wirklich schauen, weil da gibt's aktuell keine Abendvorstellung.
1: Oh.
0: Es gibt noch eine Originalversion-Variante, auch eine Vorstellung, die ist dann am Abend. Und ansonsten gibt es ganz viel 3D, aber ich glaube, 2D reicht. Also wer da 16 Uhr schon Zeit hat, geht einfach um 16 Uhr dann rein.
1: Reicht
0: oder cinestar.de, da findet ihr die Anfangszeit nochmal ganz genau.
1: Ja.
0: Du hast jetzt ein Thema für uns rausgesucht, Ludwig Göransson, wir haben es schon gehört, dreifacher Oscar-Preisträger zuletzt für Sinners.
1: Aber er experimentiert ein bisschen rum und ich habe mal ein 1,33 Stück rausgesucht, was das so ein bisschen zeigt, wie er ein bisschen rumexperimentiert. Und das fand ich ganz charmant und deswegen haben wir das Stück jetzt.

Auch das kann ein Star Wars Thema sein. Rotta von Ludwig Göransson. Und für die, die jetzt sagen, mein Gott, ich möchte es aber auch mal wieder so ein bisschen klassischer haben, wir hören jetzt also gewissermaßen eine Hommage, wo man, wir hören jetzt eine Hommage, Patrick, wir werden später vielleicht auch, es gibt so viele Star Wars Songs, Ten Commandments, und dann reden wir, da gibt es die Kino-News und mit dem Schwerpunkt das Cannes-Festival, das Cannes-Filmfestival geht zu Ende. 1, 2, 3, 4, 5, 6, 7, 8, 9, 10.

0: Ja, so ein bisschen angehaucht, das Star Wars-Thema mitverarbeitet. Grüße gehen raus an Johannes, der mir das einst empfohlen hat, diesen Song. Genauso Grüße gehen raus an Tresi und an Kerstin. Und jetzt reden wir mal über Filme, über die wir vielleicht dann in einem halben Jahr nochmal reden. Das ist immer oft so bei Festivals, laufen die Filme das erste Mal, dann hört man ein halbes Jahr nichts von ihnen und dann kommen sie bestenfalls in den Kinoclub oder auch ins Cinestar. Denn es gibt jetzt wieder mal unsere Kino-News.
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0: Selbstverständlich wollen wir mehr wissen. Und wir schauen heute vor allen Dingen an die Croisette in Cannes. Und da findet nämlich gerade noch so das Filmfestival von Cannes statt. Das geht jetzt am Wochenende zu Ende mit der Verleihung der Goldenen Palme. Das ist der Hauptpreis, aber es gibt noch andere Preise. Und da ist interessant, Patrick, Cannes ist ja eins der drei wichtigen europäischen Festivals neben der Berlinale, berichten wir ja auch mal sehr ausführlich, und den Filmfestspielen von Venedig, dass man hier das erste Mal auch von Filmen hört. So ging es uns jetzt auch bei der Vorbereitung dieser Sendung. Man kann immer mal so ein bisschen reinlunzen, man kann sich die Titel mal anschauen, man kann gucken, worum es geht. Und das haben wir jetzt auch gerade mal so ein bisschen gemacht. Gab es jetzt so einen Film auf den ersten Blick, wo du sagst, ah, Body Horror oder so, es gibt ja auch verschiedene Genres, da wäre ich hellhörig?
7: Ja, also man muss erstmal auch sagen, wir unterscheiden die Festivals ja auch, ich sage mal Berlin politisch, Venedig, Hollywood, Startbahn, aber Cannes ist für mich so der Badass, das ist so der Sith Lord unter den Festivals, allein wegen der Unterkategorie Un Souterrain Regard. Und da werden für mich immer oft Filme auch präsentiert, die wirklich mehr den Finger in Wunden legen, die mehr kontroverser sind, die das Kino mehr ausloten, auch auf technischer Ebene. Und da lobe ich mir dann immer schön das Festival. Und wenn man jetzt mal so, ich meine, wie du schon sagtest, ist ja für uns wirklich schwer, es vorzubereiten. Wie sollen wir uns auf Filme vorbereiten, die ein paar Informationen haben? Und dann
0: die
7: gibt
0: jetzt gerade ihre Weltpremiere haben.
7: Genau, ja. Und dann selbst viele Kritiker, dann hast du vielleicht mal 20 Bewertungen bei Rotten Tomatoes über einen Film. Und dann ist das schon die größte Quelle, die wir irgendwie haben. Und da ist zum Beispiel Teenage Sex and Death at Camp Miasma. Oh
0: Gott. Ja, der gilt als einer der Favoriten, ja. Müssen wir fast mal anschauen.
7: Und,
0: ja.
7: Sieht wundervoll aus, gehört für mich so auch vom Trailer her Richtung The Substance, Ugly Stepsisters, dieses Female Body Horror. Und es beschäftigt sich aus Meta-Ebene, aber gleichzeitig auch auf fiktionaler Ebene, einem ehemaligen Horrorfilm-Franchise, in denen halt Menschen nicht so nett behandelt werden, vor allem weibliche Figuren. Und das wird jetzt quasi in der Nachbetrachtung irgendwie so gesehen. Die Hauptdarstellerin dieses Franchise wird hier gespielt von Gillian Anderson, die wir ja aus Akte X unter anderem kennen, die aber in den letzten Jahren bewiesen hat, auch literarisch, hat sie mal ein schönes Buch rausgebracht, kann ich nur empfehlen, die wirklich sehr am Puls der Zeit auch ist. Und sie spielt da die Hauptrolle und hier vermischen sich aber Realität mit Fiktionalität. Und es sieht aus wie ein Gaspar Noé-Film im Trailer, also das ist wirklich düstere Bilder, so ein bisschen David Cronenberg-mäßig, was Elektronik betrifft. Und der steht bei Rotten Tomatoes gerade bei 100%. Ich meine, das ist ja alles immer geschenkt, aber das sieht aus, als wo ich sagen muss, das könnte wieder so ein richtig schön unangenehmer, kreativer, wütender Film
0: könnte
7: sein.
0: Könnte was werden. Also ist nicht mal in der Hauptreihe zu sehen, also Teenage Sex and Death at Camp Miasma,
7: so,
0: sondern
7: wieder,
0: ist Uncertain Regard, war da der Eröffnungsfilm, aber nichtsdestotrotz muss man mal sagen, das zeigt die Stärke von Cannes, dass man wirklich auch ganz genau auf die, das ist nicht mal eine Nebenreihe, im Grunde hat sich Uncertain Regard so als zweite Hauptreihe mit
7: für mich auf jeden Fall. Und also, wenn man mal guckt, wer auch da aufgetreten ist oder wer da schon gewonnen hat, dann siehst du, dass hier die vermeintlich bekannteren Filme auch oftmals gezeigt werden, weil sie eben kontrovers sind und hier auch, und kontroverse Filme werden in der Weltbewertung oft besser aufgenommen als, sag ich mal, ich will keinem Gewinner Film oder so zu nahe treten, aber manchmal sind da auch Filme dabei, das ist verkopftes Arthouse-Kino für Kritiker. Und das hast du leider in Cannes oder hast du in allen Festivals oftmals in den Hauptkategorien oft drin, weil man da eben auch sozusagen so ein Stimmungsbild zusammenfärchen möchte, sage ich mal, aber an sich muss ein Film für sich alleine stehen und kann auch gegen den Strom des Festivals schwimmen und da sind die Festivals meistens in ihren Jurys nicht mutig genug, aber in den Nebensektionen kann man richtig mutig sein und ich denke, dass da auch ein bisschen was rumkommt.
0: Deswegen ist das Schöne, dass wir nach dem Wochenende schlauer sind, dann wissen, wer die Preise bekommen hat und da werden wir uns einige Filme aufschreiben. Ein Film, der mich interessiert, der aber auch gar nicht bei der Besprechung so gut weggekommen ist, der läuft jetzt nun in der Hauptreihe oder lief in der Hauptreihe, The Man I Love, also Der Mann, den ich liebe, von Ira Sachs. Ira Sachs beschäftigt sich oft mit queeren Themen, also mit schwulen Hauptfiguren, Keep the Lights On sei ja nur genannt, oder eben macht auch sehr behutsame Geschichten über Jugendliche, Little Man, gibt es einen ganz wunderbaren Film jetzt, also Woman I Love, mit Rami Malek in der Hauptrolle. Mhm. Der spielt im New York der 80er Jahre. Es geht um einen Künstler, der möglicherweise an AIDS leidet. Ich weiß es ja nicht, habe den Film jetzt nicht gesehen, der sich auf jeden Fall in einer fragilen Schwebe zwischen einer schweren Erkrankung, es wird schon AIDS sein, so steht es hier im Text, und dem Lebensende befindet. Also kein einfacher Stoff. Und Ira Sachs hat sich auf der Pressekonferenz in Cannes auch mal geäußert, dass das ein Stoff ist, das kriegst du nicht so einfach finanziert. Da dauert es auch schon mal ein bisschen, ehe dann so ein Film auch realisiert werden kann, mit unter mehr als ein Jahrzehnt hier Ira Sachs im englischen Originalton.
4: It took us 15 years and 6 films to get to the point in which we felt like we could tell this story. I think our intention was to really recall that of course it was a very dark period. It was a period of loss and great sadness, but there was also this collective spirit of filled with art, filled with joy, filled with pain. We had so much that we wanted to convey in that conflict between what was lost and what existed. But it just took a long time for us to be ready and have a perspective on the story we wanted to tell.
0: Und am Ende haben sie die Geschichte eben über diesen schwulen Künstler erzählt in den 80er Jahren, als die AIDS-Epidemie um sich griff. The Man I Love heißt der Film von Ira Sachs, den wir gerade im Originalton gehört haben. Es gibt übrigens auch noch eine Reihe außer Konkurrenz. Da ist unter anderem Her Private Hell gelaufen von Nicolas Winding Refn, ein dänischer Regisseur, den du ja wiederum auch sehr schätzt, der ja unter anderem Drive gemacht hat und die Pusher-Trilogie ist da
7: von ihm. Du holst ja gleich raus, also sowas wie Bleeder auch. Also er hat sich ja in den letzten Jahren eher aufs Fernsehen konzentriert. Ich glaube, 2 Serien hat er produziert oder auch Regie geführt und created, wie man so schön sagt. Ist jetzt zurück auf der großen Leinwand. Für mich ist das ein Regisseur, der einfach eine unfassbare Entwicklung gemacht hat zwischen die Pusher-Reihe, wo es ja wirklich grobkörniges Bild, Handkamera, schwarz-rote Farben, hat er sich entwickelt zu einem Regisseur, der sehr präzise geworden ist. Das hat bei Drive schon angefangen und bei The Neon Demon ist auch in Perfektion nochmal übergegangen. Es ist ein Kinoregisseur und muss unbedingt auf der großen Leinwand gezeigt werden, deswegen freue ich mich da sehr drauf.
0: Ja, und er ist vor allem jemand, an dem sich, und das schätzt du ja sehr, kontroverses Kino macht und der sich nicht ins Schubladen stecken lässt. Ich habe nicht mal einen O-Ton aus der Pressekonferenz zu Her Pride to Hell rausgesucht von Nicolas Winding Refn. Da geht es gar nicht so sehr um den Film, sondern offenkundig um die Tatsache, dass er eben unbequeme Filme macht oder eben gerade die Geschichten anders erzählt, sagen wir mal so. Und wir hören mal rein, wie das Nicolas Winding Refn begründet, auch im Englisch erläutert er das hier. Und es geht eben darum, nicht alles immer in Genres stecken zu müssen.
5: Well, I kind of look at things that are genre-less is more interesting because we live in a world where categorization and definition gets more and more obsessive, you know, so we can consume it faster and push it away, so we don't even have to think about it or react to it. And I don't think that's necessarily a healthy way to experience creativity. You know, I obviously many people have criticized me or said things about my abilities to create stories. I think I'm very good at it, but but I don't necessarily have an interest in the format of what is acceptable or not. I don't even think that exists. And obviously, I think David Lynch was very correct in his analysis in. Life doesn't have very much meaning, so why should art have a narrative? It's an experience, and I think certainly for a younger generation and my kids, I can see a lot of hunger for something that expands their everyday more because the everyday has gotten so sanitized and algorithm-sized and defined like boxes that we were living in an artificial reality that's so controlled, and we need to be free. We need to break the chains. We need to expand our thoughts because that's the only way that we can, you know, evolve as humans. I mean, this is what art does. It expands your mind, or at least it can expand the mind.
0: Niklas Winding-Refn ehrlich gesagt mich diese Aussage sehr beeindruckt, weil da ganz viel drin steckt. Also so ist es ja, ne? Eben ja. Über die Schablonen hinauszudenken.
7: Naja, das ist auch die Aufgabe eines Films. Also ich glaube nicht, dass die Leute vor Jaws angefangen haben, so über Filme zu denken oder vor Citizen Kane. Das ist wichtig, dass man diese Sehgewohnheiten halt aufbricht. Man darf nur nicht das Publikum verlieren. Also da möchte ich jetzt nicht gegen ihn, ich bin großer Bewunderer, aber schlussendlich muss man ganz oft oder gleichzeitig muss man ganz oft auch sagen, du darfst mich als Zuschauer nicht verlieren. Und für mich war exemplarisch immer, also mal abgesehen davon, dass er wirklich sehr strukturell arbeitet, also es gibt so wundervolle Bilder, wie er Szenen so an der Wand hin und her schiebt und so, er soll wohl nicht sehr gut in Schriftbild sein und er muss auch eine Farbschwäche haben, also deswegen sind seine Farben auch oft mit Neonfarben auch belegt. Nur mal hier so auch die kreative Sichtweise, die so ein Typ mit einbringt. Und für mich war immer exemplarisch, es gibt eine Szene in Bleeder, wo Mads Mikkelsen, also auch schon krass, dass der schon so früh, dass die schon zusammengearbeitet haben, da sitzt und den Film Texas Chainsaw Massacre mitspricht. Das ist ja jetzt kein Film, der für literarische Qualität spricht, aber hier ist was ganz, ganz Tolles drin, nämlich, dass wir aufhören müssen, das Kontroverse auszuschließen, sondern einfach auch mal zu sagen, ich begleite dich jetzt mal 120 Minuten und ich fühle mich auch mal 120 Minuten. Ich habe doch die Schutz. Ich kann jederzeit das Kino verlassen. Ich habe doch den Schutz. Aber diese Offenheit einfach zu haben, und das muss nicht bei Mandalorian und Grogu anfangen, das muss vor allem auch bei unangenehmen Themen sein. Und deswegen finde ich diesen Mann so grandios, weil der immer, immer, immer, immer nie den einfachen Weg geht. Und das ein Hunger hat das genannt, der neuen Generation. Das fand ich ein sehr schönes Bildnis.
0: Ja, und diesen Hunger müssen wir... Ja, fand ich auch schön, dass er seine Kinder mit ins Spiel gebracht hat, weil er das wahrscheinlich als Vater auch weiß, ja, wie hungrig Kinder sein können.
7: Und das ist etwas, das sollte niemals dieser Hunger, ich würde es auch Neugier bezeichnen, am Neuen und am Veränderbaren, und die Kunstform darf niemals zu schablonenhaft oder vorhersehbar sein.
0: Wir merken uns nichtsdestotrotz, Nicholas Winding-Refn, Her Private Tale, ist ein Film, der in einer futuristischen Metropole offenkundig spielt. Eine junge Frau ist hier auf der Suche nach ihrem Vater, das sagt jetzt natürlich noch überhaupt nicht viel, aber mal schauen, was es dann am Ende geworden ist. Dieser Film, der wird bestimmt auch in unseren Kinos zu sehen sein. Ob er in Erfurt zu sehen sein wird, das ist noch ein Fragezeichen. Ich meine erstmal in den deutschen Kinos, und wir müssen wahrscheinlich noch ein bisschen Geduld haben. Ich habe noch ein letztes Beispiel mitgebracht. Wie gesagt, wir werden am Ende dieses Wochenendes schlauer sein, wer die Preise in Cannes bekommen hat. Aber eine Frau macht immer von sich reden inzwischen, gerade wenn sie in Cannes auftritt. Sie kann aber auch durch Leipzig mit dem Fahrrad fahren. Da macht sie auch von sich reden. Das ist nämlich Sandra Hüller. Es ist auch 2026 wieder ihr Jahr. Sie spielt gerade in einem sehr erfolgreichen US-Blockbuster mit Der Astronaut.
7: Irre,
0: ist sie nach Ryan Gosling sozusagen die zweite Hauptrolle, eigentlich eine Nebenrolle, aber die nächstgrößere Rolle, kann man sagen.
7: Sie ist wahnsinnig präsent.
0: Ist sehr präsent. Sie war jetzt jüngst in einem Dokumentarfilm Fassaden die Sprecherin, und jetzt ist ein ganz neuer Film in Cannes eben gezeigt worden von einem polnischen Regisseur, Paweł Pawlikowski, wiederum eng befreundet mit Guillermo del Toro und Alfonso Cuarón. Also man kennt sich, und Paweł Pawlikowski hat vorher Ida gemacht. Und Cold War.
7: Das hätte ein Epos von 4,5 Stunden sein. Der hat den auf 133 Minuten, und nur das Wichtigste, sein brillanter Regisseur, auch Ida, der Wahnsinn, und auch die Perspektiven, die wir... Entschuldigung, ich kann so selten über ihn sprechen, ja, Reinhard.
0: Aber wir werden auch über ihn sprechen. Ich vermute auch, dass er jetzt in die Preissaison mit reinfällt, weil Vaterland heißt der neue Film, und das ist jetzt schon ein Film, selbst wenn er nur, also er ist hochgelobt, und selbst wenn er aber nur durchschnittlich am Ende sein sollte, interessiert mich einer deswegen schon, weil Paweł Pawlikowski hat die Gabe, eben Geschichten zu erzählen, wo ich also denke, mich interessiert die Geschichte. In dem Fall geht es eben darum, das Jahr 1949, es geht einmal mehr um die Familie Mann, die Schriftstellerfamilie Mann. Ne? Thomas Mann hat die Buddenbrox geschrieben, hatte sehr viele Kinder, unter anderem Erika Mann, Klaus Mann. Dieses Dreieck spielt da eine Rolle. Deswegen interessant 1949, weil Klaus Mann Selbstmord begangen hat in dem Jahr nach dem Zweiten Weltkrieg. Er kam mit sich nicht mehr klar. Erika Mann hat noch weitergelebt. Und Thomas Mann ist 1949 im Grunde mit das erste Mal wieder nach Deutschland zurückgekehrt, nachdem er es vorher verlassen musste. Er war mit verfolgt und ist in die USA emigriert. Und 49 eben deswegen, er war da hier auch um die Ecke, Thomas Mann, nämlich in Weimar, weil es das Goethe-Jahr war. Es war der 200. Geburtstag von Johann Wolfgang von Goethe. Und deswegen hat man dann Thomas Mann noch mit einbezogen. Er hat dann in Frankfurt ist er aufgetreten. Und der Film, ich erzähle es deswegen so genau, erzählt eben diese Reise durch dieses Nachkriegsdeutschland, die dann auch nach Weimar führt, also von Frankfurt dann irgendwann nach Weimar. Und Erika Mann wird gespielt von Sandra Hüller, und Thomas Mann wird von Hans Zischler gespielt. Ein Schauspieler, wenn man ihn sieht, erkennt man ihn sofort. Ein typischer Darsteller, der leider oft in den 80ern so für Derrick so eine Folge so den Mörder gespielt hat oder so. Aber ein ganz großer Kenner von Literatur ist. Und auch hier habe ich das letzte Mal nochmal auch zwei O-Töne, haben wir nochmal zwei O-Töne mitgebracht von Cannes, von der Pressekonferenz zu Vaterland. Einmal Sandra Hüller, wie sie erzählt, wie sie sich eingelebt hat. Die Figur sind immer so klassische Fragen. Und Hans Tischler spricht sehr fundiert nochmal über Thomas Mann, wie der im Grunde im hohen Alter nochmal über das Thema Einstellung nachdenken musste, weil er hat erst die Nazis nicht so ernst genommen, hat gedacht, man kann alles irgendwie diplomatisch regeln, hat aber dann gelernt, nee, man muss irgendwie doch Haltung entwickeln. Das beides hören wir jetzt nochmal in einem allerletzten Cannes O-Ton, wie gesagt, Sandra Hüller und Hans Zischler.
8: I didn't know so much about Erika Mann, but the fact that she was writing and acting and racing, those were the things that were very important to me, the many languages she spoke, that she really was a citizen of the world, that she was very much in a deep connection to her brother, that she was capable of love, and that she decided to leave everything she did behind after the death of her brother in order to be with her father and to help him fulfill his, chosen duty in life. That was enough for me to work on her. And all the other things we found together. This is a true collaboration.
9: First of all, it was for me a very strange experience to follow a person whom I knew by reading, by listening to him over a long time. And what could be detached from it, what could be taken from him is the attitude, is the general attitude he developed through his life. He was a conservative in the very beginning. He changed his mind, and he had to change his mind during immigration. And then he was confronted with something even catastrophic when he returned. So this means that this man had to develop or had to find, invent an attitude of his own, and without being biographically exact, it was the lesson this person gives through his life.
0: Soweit Hans Zischler, der in Cannes gesprochen hat, das war von der Pressekonferenz in Cannes, vorher Sandra Hüller, der im Film Vaterland von Pavel Pawlikowski eben Thomas Mann spielt. Thomas Mann selber, muss man immer ein bisschen einordnen, 1875 geboren, also in einer ganz anderen Welt, noch Kaiserreich und so, das spielte hier in der Aussage mit einer Rolle, dass er eigentlich sehr konservativ geprägt war und durch die Machtergreifung der Nazis auf einmal gemerkt hat, was konkret heißt Verfolgung und dass man Haltung entwickeln muss und. Das wird sich alles sehr subtil und sehr clever in einer sehr kurzen Spielzeit, übrigens auch wieder anderthalb Stunden, nur in Vaterland mit erzählt werden von Pavel Pawlikowski, bestätigt genau nochmal deine These. Ich habe übrigens gedacht, und das fand ich dann ganz interessant, wenn man die komplette Pressekonferenz, kann man sich übrigens alle Pressekonferenzen anhören, auf der Festivalseite von Cannes für diesen sehr guten Service. Und da wird auch nochmal mit erwähnt, dass Pavel Pawlikowski, das muss gar nicht so lange her sein, wahrscheinlich vor einem guten Jahr oder so, vor den Dreharbeiten, sind die mit dem Auto nach Weimar gefahren. Vielleicht sind sie ja hier in der Johannesstraße in Erfurt auch vorbeigefahren, weil er mit seinem Kameramann Lukas Zahl, sie wollten unbedingt sich mal Weimar anschauen, bevor sie da drehen, und haben da schon mal so ein bisschen recherchiert.
7: Klingt auf jeden Fall großartig. Ich möchte nur noch sagen, dass David Striso und August Diehl auch noch mitspielen. Also der Cast ist wirklich sehr erlesen. Und ich möchte mal kurz noch mal auf Sandra Hüller eingehen. Also sehe ich das richtig? Sie war auf der Berlinale, hat er jetzt einen Preis gekriegt?
0: Genau,
7: hat jetzt
0: für Rose. Wieder, ja, hat ist jetzt wieder für einen Preis im Gespräch.
7: Was
0: zumindest,
7: weißt du schon was von Venedig damit?
0: Ja, es ist bei ihr wirklich, muss man sagen,
7: also
0: grade,
7: was soll denn das? Das kann doch nicht sein. Also diese Frau ist ja wirklich, und gleichzeitig macht die sie wirklich, also der Astronaut, das sagst du so nebenbei, der ist und, der hat über 700 Millionen in Amerika eingespielt, die ist da durch sämtliche Talkshows durch, also das ist schon wirklich beeindruckend, was diese Frau leistet, und auch jetzt, wenn man sie so hört, dass die gerät ja überhaupt nicht in Unruhe oder verfällt irgendwie in Größenwahn, ja, und dann sitzt sie ruhig und die Frau hat mich halt interessiert, weil sie halt von nebenbei noch Fahrrad gefahren ist oder so, also das ist wirklich, wir haben uns lange danach gesehnt, so jemanden zu haben, das muss ich mal ganz klar so
0: das
7: formulieren,
0: stimmt, ja.
7: Und es ist so befriedigend zu wissen, die kochen alle nur mit Wasser und die haben alle die gleichen Voraussetzungen, um Filme und Figuren uns zu zeigen, und Sandra Hüller ist wirklich der beste Beleg dafür. Also es ist wirklich, vielen Dank Sandra Hüller, das musste ich mal kurz sagen.
0: Nee, also auch, steht übrigens ganz oben auf unserer Liste, vielleicht gibt sie auch mal.
7: Ja, wenn sie mal ein paar schlechte Filme macht, dann kriegen wir sie.
0: Ja, dann kriegen wir sie vielleicht, ja, also das wäre großartig, sie auch mal zu sprechen. Wir hören jetzt erstmal Musik, ganz andere Musik von Iggy Pop, Nightclubbing aus Trainspotting.

0: Night Clubbing von Iggy Pop aus dem Trainspotting Soundtrack. Und das war so ein Soundtrack neben Pulp Fiction und bei mir neben Bube, Dame, König, Gras, wir haben es ja vorhin schon gehört, den ich auf jeden Fall mit hatte. Und Patrick, ich weiß, du holst dir die Soundtracks immer gleich auf Schallplatte, ne? Also du hast da auch
1: einige. Ja, naja, ich versuche so, früher hat man ja alles auf CD gehabt. Also ich habe auch irgendwann alle CDs weggehauen und nur noch diese CDs behalten und die Hüllen alle weg, damit ich Platz hatte. Aber seitdem ich jetzt seit ein paar Jahren einen Schallplattenspieler habe, ist es einfach wichtig, auch die Alben, die man früher gehört hat, irgendwie so haben, und dazu gehört der einfach. Also ich muss aber auch dazu sagen, ich finde es ja so krass, also da ist ja auch Born Slippy drauf und der geht ja 9 Minuten, da mussten wir eben auch ein bisschen schmunzeln, weil den kannst du halt nicht bringen. Der ist halt, also da sind auch schon ziemlich kontroverse Sachen auch mit drauf. Ne?
0: Aber die du ruhig mal mit draufpacken kannst, natürlich bei Born Slippy ist immer das Ding, vielleicht auf einer Party, wenn alle so wild abtanzen, ist dann der zweite Teil, der dann ja immerhin noch zu 3-4 Minuten geht, also der Teil, wo es dann sehr schräg wird, vielleicht funktioniert der dann, aber das reicht, bei Born Slippy will man eigentlich nur die ersten 2 Minuten hören. Apropos hören, das ist ja hier auch ein auditives Medium. Ne? Keiner weiß, wie wir wirklich aussehen, werden auf der Straße nicht erkannt. Und ich kann mir vorstellen, dass das für Synchronsprecher und Synchronsprecherinnen mitunter ein Aspekt ist, der auch ganz angenehm sein kann, dass die Stimme das Werkzeug ist und dass man außerhalb dessen aber in Ruhe einkaufen gehen kann. Wobei ich mir vorstellen kann, dass manchmal man auch an einer deutlichen oder sehr markanten Stimme erkannt wird.
1: Also ich bin mir ziemlich sicher, wenn die Stimme von Robert De Niro sich beim Bäcker was bestellt, dass sie dann auch sagen, hey, was wollen Sie denn noch haben?
0: Are you talking to me?
1: Und man die dann irgendwie so herausfordert. Ich finde auch die Vin Diesel Stimme, das ist ja...
0: Ja, die ist ja markant, das stimmt.
1: Boah, also was da auch wirklich, also ich finde, oder Samuel L. Jackson, also da muss ich schon sagen, die haben schon, oder Eddie Murphy, die Stimme war ja auch wirklich so, und ich glaube, dass man da dann auch mal, wollen Sie nicht noch was fragen oder so?
0: Das ist markant, aber ich habe jetzt mal ein Beispiel für dich, und ich weiß es ja, sonst würde ich mit dir jetzt gemeinsam mitraten, weil es wirklich sehr schwierig ist zum Raten.
1: Oh, das kann ich gar
0: eine
1: nicht.
0: Eine weibliche Stimme, ich weiß. Es ist auch nur ein ganz kurzer Satz, deswegen ist es nahezu unmöglich aufzulösen, aber ich wollte wenigstens mal, das, weil wir hören sie gleich im Gespräch, ob du, wir können es auch zweimal anhören, ob du irgendwie eine Ahnung hast, das zuzuordnen. Also das ist eine Frau in ihren 20ern in einer Filmrolle.
2: Gut, dann sind wir eben alle Psychos.
0: Also gut, dann sind wir eben alle Psychos, sagt sie. Ist auch nicht wirklich, ich spiele es nochmal vor, dass auch die anderen noch eine Weile mitraten können.
2: Gut, dann sind wir eben alle Psychos.
0: Also ich mach's kurz, das ist Emma Watson in Vielleicht lieber morgen, die aber vor allen Dingen die Hermine Granger gespielt hat. Also Emma Watson ist ja die richtige Darstellerin und ihre deutsche Stimme heißt Gabrielle Petermann.
1: Mhm. Merken wir uns jetzt.
0: Wusste ich nicht. Habe ich aber dann kennengelernt, jüngst beim Comic Park war sie nämlich in Erfurt zu Gast und da konnte ich sie sprechen, aber nicht nur sie, sondern auch Julia Bautz, werden wir auch gleich erfahren, was sie synchronisiert, oder Juliana Jakobait, die unter anderem Amy Adams ihre Stimme leiht im Deutschen, das ist schon auch ziemlich gut, und Lea Kalpen habe ich auch noch gesprochen. Also das war wirklich insofern ganz spannend, das waren ziemliche, ich nenne es immer Guerilla-Interviews, schlecht vorbereitet und trotzdem was draus gemacht, hoffe ich. Ja, also wir werden gleich mal hören, weil natürlich die Gemeinsamkeit bei den Fragen ist, das werdet ihr auch gleich hören, dass ich auch wissen wollte, ja, wie sie überhaupt dahin gekommen sind und ob sie erkannt werden. Man kann ja auch nicht so viel manchmal fragen und welchen Bezug sie jeweils zu der Person haben, die sie synchronisieren. Das kann ja manchmal auch ganz spannend sein.
1: Ich finde es schön, dass du ganz viele Frauen jetzt erwähnt hast, weil ich nur Männerbeispiele gebracht habe, und das ist ja eine genauso große Kunst.
0: Das stimmt.
1: Schön.
0: Deswegen, wir hören eine ganz kurze Musik und dann hören wir die Gespräche mit den Synchronsprecherinnen.

0: Gabriele Petermann steht mir gegenüber, Synchronsprecherin, unter anderem Emilia Clarke in Game of Thrones gesprochen, aber auch Hermine in Harry Potter, also Emma Watson. Hallo.
1: Hallo.
0: So, je länger Sie sprechen, mal testen und die Augen schließen, ob Sie es sind, aber Hermine, Emma Watson, da waren Sie ja noch ganz jung, da müssen Sie wahrscheinlich selber so 12, 13 gewesen sein, als Sie die Rolle bekommen haben. Können Sie es mal uns erzählen, wie das war?
1: Ja, also bei Hermine beim ersten Casting, wir haben ja allein irgendwie ein halbes Jahr gecastet, war ich 12 Jahre alt, da hatte ich schon 4 Jahre synchron gesprochen und das ging dann, glaube ich, der letzte Film, da war ich dann 24, das ging dann über 12 Jahre und Game of Thrones, das ging, glaube ich, so mit Anfang 20 los.
0: Jetzt sieht man es ja, ne? Sie unterschreiben Autogramme, Sie sind jetzt hier auf dem Comicpark. Werden Sie oft im Alltag erkannt stimmlich oder ist das so, dass es keiner merkt?
1: Eigentlich nicht. Die Leute verbinden ja meistens visuell und nicht auditiv. Das heißt, wenn ich jetzt irgendwie durch die Gegend laufe, werde ich in der Regel nicht erkannt. Es kommt manchmal vor, dass Leute sagen, wenn sie sich länger mit mir unterhalten, keine Ahnung, wenn ich mit der Versicherung telefoniere, oh, sie haben aber eine sehr angenehme Stimme. Und einmal hatte ich irgendwie einen Termin im Nagelstudio und da meinte die Dame tatsächlich, oh, sie klingen irgendwie voll wie eine Synchronsprecherin. Das fand ich sehr lustig.
0: Sie haben ja einen ganz anderen Blick als Synchronsprecherin, zum Beispiel auf die Harry Potter Filme. Können Sie trotzdem mal so sich, also so komplett abschalten, zum Beispiel Harry Potter schauen, vergessen, dass Sie da Hermine sprechen und mir sagen, welches denn wirklich der beste der 8 Harry Potter Filme ist?
1: Ich persönlich mag den 4. Teil Harry Potter und der Feuerkelch am liebsten, weil da sehr, sehr viel Action passiert.
0: Gabriele Petermann, viel Spaß hier noch in Erfurt. Danke.
1: Danke, schönen Tag noch.
0: Julia Bautz, Synchronsprecherin, sitzt mir gegenüber. Hallo.
2: Hallo, schön dich kennenzulernen. Hi.
0: Ja, und ich muss aber, also ich bin da immer Laie, Sie sprechen verschiedene Sachen, Nifty in Haspin Hotel, da müssen Sie mal, also jetzt werden einige lachen, die zuhören und sagen, weiß ich doch, aber können Sie mal sagen, wenn Sie alles so sprechen und wer zum Beispiel Nifty ist?
2: Nifty ist eine kleine

0: künstlerischen Berufen steht. Ich habe schon immer geliebt, Stimmen zu imitieren. Ich habe mich schon mit 3-4 Jahren auf Kassettenrekorder noch aufgenommen. Wenn irgendwas lief, habe ich drüber gesprochen, habe meine Stimme verstellt, habe die Charaktere nachsynchronisiert. Ich habe auch immer Theater gespielt. Ich war immer in der Theater-AG, ich habe gesungen, ich hatte Gesangsunterricht und habe mich dann durch einige Berufe geschlagen. Ich habe eine Ausbildung abgebrochen, Friseurausbildung, und irgendwann, da war ich 18 oder 19, habe ich einen Aufruf gesehen, dass Peppermint Anime ein Casting veranstaltet und neue Stimmen sucht. Und irgendwas scheint nicht richtig gemacht zu haben, weil ich als Quereinsteiger direkt eine Rolle bekommen habe. Und dann war ich plötzlich Kurume in Akamega Kill. Zwar noch sehr laienhaft, aber von da an ging es dann immer weiter, dass ich immer mehr Aufträge bekommen habe. Und dann habe ich Schüler-BAföG beantragt, bin an die Schauspielschule gegangen parallel, und als ich damit fertig war, bin ich nach Berlin gezogen. Und jetzt darf ich Vollzeit davon leben.
1: Sie können Vollzeit davon leben. Ich höre aber auch raus, es ist wichtig, dass man an dem richtigen Ort wohnt. In Erfurt könnte man wahrscheinlich nicht Synchronsprecher sein. Also man muss schon in Berlin, München oder Köln nehmen. Wahrscheinlich Berlin. Also gibt es Empfehlungen, wenn es Leute zuhören, und weil das kommt ja immer wieder, werden Sie wahrscheinlich auch gefragt, wie kann ich Synchronsprecherin werden?
0: Also Berlin ist tatsächlich die Hochburg. Es gibt nirgends in Deutschland so viele Studios und Möglichkeiten wie in Berlin, aber dazu möchte ich auch noch sagen, man sollte nicht einfach nach Berlin gehen, wenn man sagt, ich will das jetzt ausprobieren, eben weil die Konkurrenz so groß ist. Es gibt tausende von Leuten, die möchten das. Der Markt ist hier sehr hart umkämpft, und vorher sollte man auf jeden Fall woanders anfangen zu üben, Workshops, Ausbildung machen, und erst wenn man einigermaßen in dem Beruf steht und einigermaßen professionell arbeitet, dann kann man es in Berlin gern probieren, und dann kann man auch dann davon leben, wenn man gut genug ist.
1: Die Kamerafrau achtet, wenn sie einen Film schaut, immer auf die Kameraführung. Wie ist es bei Ihnen, wenn Sie jetzt Mangas schauen oder allgemein, egal was Sie schauen, hören Sie dann immer auf Stimmen und sagen, oh wow, wer hat das gesprochen? Oder können Sie dann auch komplett abschalten, sich von der Geschichte gefangen nehmen lassen?
0: Ich habe, wie sehr viele meiner Kollegen, die werden das bestimmt bestätigen, die Synchronkrankheit. Ich vermisse die gute alte Zeit, in der ich einfach abschalten konnte. Und wenn ich jetzt was gucke, dann bin ich, ah, das ist der und der. Ich höre auch Anschlussfehler natürlich raus, wenn jemand ein Wort falsch betont hat oder der Anschluss nicht so ganz zahnt. Und ja, man kann nicht mehr komplett abschalten, wenn man sich darauf konzentriert, wo sind kleine Fehler, wer ist das, welcher Kollege, und man hört die Stimmen einfach. Man kennt sich, man trifft sich jeden Tag, und es ist kein normales Gucken mehr, es ist eher Analysieren.
1: Die Synchronkrankheit. Vielen Dank, Julia Bautz.
0: Dankeschön, danke, hat mich gefreut.
1: Ich bin jetzt hier gerade bei den Synchronsprecherinnen, und mir gegenüber steht Juliana Jakobait, und ich finde es ganz toll. Erstmal hallo.
2: Hallo.
1: Sie sind nämlich die feste Stimme einer Schauspielerin, die ich sehr schätze, Amy Adams. Oft für den Oscar nominiert, ja, in American Hustle unterwegs gewesen und in vielen anderen Rollen. Das möchte man doch immer so, an die Rolle zu kommen. Wie sind Sie zu Amy Adams gekommen?
2: Ich habe Amy Adams, glaube ich, das erste Mal in Catch Me If You Can gesprochen. Genau. Und da wurde ich einfach besetzt, zum Glück. Da hat der Regisseur gedacht, es würde gut passen. Und dann gab es auch kein Casting. Also dann wurde ich besetzt, und dann hatte ich das Glück, immer öfter sie sprechen zu dürfen.
1: In Catch Me If You Can war es ja noch eine relativ kleine Rolle, ne? Da ist sie ja gar nicht lang zu sehen. Und das ist ja interessant, dass es manchmal wirklich so funktioniert. Weil manchmal ist ja so, wenn es eine kleine Rolle ist, spricht es mal diejenige. Und dann geht es dann, wenn sie eine Hauptrolle hat, irgendwo anders hin. Aber das war ja schon ein Glücksfall, dass man sich dann an sie erinnert hat. Das war ja so um 2002 rum.
2: Ja, absolut. Das war wirklich ein Glücksfall. Weil zwischendurch hatte sie dann auch jemand anders gesprochen. Dann kam Verwünscht. Und dann, seit Verwünscht, war ich es fast immer. Und ich liebe Amy Adams. Also sie ist unfassbar grandios.
1: Die Studios haben ja immer das letzte Mitspracherecht. Also die dann sich um die verschiedenen Märkte kümmern im Ausland. Also sie werden offenkundig immer gebucht. Aber es kann theoretisch auch sein, dass sie sagen, diesmal wollen wir jemand anders haben. Also es ist jetzt nie komplett sicher. Können Sie uns das mal erzählen?
2: Ja, es ist nie komplett sicher. Also der Verleih hat meistens die Entscheidungsgewalt, und wenn die sagen, nee, passt nicht, gefällt uns nicht, wir wollen lieber den und den, dann ist man einfach mal ganz schnell unbesetzt.
1: Können Sie noch unbefangen Filme schauen? Also ich habe eben gerade von der Synchronkrankheit gehört.
2: Ja, die gibt's, die Synchronkrankheit. Ja, ich kann, aber ich muss auch sagen, wenn ich finde, das passt nicht, das kommt nicht vom Gesicht, dann kann ich es mir nicht anhören, kann ich es mir nicht angucken, tatsächlich. Und ja, man muss am Anfang immer überlegen, oder man sagt, das ist der Sprecher, und danach ist okay, dann kann ich entspannen. Aber am Anfang ratter ich immer, okay, wer ist das,
1: dup. Sie sprechen ja auch Keira Knightley. Jetzt trotzdem mal auf Amy Adams bezogen, gibt es da einen Lieblingsfilm?
2: Also, nee, gibt's eigentlich gar nicht, weil sie ist so unfassbar wandelbar. Also die ist von Catch Me If You Can, Verwünscht, und dann dieser Hillbilly Elegy, wo sie so eine ganz Psychomutter, also so

0: abgefuckte Mutter spielt, die ist einfach grandios. Und jeder Film ist immer eine Herausforderung.
1: Man hört, dass Sie sehr mit Ihrer Stimme arbeiten. Haben Sie Sprechwissenschaft studiert oder was macht man da für Training, dass man so mit der Stimme arbeiten kann wie Sie?
0: Naja, also ich habe als 10-jähriges Mädchen angefangen und bin sozusagen reingewachsen in die Branche. Und ich glaube, das war Training genug, habe aber auch Sprecherziehung genommen. Und also das ist ein Prozess einfach gewesen.
1: Vielen Dank.
0: Dankeschön.
1: Wir sind Lokalradio aus Erfurt und berichten hier. Also das sei dann so.
2: Das ist auch eine Radiostimme.
1: Ja, danke, danke, ja. Deswegen, viele Synchronsprecherinnen hier und ich freue mich sehr, dass ich jetzt gegenüber von Lea Kalben stehe. Und ich sage erstmal Hallo.
2: Hi.
1: Wie sind Sie denn ins Synchrongeschäft reingerutscht? Oft fangen die Leute ja schon sehr jung als Kinder an. Manchmal gibt es aber auch Theaterschauspieler, Theaterschauspielerinnen, die dann einfach so weitermachen.
2: Also ich bin quasi eine junge Quereinsteigerin, würde ich sagen. Also ich hatte gar keine Kontakte in die Branche, habe aber in der habe als Kind und Jugendliche fürs Fernsehen moderiert und auch Schauspiel gemacht. Und im Prinzip bin ich in einer Disney Channel Serie vor der Kamera gestanden und dann kam eine Casting-Einladung für eine Disney-Serie, Zeichentrick. Und dann hieß es einfach nur, ich soll ganz schnell sprechen. Und meine Rolle in der Disney-Serie vor der Kamera war auch schnell sprechen. Und im Prinzip dachte ich mir, okay, ich habe keine Ahnung von Synchron, aber schnell sprechen, das kriege ich hin. Und habe ich das gemacht und dann war das tatsächlich meine erste Rolle und das war Candace von Phineas und Ferb. Und das ist halt eine Serie, die irgendwie, was keiner von uns damals geahnt hatte, wahnsinnig erfolgreich und toll wurde und dementsprechend bin ich dann da so reingerutscht und dann bin ich nie wieder losgekommen von dort.
1: Und ich glaube, heute sitzen ja nur Leute hier, das kann man so sagen, weil das ist nicht selbstverständlich, dass sie wahrscheinlich davon leben können, weil wahnsinnig viel auch inzwischen synchronisiert wird, Fragezeichen?
2: Ja, also das stimmt. Wir haben jetzt hier alle, glaube ich, das Glück und Privileg, dass wir da sehr gut zu tun haben und das auf jeden Fall, wenn es gut läuft, kann es auf jeden Fall ein Vollzeitjob sein. Ein sehr fordernder, aber auch sehr erfüllender.
1: Wenn man jetzt bei Ihnen ein Autogramm holen will, stehen hier auch nochmal, auch mit Kuli dazu geschrieben, wen Sie alles synchronisiert haben. Zum Beispiel, ich bin da zu alt für manche Serien, Sailor Jupiter in Sailor Moon Crystal. Das ist ja, was ist das für eine Rolle? Da lasse ich Sie gleich los, dann sollen Sie auch wieder hier Autogramme schreiben.
2: Also Sailor Moon ist ja eigentlich im Anime-Bereich so ein absoluter Klassiker. Das kennen, glaube ich, sogar Leute, die sich nicht für Anime interessieren. Und es gab dann ein Remake, nämlich Sailor Moon Crystal. Und damals wurden dann die Sailor-Kriegerinnen alle wieder neuen Rollen zugeteilt und neuen Sprecherinnen. Und da war es dann mein Glück, Sailor Jupiter zu sprechen. Glück und Unglück, weil die ursprüngliche Sprecherin Veronika Neugebauer leider verstorben war und deswegen war es dann zwingend nötig, dass jemand Neues sie spricht, aber ich war dann sehr dankbar, dass ich das sein durfte und und damit war ich dann quasi im Sailor-Universum und das war natürlich irgendwie super cool.
1: Ich merke, ich bin einfach zu alt für Comic, also ich bin auch die Generation Asterix und Obelix und so. Okay. Ja, kann man auch, ist auch gut. Wie war denn so Ihr erster Comic-Kontakt?
2: Boah, ich glaube, verrückte Taschenbücher. Also ich glaube tatsächlich, Comic war bei mir Tick, Trick und Track, Donald Duck und die ganzen Sachen und Disney-Figuren auch, also Disney-Geschichten, die habe ich irgendwie noch geguckt. Und Anime, also Mangas habe ich dann aber auch nur bei Freunden, ehrlich gesagt, so gelesen mal. Also muss ich tatsächlich sagen, ich glaube irgendwie Anime verfolgt mich mein Leben lang und Mangas und also es wird immer mehr Teil von mir, aber es hat eher mich gefunden als ich es.
1: Vielen Dank für das Gespräch, auch für das kurzfristige Gespräch, es war sehr überfallartig.
2: Gerne, hat mich gefreut.

0: Judy the Punk von den Ramones aus Royal Tenenbaums. Vorher haben wir die Synchronsprecherin gehört. Gleich reden wir über den neuen Guy Ritchie-Film In the Grey. Du hast ihn gesehen. Und vorher gibt es für eine Hörerin erstmal Maria einen Song, Shut Up and Dance. Und aus welchem Film? Du hast nochmal.
1: Bad Moms.
0: Bad Moms. Bitte.

0: Shut Up and Dance. Und das ist aus einem Film, dieser Song aus Bad Moms mit Mila Kunis unter anderem. Ein Film, der für mich zumindest heute so vergessen ist. Ich glaube, ich habe ihn auch gar nicht gesehen. Ich weiß aber, damals gab es ja auch schon die Halunken im Jahr 2016, vor 10 Jahren, dass wir da sogar Freikarten in meiner Erinnerung hatten. Und ich glaube, keiner hat angerufen. Ich weiß es nicht mehr. Aber ich verbinde, weil wir nicht so oft Freikarten verlost haben. Das haben wir in der Anfangszeit häufiger gemacht. Und für Bad Moms hatten wir Freikarten.
1: Ich muss auch noch sagen, Bad Moms war der erste Film so, wo ich sagen muss, wo mal so ein bisschen auch auseinandergenommen wird, was diese neue Generation an Helikoptereltern, das war so aufkommend. Und das war der erste Film, der das mal so ein bisschen verarbeitet hatte. Und das fand ich mal ganz gut, weil mal zu sagen, weißt du was? Ja, mein Kind kriegt heute nicht das Bio-Öko-Vollkornbrot. Also richtig befreiend war dieser Film auch für Eltern oder in dem Fall eben für Mütter, fand ich ganz toll. Also es sind ja auch wirklich, ist ja nicht nur Mila Kunis, es sind ja auch
0: andere beliebte Stars, die uns jetzt nicht einfallen.
1: Doch, aber ich werde jetzt nicht alle, der Film Herrn ist dabei zum Beispiel oder
0: Jessie
1: Bell ist dabei und ich glaube auch, ist egal, ja. Kirsten Bell ist glaube ich dabei als Mutter.
0: Also wir müssen noch ein bisschen üben.
1: Catherine Hahn, also es sind schon gute Leute, ja.
0: Okay.
1: Ich bin da.
0: Ich kannte nur Mila Kunis, glaube ich, jetzt in der, aber das ist, ich bin auch nicht das Kriterium. Ich merke übrigens auch, das kann man schon mal sagen, wenn man auch in den nächsten Ausgaben berichten. Es gibt wieder mal einen Filmquiz, gibt es ja häufiger, aber Ende Juni, am 23. Juni gibt es in der KT wieder einen Filmquiz. Und wir haben festgestellt, wir bei der ersten Ausgabe, die es gab, sind wir wirklich so breitspurig rein im Glauben.
1: Ja, also, mit dem Revolver in der Hand sind wir rein.
0: Also, wenn wir schlechter als Platz 3 sind, das waren vielleicht 50, 60 Leute, das war brechend voll, dann ist das eine Überraschung. Wir waren schlecht.
1: Naja, schlecht waren wir nicht.
0: Wir waren Durchschnitt.
1: Aber ich muss auch sagen, dass andere Leute da wirklich, die sind da angekarrt mit 67 Mann gefühlt. Also da waren ja riesige Tische. Ich hoffe, dass diesmal an den Veranstalter diesen Hinweis, bitte nur 5 Leute pro Team. Und Reinhard, wir werden diesmal besser vorbereitet hingehen. Also diesmal sind die Halunken ernst zu nehmen.
0: Nicht so einfach abfertigen.
1: Nee, ich werde vorher wirklich nochmal, also das war wirklich ein Schlag ins Gesicht, aber ein großes Kompliment. Das ist ein wundervoller Abend. Es war wirklich super entspannt. Ein wundervoller Moderator.
0: Ich freue mich
1: jetzt
0: auf die nächste Ausgabe. Ja.
1: Auch das Ambiente war toll. Also wirklich Chapeau. So muss das. Das hat mich so ein bisschen an Studentenzeit erinnert. So, man geht so rein, man philosophiert draußen und drinnen über Kunst und Medien. Also vielleicht könnte diesmal es nicht so stark Richtung Millennials gehen. Da würde ich auch sagen. Also ich finde, die Filmwelt
0: man
1: hat 100 Jahre.
0: Man muss auch mal an die Älteren auch
1: naja,
0: mal denken.
1: Auch, ja, auch an die Breite denken. Da
0: ja,
1: natürlich,
0: es darf auch mal nach Casablanca was gefragt
1: ja, genau,
0: werden.
1: Und ja, und da saßen die ganzen Millennials, die dann irgendwie irgendwelche Anime-Serien
0: aus
1: gesehen.
0: Sailor Moon irgendwie jemand ja, erkannt haben und wir, also, und wir haben auf Pittiplatsch und Schnatterinchen
1: ja, genau,
0: gewartet.
1: Also ja, wirklich, das wird viel zu selten über Pittiplatsch und Schnatterinchen gesprochen. Ja. Also da muss ich ehrlich sagen, vielleicht wird es diesmal ein bisschen größer, das Övre, und dann sitzen nämlich diese ganzen Leute, die jetzt hier zwischen 25 und 35 sind und sagen, was? Der Pate noch nie gehört. Also da muss ich schon
0: und dann
1: sagen.
0: Dann kommen wir zum Zug.
1: Und wissen wieder nicht Bescheid.
0: Und sagen trotzdem falsch, ja. Das Jack Nicholson großartig war, der Pate, richtig.
1: Was, Nicolas Cage? Aber ja.
0: Jetzt können wir übrigens mal gemeinsam mitraten. Wir hören uns einen Ausschnitt zum nächsten Film.
1: Ja.
0: Ich meine, das ist nicht zu erraten, aber man kann das Genre vielleicht mal erraten, in welche Richtung es geht. Und den Titel verraten wir dann auch gleich.
2: Würden Sie Gary bitte schicken? Es gibt hier eine Unklarheit.
3: Sie sollten sich das anhören, anderenfalls wird es teuer.
2: Gary! Schaffen Sie die beiden hier raus.
4: Gary, einen Moment. Es gibt 2 Varianten für den Ablauf hier.
5: Exponat A.
4: Gary wartet geduldig bei der Tür.
5: Exponat B.
4: Gary wagt ein kühnes Unterfangen und Sie dürfen ihn die nächsten 2 Stunden von der Wand kratzen. Ich weiß, welche Variante Gary bevorzugt.
5: Sie...
4: Gary.
3: Manny Salazar. Nicht gerade der Typ, dem man 1 Milliarde Dollar leiht und erwartet, sie zurückzukriegen.
6: Denkst du, das kannst du?
3: Du weißt, dass ich das kann. Fehler geschehen. Also braucht man eine Versicherung.
7: Lincoln!
3: Sagen Sie kein Wort. Folgen Sie mir.
0: Ich habe noch nichts von der Handlung verstanden, es war ein Ausschnitt aus In the Grey, aber ich habe mitbekommen, irgendwie smarte Menschen sind unterwegs, es geht um irgendeinen Deal, viel Geld ist im Spiel, ja, also Millionen, Milliarden, Und eine gewisse Lässigkeit könnte es auch sein.
1: Ja. Ist alles genauso drin, wie du das sagst. Nein, also mal ganz kurz, die Hauptfigur ist, und das ist ganz ungewöhnlich für einen Guy Ritchie, Guy Ritchie macht Filme mit Männern für Männer, muss man ganz klar so auch formulieren. Ich weiß nicht, ob Frauenfiguren ansatzweise in seinem Film vorkommen. Ist jetzt aber anders geworden, denn mittlerweile ist unsere Hauptfigur, auch wenn sie nicht so genannt wird, Aiza Gonzalez, die Sophia spielt, die, wie soll ich sagen, Reinhard, sagen wir mal, du bist ein Multimilliardär und du hast dir Geld geliehen und sagst aber, ich bin so reich, hier könnt mir gar nichts. Und unter anderem geht es in diesem Film auch darum, da gibt es jemanden, der von Carlos Bardem gespielte Manny Salazar, der so reich ist, dass er eine eigene Insel hat und sagt so, nö, ich bezahle die Milliarde nicht zurück. Und dann können so Unternehmen, die Geld verleihen, können sagen, da gibt es Experten, die das Geld uns zurückholen können. Und unter anderem ist die Sophia, gespielt von Aiza Gonzalez, ist eine, die sagt, ich treibe euch das Geld rein. Es geht hier um 1 Milliarde. Nun nicht weniger. Und sie hat aber auch ein Team natürlich. Und das Team besteht unter anderem aus Bronco, gespielt von Jack Gyllenhaal, und Sid, gespielt von Henry Cavill. Die sind auch die beiden Hauptdarsteller, weil wir ihnen folgen, auch wenn sie quasi die großen Diskussionen führt. Und sie fangen an, und nachdem rausgekommen ist, okay, dieser Salazar hat sich zurückgehört, eine eigene Insel, und dann kommt im zweiten Akt, wird so seziert, und dann sagt sie, wissen Sie was, wir können auf zwei Arten rangehen, juristisch und also legal und illegal. Und das ist eine ganz neue Zangenbewegung, um mal Tenet zu zitieren, dass sie so rangehen, dass sie einerseits es juristisch angehen und gucken, ja, diese Schlupflöchler, die haben, die auszuarbeiten, und gleichzeitig Guy Ritchie-like Actionfilm orientiert, also dieser Regisseur macht ganz viel Actionfilme, wie da Sicherheitsmaßnahmen und auch wenn Gewalt auf sie ausgeübt wird, wie sie darauf reagieren, und das wird natürlich mit einer Coolness erzählt, die natürlich typisch für Guy Ritchie ist.
0: Also eigentlich hast du mich jetzt doch überzeugt, weil wie gesagt, ich hatte ja ganz am Anfang vom Film ganz gesagt, so richtig warte ich nicht mehr auf den neuen Guy Ritchie-Film. Und ich glaube, die Besprechung, ehrlich gesagt, bei Rotten Tomatoes, um mal die Kritikerseite zu nehmen, die alle Filmkritiken sammelt, da gibt es auch genauso viel schlechte wie gute Kritiken. Ja. Das kann, du sagst aber, es kann auch ein gutes Indiz sein, dass der Film kontrovers ist. Ja. Aber so richtig nach Kontroverse klingt das jetzt hier nicht. Null.
1: Und das
0: ist also er ist auch wirklich nur durchschnittlich.
1: Er ist durchschnittlich. Mhm. Und das liegt aber, ich habe gerade ein bisschen Enttäuschung hier gespürt.
0: Ich war bereit. Ich wollte jetzt losfahren. Ich war schon auf dem Weg ins Kino.
1: Ja. Wir haben vorhin im Vorgespräch was Wundervolles gesagt. Es gibt Regisseure, die eine Handschrift haben. Und diese Handschrift ist hier zu erkennen. Die Action-Szenen gigantisch. Die Dialoge könnten so ein bisschen aus den 80ern sein. Aber das ist ja nichts Schlechtes. Ja, das ist
0: immer noch ein Pro-Argument.
1: Aber dass die Kritiker von heute sagen, dass sowas sagst du nicht mehr. So redest du nicht mehr. Also Coolness auftreten. Sinnlos Dialoge so zu machen, das kann Guy Ritchie noch. Und der scheut sich auch nicht davor, sinnlos Dialoge zu machen. Aber das muss ich nicht als negativ unbedingt, sondern das ist eine eine kalistische Frage, beziehungsweise eine Frage des Geschmacks. Und deswegen sind die Kritiken so negativ, weil das ist wie ein Film, der ein bisschen aus der Zeit gefallen ist, aber ich würde das nicht als negativ sehen. Ich würde sagen, ja, aber das ist jetzt hier auch keiner, der die Weltformel neu erfinden will. Ich finde es schon erstaunlich, dass Guy Ritchie hat es auch geschrieben, sich mal auf der auf der legalen Seite anguckt, was da für Machenschaften sind. Und das ist wundervoll. Ich habe so ein bisschen, ich will jetzt nicht sagen, dass das Richtung The Big Short geht, aber in The Big Short gibt es doch immer so, wie was erklärt wird. Und so ist das auch hier. Und wie die dagegen vornehmen und den destabilisieren und dekonstruieren, das ist toll gemacht. Und dieser Bösewicht ist so ein richtiger Bond-Bösewicht auf seiner Insel und kubanische Zigarre rauchen. Und ich muss sagen, für mich war die größte Schwäche des Films, dass das Gute zu überlegen war. Muss ich ganz klar formulieren. Das waren halt Alpha-Tiere, und das hat mir so ein bisschen gefehlt. Es gibt nur einmal im Film, wie sie scheitern, so ein bisschen, aber sonst wird nicht gescheitert. Und das ist meine große Kritik an diesem Film. Dieser Film ist einfach zu sehr ausgerichtet auf eine Seite, und das Böse siehst du die ganze Zeit nur, wie es sich ärgert. Das kann unterhaltungswert sein, Richtung Comedy, geht es auch, kann aber mitunter den Spannungsbogen ein bisschen nehmen. Und deswegen gibt es keine absolute Bewertung, aber es ist die Handschrift von Guy Ritchie. Und ich bin einer der Letzten, der ihn noch verteidigt. Ich mag Aladdin, ich mag The Gentleman, ich mag sogar die Young Sherlock Holmes Serie auf Amazon, ich mag dieses übersteigerte.
0: Deine Kritiker sagen ja übrigens wiederum, dass du ja alles magst, selbst noch die schlechtesten Filme bei Guy Ritchie. Du bist immer wohlwollend, du suchst immer noch das Gute, auch in Guy Ritchie-Filmen.
1: Und es ist da also ich meine, es gibt da draußen 1000 Actionfilme, die einfach für ein Popo sind, ja. Und da muss ich einfach ganz klar sagen, Guy Ritchie versteht sein Handwerk und ich mag auch diesen Arthur-Film. Also ich mag wirklich, ich mag wie.
0: Also King Arthur, weil es gibt auch Arthur, kein Kind von Traurigkeit.
1: Entschuldigung, danke,
0: ich King. Mich schon als Film
1: deswegen habe ich ja gesagt,
0: Arthur-Film.
1: Ja. Ja, Präzision, mein Herr. Präzision.
0: Ja.
1: Oh, Präzision. Und ich muss wirklich ganz klar sagen, tausendmal gucke ich mir lieber so einen Film als noch irgendeinen sinnlos Actionfilm mit Jason Statham. Ich will ihm nicht zu nahe treten oder Liam Neeson, der immer das gleiche jetzt mittlerweile in Actionfilmen spielt. Also da habe ich lieber das hier und auch so ein Jack Gyllenhaal. Wenn der halt spricht, das ist halt auch großartig. Der kann halt schauspielern. Und deswegen sag ich, wer einen Actionfilm will, der witzig, der unterhaltsam ist, der vielleicht sich selber nicht so ernst nimmt, ist hier genau aufgehoben. Und das Kino, sage ich dir, war nicht wenig besucht. Ich war richtig überrascht. Und da muss
0: weil
1: ich sagen,
0: weil du wieder all deine Freunde noch mit reingenutzt
1: nein,
0: hast.
1: Nein, keiner ja? meiner ja. Freunde wollte mitkommen. Denn alle sagen, Guy Ritchie, ja, die letzten Filme waren ja nicht so gut.
0: Also wir halten mal fest zu mitschreiben. Also du hast es ja gut beschrieben, ne? Also dass irgendwie der Film am Ende doch so halb funktioniert, so ein Durchschnittsfilm ist. In The Grey von Guy Ritchie, um mal seine Großtaten zu nennen. Die guten Filme bleiben weiterhin Bube, Dame, König, Gras, Snatch oder zuletzt auch Gentleman. Sie großartige Filme. Also hat er einiges schon gemacht. Du warst trotzdem auch Aladdin-Fan, kann man sich jetzt überschreiten.
1: Revolver zum Beispiel ist ein Mindfuck-Movie. Also der hat auch ganz viel experimentiert.
0: Gibt's aber auch viele Kritiker, die jetzt nicht ganz so begeistert sind von Revolver.
1: Ja.
0: Da stehen auch einige eher auf stürmische Liebe.
1: Den hab ich nie gesehen. Hast du den gesehen?
0: Nee, ich glaube, es ist der Film, den keiner gesehen hat, der Guy Ritchie-Film.
1: Den müssen wir mal gucken, so als Geißelung, als Schläferz.
0: Ja, ja, das stimmt. Schlechtesten Filme aller
1: Zeiten. Da müssen wir mal Herr Kalkofe empfehlen, denn der soll ja wirklich so unterirdisch sein, dass man sich fragt, was war nur los? Aber ich traue mich den einfach nicht zu. Ich traue es
0: mir. Geht mir auch so. Wir halten mal fest. Läuft übrigens auf dem Cinestar in Erfurt, habe ich wahrscheinlich schon gesagt. Ich weiß aber nicht, ob ich es gesagt habe oder nur gedacht habe, aber In the Grey, um das zu sagen. Und aus dem Film hören wir jetzt noch von Bruno Mars, I Just Might. Und dann reden wir über möglicherweise einen Klassiker der Woche.

0: da wird getanzt hier im Studio A in der Johannesstraße 56 hier bei Radio Frei. I Just Might von Bruno Mars aus In the Grey von Guy Ritchie. Wir reden jetzt über ein ganz anderes Thema, denn die DEFA wäre 80 Jahre alt geworden. Das muss man schon ein bisschen was erklären. Die DEFA, DDR-Filmgesellschaft, beziehungsweise wurde noch vor der DDR gegründet, steht für Deutsche Film AG. Am 17. Mai 1946 gegründet. Existierte zwischen 1946 und 1992. Im Zuge der deutschen Einheit wurde dann die DEFA abgewickelt. Ganz viele Filme und auch mitunter Fernsehproduktionen sind entstanden. So rund 1400 Produktionen. Und wir wollen gleich im Klassiker der Woche über eine besondere DEFA-Produktion sprechen.
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0: Und zwei Anmerkungen machen wir am Anfang, Patrick, beim Klassiker der Woche, dass wir uns manchmal natürlich auch fragen, ist das wirklich ein Klassiker der Woche, den wir vorstellen? Das gilt nämlich für den nächsten Film möglicherweise, denn manchmal ist es ja immer so, dass Leute sagen, ey, diesen Klassiker musst du dir anschauen und dann schauen wir den und denken so, naja, warum hat der Klassikerstatus? Mhm. Und wir reden jetzt über den allerersten DEFA-Film, also der allererste Nachkriegsfilm ist es sogar, nach dem Zweiten Weltkrieg, der ins Kino gekommen ist und dann auch gedreht wurde. Dreharbeiten begannen im März 1946, nur wenige Monate nach der Kapitulation der Deutschen im Zweiten Weltkrieg. Und die Rede ist von Die Mörder sind unter uns von Wolfgang Staudte. Den kann man auch aktuell in der ARD-Mediathek sehen. Deswegen haben wir uns rausgepickt und beide zum ersten Mal gesehen. Mhm. Gleich die entscheidende Frage, wie fandest du ihn?
7: Nicht so gut. Also erstmal, es gibt ja das, ich will jetzt nicht sagen Genre, aber die Kategorie Trümmerfilm. Und in den Trümmerfilmen waren natürlich Trümmerfrauen auch das Thema. Und hier ist es ähnlich, dass wir den Film uns angucken. Er spielt 1945 im zerbombten Berlin und erstmal hier, schön, dass man die Kameras aufgestellt hat und sich wirklich das angeguckt hat, denn es wirkt wie bei 1984, es ist völlige Zerstörtheit, die Menschen leben auf der Straße.
0: Das genau, wie man Berlin heute kennt, wie es dann wieder aufgebaut wurde, also man ist rausgegangen damals direkt, also eigentlich so ein Ansatz, den damals auch die Neorealisten in Italien hatten, wenig im Studio drehen, rausgehen.
7: Und das ist wirklich wundervoll, das ist ein Zeitdokument und deswegen gibt es hier schon mal, gibt es erstmal eine Daseinsberechtigung, warum dieser Film ein Zeitdokument ist und auch wichtig ist. Und dann haben wir auch noch eine Füge gespielt von der großartigen Hildegard Knef, die spielt Susanne Wallner und die kommt so zurück in das Gebombte. Also die ist geflohen im Krieg und kommt jetzt wieder und will in ihre alte Wohnung einziehen und da lebt aber schon jemand drin. Nämlich dort lebt Dr. Hans Mertens, der seines Zeichens Chirurg im Krieg war und dadurch natürlich PTBS hat. Also der ist traumatisiert vom Krieg. Und diese beiden treten so aufeinander und das könnte wundervoll sein, weil man da zwei unterschiedliche Wahrnehmungen der Vergangenheit hat und beide leben in dieser Wohnung. Beide reden aber gar nicht richtig miteinander, sondern beide haben nur ihre Monologe und du denkst dir so, okay. Kommen wir wieder zurück zur Figur von Hildegard Knef, Trümmerfrau. Und für mich ist das einer der Female Empowerment Figuren der Historie der Menschheit. Für mich sind Trümmerfrauen, das ist wirklich, die mussten, das war das Letzte.
0: Die haben im Grunde nach dem Krieg, weil es waren dann mehr Frauen, die Männer waren meistens im Krieg gefallen oder Kriegsgefangenschaften
7: oder
0: haben.
7: Oder eben das psychisch Land so zerstört.
0: Wieder aufgebaut.
7: Genau. Und die mussten das rocken. Das ist die Basis. Und das ist ein wahnsinniger Ansatz. Und alleine ihr hätte ich gerne mehr zugehört, wie sie damit umgeht und wie sie in dieser fremden Welt sich anpasst. Aber das kann der Film nicht. Der Film, das Drehbuch hat er selber auch geschrieben, interessiert sich auch nicht dafür. Das ist, dass er die Figuren uns präsentiert, aber wie Abziehbilder. Und dann passiert auch noch das Allerschlimmste in der Welt, nämlich dass Frau Wallner sich in Mertens verliebt. Und das ist so eine Sache, was ist gut. Dann versuchen sie den Film noch zu retten, indem sie noch eine zusätzliche Figur, den Frederik Brückner einführen, der im Krieg aber gut irgendwie rausgekommen ist. Da wird erst gesagt, er ist tot, aber der wird irgendwie aufgetrieben. Und dann wird...
0: Der steht aber für die Schuldfrage an sich, deswegen auch die Mörder sind unter uns, weil die Frage ist, was hat er für eine Vergangenheit?
7: Das
0: ist ja
7: richtig, so und auch das, der Titel sagt, die Mörder sind unter uns, Plural, wir kriegen einen.
0: ist natürlich, ja, aber er steht ja für mehrere, ja, für viele.
7: Aber trotzdem, deswegen, ja. Und die Figur wird auch nicht genügend beleuchtet. Dann gibt es eine Schlussszene, also der Film geht auch nur 85 Minuten, dann gibt es eine Schlussszene, wo so er sich moralisch entscheiden muss, ob er das macht, und dann lassen wir jetzt mal offen, wie er damit umgeht, und dann sind die am Ende da irgendwie halbwegs glücklich und ein neuer Aufbruch kann stattfinden. So weit, so gar nicht so schlecht, aber es ist überhaupt nicht ernst genommen. Es wird überhaupt nicht in die Tiefe gegangen. Man hat sich auf Bilder konzentriert, man hat sich auf die Monologe konzentriert und man hat sich auf Figuren, die man heutzutage, sag ich mal, als Abziehbilder uns präsentieren würde. Deswegen zu sagen, dass das ein Klassiker ist, damals ja, aber es ist kein guter Film und es ist keine wirklich gute Auseinandersetzung damit. Und deswegen kann ich leider nicht sagen, dass es gerechtfertigt ein Klassiker ist, außer auf Grundlage des Zeitdokuments der Bilder und vor allem auch der Figurenpräsentation. Mal für zu sagen, das ist eine Trümmerfrau, das ist einer, der im Krieg gebrochen wurde, einer, der trotzdem überlebt hat, obwohl sein System zusammengebrochen ist. Interessanter Ansatz, sollte vielleicht mal neu verfilmt werden.
0: Wäre vielleicht eine Idee, man kann, wie gesagt, du hast ja gut gesagt, Zeitdokument, sich dieses Zeitdokument anschauen, den allerersten DEFA-Film aktuell in der ARD-Mediathek, die Mörder sind unter uns, von Wolfgang Staude, der später, finde ich, wesentlich bessere Filme gemacht hat, Stichwort Kirmes, Stichwort Herrenpartie
7: und
0: Stichwort Rosen für den Staatsanwalt und die Geschichte vom kleinen Muck,
7: großartig.
0: Einer der erfolgreichsten DEFA-Filme überhaupt, also sehr, sehr spannender Mann, dieser Wolfgang Staude, deswegen, allein deswegen sollte man sich trotzdem diesen Film anschauen, mir geht es auch genauso wie dir, ich war fast ein bisschen enttäuscht. Um mal kurz eine Brücke zu schlagen, ganz raffiniert, der Hauptdarsteller Ernst-Wilhelm Borchert, seine letzte Sprechrolle hatte er 1988, 1990 ist er gestorben, in dem Film als Erzähler in einem Land vor unserer Zeit, eine Spielberg-Produktion. Und in der nächsten Ausgabe reden wir über Steven Spielberg.
7: Habe
0: ich jetzt nicht wunderbar diese Überleitung da hinbekommen.
7: Das ist ja der Wahnsinn.
0: Und deswegen wieder einschalten am 6. Ja. Juni, dann kommt nämlich Disclosure Day, also der Enthüllungstag, und da sind wir sehr, sehr gespannt, was uns da erwartet, der neue Spielberg. Schaltet das wieder ein, 6. Juni um 10. Die Halunken sagen leises Servus.
7: Tschüss.
0: Ach, das ist übrigens noch Musik aus Shakespeare in Love. Falls ihr stricken wollt zu Shakespeare in Love, kommt ein Dienstag, 19.30 Uhr im Sinister.

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9: Hallo, Servus und Stravo, liebe Zuhörerinnen und Zuhörer. Heute haben wir eine Live-Sondersendung vom Container vom Jugendforum und schon mal zur Vorwarnung, wir sind heute 2 Stunden zu hören und das Ganze wird auch irgendwann bestimmt nochmal wiederholt, also falls hier irgendwelche Wetter an der, oder Zeit oder so Angaben gemacht werden, die sind vielleicht später nicht mehr aktuell. Ja, also vom Jugendforum sind, naja, die Hälfte, die da sein sollte, ist da. Moin Hannes, wie geht's?
10: Ja moin, mir geht's gut. Hallo Thiele, wie geht's dir?
9: Ja, super. Ich war heute in Neu-Dietendorf. Und du so?
10: Ich war heute größtenteils zu Hause und dann bin ich hergefahren.
9: Cool. Ja, guck mal, da hinten hält auch gerade schon eine Straßenbahn an. Vielleicht Mensch, kommt da ja... Und
10: guck mal, da siehst du schon.
9: Da
10: Feuer
9: kommt unser Co-Moderator. Das ist ja wunderbar. Naja, solange bis der noch hier rüberläuft, spielen wir erstmal ein erstes kleines Liedchen.

0: So, da sind wir wieder am Container, 17.06 Uhr bei gemütlichen 28,9 Grad und wir haben ganze 29% Luftfeuchtigkeit. Was sagt man dazu? Ja, das Lied, was wir gerade gehört haben, das war auch schon so ein bisschen die thematische Einleitung für unsere Sendung heute. Es hat leider einen tierisch unaussprechlichen Namen, aber so viel sei verraten. Es geht heute um Bosnien und Serbien. Meine lieben Mitmoderatoren, Felix ist jetzt auch da. Erzählt mal was, warum überhaupt Bosnien und Serbien?
1: Warum Bosnien und Serbien? Wir haben da ein Austauschprojekt über das Radio Frei am Laufen gehabt. Das beinhaltete, dass ungefähr, ich weiß gar nicht genau, wie viele es waren, 10 Serben.
2: Wir waren 10, ja.
0: 12 aus jedem Land.
1: Ja, 12 aus jedem Land, quasi 12 Serben, 12 Bosnier und 12 Deutsche sich gegenseitig besuchen. Letztes Jahr im September waren die Bosnier und die Serben hier im schönen Erfurt. Und ja, diesen August waren wir sowohl in Serbien als auch in Bosnien.
0: Und was haben wir da gemacht?
2: Ja, wir haben die Städte Novi Sad besucht, in Serbien Novi Sad besucht und Sarajevo in Bosnien-Herzegowina übrigens. Ja, und was haben wir da gemacht? Da haben wir coole Leute getroffen.
0: Ja, auf jeden Fall. Es wurden internationale Freundschaften geschlossen. Es war grandios und wir haben natürlich nicht nur rumgegammelt und uns die Landschaft angeguckt, nein, wir hatten auch einen Auftrag, beziehungsweise haben wir tatsächlich Sachen gemacht und waren produktiv. Also wo wir in Serbien waren, hatten wir eine Theater, wie soll ich es nennen, eine Intervention im öffentlichen Raum.
1: Soziale Intervention. Ja. Und zwar in Form einer Performance.
0: Eine Performance.
1: Die wir quasi in der ersten Woche erarbeitet haben. Am Ende dieser Woche am Strand in Novi Sad präsentiert haben.
0: Ja, im Rahmen von einem Jugendfestival.
1: Also,
0: Denn Novi Sad ist nächstes Jahr die European Youth Capital 2019 und das wird da jetzt schon total abgefeiert und es finden Aktionen statt und zwar unter anderem irgendwelche Deutschen, die da hinkommen und Theater machen. Also es war, also bis wir es durchgezogen haben, tatsächlich konnte ich mir nicht vorstellen, dass das irgendwie... Also was das werden soll, beziehungsweise wie die Leute drauf reagieren, das war eher so mein Gedanke. Aber es wurde tatsächlich gut aufgenommen und wir wurden auch angesprochen danach.
1: Und beklatscht vor allem.
2: Ja, beklatscht von irgendwelchen Leuten, die am Strand gesessen haben.
0: Am Strand.
2: Die eigentlich ihren schönen Nachmittag gestört haben.
1: Den Badenachmittag gestört.
0: Den Badenachmittag. In der leckeren Moldau.
2: Ja, Donau.
0: Donau. Moldau.
2: Oh. Na egal.
1: Ja, aber Teil dieser Performance war auch, dass wir dieselbe nochmal in Bosniens Hauptstadt, in Sarajevo, mitten im Berufsverkehr machen.
0: Oh, da haben wir eine Straße
2: extra gestoppt, der Verkehr.
0: Da stand sogar ein Polizist und der hat nicht mal mitgemacht. Der hat eigentlich nur zugeguckt, wie wir die Straße blockiert haben.
2: Aber der hätte gerne mitgemacht, sicherlich.
0: Ja, wir können ja vielleicht mal so inhaltlich kurz erzählen, was in diesen Performances passiert ist. Also wir waren drei Gruppen, oder Felix, wir waren ja in einer.
1: Genau.
0: Das Prinzip war im Prinzip 5 Standbilder darzustellen und dann musste man eine halbe Minute in dieser Position verharren und dann ging es von Bild zu Bild und inhaltlich...
1: Freeze im Fachjargon.
0: Ja, inhaltlich war das Ganze auch von uns selbst erarbeitet, also wir sind vorher in Novi Sad rumgezogen mit Aufnahmegeräten und haben Menschen interviewt zu... Ja, wozu?
1: Ja, es ging vor allem um Diskriminierung.
2: Diskriminatia.
1: Wie
0: die Serben sagen.
1: Und da haben wir in Novi Sad viele junge Menschen aufgesucht, einige gefunden, die uns einiges erzählt haben zur Situation von Jugendlichen und im Kontext der Diskriminierung in Serbien. Ja, es war schon sehr interessant, Hannes. Was haben wir denn da so rausgefunden?
2: Da haben wir zum Beispiel rausgefunden, dass es nicht immer so ganz cool ist, homosexuell zu sein. Auch nicht so ganz einfach, seine politische Meinung dort kundzutun. Und, was ich interessant fand, auch, dass es gar nicht so leicht ist für Jugendliche oder allgemein für Menschen einen Job zu finden, wenn sie nicht gerade Mitglied in dieser Advanced Party dort sind.
1: Genau.
0: Oh, Party klingt doch gut.
1: Party klingt eigentlich immer gut, wenn man es nicht übersetzt.
0: Ja, nee, aber wir haben natürlich auch ein paar akustische Erzeugnisse mit hierher nach Deutschland gebracht. Und bevor wir jetzt hier die ganze Zeit irgendein Zeug quatschen, spielen wir euch einfach mal was vor. Das große Jonathan Kinzel-Interview.
3: Tada. Ich sitze jetzt hier mit Jonathan, einem Teilnehmenden des Austausches zwischen Bosnien, Serbien und Deutschland, der im letzten Jahr in Erfurt und in den vergangenen Wochen in Bosnien und in Serbien stattgefunden hat. Und Jonathan wird uns jetzt erstmal einen kleinen Überblick darüber geben, was während diesem Austausch eigentlich so passiert ist.
4: Ja, guten Morgen, Kasper. Also jeder der drei Stufen dieses Projekts hatte praktisch ein anderes Produkt. Beim Hin-Austausch letztes Jahr in Deutschland war das eine gemeinsame Radiosendung zwischen den Serben, den Bosniern und den Deutschen. In Serbien dieses Jahr war es die Interventionsperformance, die auf einem Jugendfestival vorgeführt wurde. Und in Bosnien war es dann eine Art Webvideo-Serie, die aber noch in der Postproduktion ist, wo es bis jetzt nur die erste halbe Stunde gibt. Genau.
3: Dieses von dir angesprochene Video wurde ja nicht ganz konventionell produziert, sondern die Teilnehmenden des Austauschs waren selber diejenigen Personen, die das Video mit ihren Smartphones gefilmt haben, so in dieser Form an dem Projekt teilzuhaben. Wie war das für dich, Jonathan?
4: Ja, also für mich war es ja auch das erste Projekt dieser Art und es war ganz interessant, gleichzeitig Teilnehmende des Projekts zu sein und gleichzeitig aber auch das Projekt zu dokumentieren und dann praktisch am Ende der zwei Wochen in Sarajevo das fast fertige Produkt mit unseren eigenen Aufnahmen zu sehen.
3: Nun hat dieser Austausch ja drei Orte. Der erste Ort ist Erfurt, den kennen wir hier alle relativ gut. Der zweite Ort war Novi Sad in Serbien und der dritte Ort war Sarajevo. In Novi Sad gab es die eben schon erwähnte Theaterperformance. Jetzt würde ich gerne einfach mal wissen, wie hat das Leben in Serbien und das Zusammenleben dort vor Ort in Novi Sad auf dich gewirkt?
4: Ja, also Novi Sad wirkt auf mich wie eine super junge Stadt mit sehr vielen jungen Menschen. Das spiegelt sich wieder in verschiedensten Subkulturen und Projekten und anderen Veranstaltungen. Generell würde ich sagen, dass das Leben sich deutlich mehr draußen abspielt, was natürlich dazu beiträgt, dass man viel mehr Kommunikation und Interaktion auch mit Fremden, mit Leuten auf der Straße etc. hat.
3: Nun stand während des Austauschprojekts ja nicht nur der Austausch mit den Bürgerinnen und Bürgern der Stadt, sondern insbesondere der Austausch mit den Teilnehmenden am Projekt im Vordergrund. Und alle Teilnehmer und Teilnehmerinnen haben zusammen in einem Hostel gewohnt. Jonathan, ich würde dich gerne an der Stelle fragen, wie du das Zusammenleben wahrgenommen hast und vielleicht auch, wie die Gruppen miteinander verwachsen sind.
4: Ja, das waren tolle zwei Wochen, ausnahmslos für alle Teilnehmer, würde ich sagen. Ja, natürlich am Anfang die Ungewissheit. Jeder ist in seinen Ländergruppen. Also es waren 10 Deutsche, 10 Serben und 10 Bosnier. Das hat sich dann aber relativ schnell vermixt. Man kannte sich ja auch noch vom Anfang. Also ein Großteil der Teilnehmer war ja auch beim Hinaustausch in Deutschland dabei. Also gab es da schon Freundschaften, die wieder aufgelebt wurden. Und neue Freundschaften haben sich gebildet. Und insgesamt wurden die homogenen Gruppen im Sinne von der Nationalität immer mehr durchmixt und am Ende gab es natürlich Leute, mit denen man sich besser verstanden hat als mit anderen, aber eigentlich ist man mit jedem sehr oft ins Gespräch gekommen und auch abseits der politischen Arbeit und des Projektdaseins ist es ja auch ganz schön, einfach mal das Miteinander zu haben.
3: Vielleicht, damit wir uns das einmal besser vorstellen können und alle Menschen, die hier gerade zuhören, wie sieht denn so ein durchschnittlicher Tag oder ein normaler Tag in so einem Projekt aus?
4: Ja, das ist Aufstehen um 8, um 9, je nachdem wie müde man ist. Dann gibt es bis um 10 Essen, beziehungsweise bis 9.30 Uhr, bis um 10 gab es normalerweise Essen. Um 10 beginnt dann der erste Workshop. Diese Workshops oder Workshop-Einheiten gehen normalerweise 1,5 Stunden. Danach gibt es eine kleine Kaffeepause. Dann kommt der zweite Workshop und dann gibt's Mittagessen. Danach ist dann je nach Tag Arbeit in der Stadt, wenn man jetzt Leute interviewen musste oder Stadterkundung betrieben hat und ähnliche Sachen, bis abends. Es war nun auch sehr heiß während der Zeit, als wir in Novi Sad und Sarajevo waren, sodass der letzte Workshop dann abends nach oder vor dem Abendessen, je nachdem, stattgefunden hat. Dort kam es dann meistens zu einer Auswertung des Tages, der Workshops, der Ergebnisse und einen Ausblick auf das Programm des nächsten Tages, genau.
3: Themenfeld des Austauschs war ja insbesondere Menschenrechte und Diskriminierung, die in den verschiedenen Workshops behandelt wurden. Wie genau wurde das denn in den Workshops aufgegriffen?
4: Ja, also da gab es verschiedenste Methodiken, mit denen die Themen erörtert wurden. Da gab es sowohl Methodiken, wo man in durchmixten Gruppen gearbeitet hat. Ansonsten, wenn ich jetzt speziell an die Zeit in Novi Sad denke, ging es dann auch um die Vorstellung der Menschenrechtssituation im eigenen Land. Da war man dann natürlich in seiner Landesgruppe und hat das praktisch den anderen präsentiert. Und es kam dann natürlich zu Diskussionen und Interesse und etc.
3: Also ein Kennenlernen verschiedener Meinungen und verschiedener Lebenssituationen, was in der Form auch zur Verständigung führen soll. Nun sind ja aufgrund der historischen Lage Bosnien und Serbien nicht immer bestens miteinander bekannt gewesen. Hast du den Eindruck gehabt, dass sich das in irgendeiner Form während dieser Austausche wiedergespiegelt hat?
4: Nur aus den Geschichten der Verwandten, der Teilnehmer. Das ist ja nun die erste Nachkriegsgeneration. Die Leute sind alle circa um die 20, so wie wir, haben also den Krieg selbst nicht miterlebt, sind die erste Generation danach. Und da gibt es natürlich vieles, was noch nicht aufgearbeitet ist, aber das ist für diese jungen Leute eigentlich wenig präsent, also deutlich weniger präsent als für die Generation davor. Und da gab es kein großes Konfliktpotenzial, würde ich sagen.
3: Nachdem der Austausch erst in Novi Sad stattgefunden hat, in der ersten Woche war er in der zweiten Woche in Bosnien, in Sarajevo, wo es auch verschiedene Gespräche mit lokalen Akteuren und Akteurinnen gab. Kannst du vielleicht mal darstellen, worum es da genau ging und was der Sinn davon war?
4: Genau, da gab es wieder eine Gruppenarbeit mit einer Gruppenstärke von 5 bis 6 Leuten jeweils. Jeweils immer 2 Leute aus verschiedenen Nationen, pro Nation meine ich, Entschuldigung. Und die Aufgabenstellung war, ein Interview zu führen mit einer bestimmten Kontaktperson einer NGOs. Also es gab ein paar NGOs, die sich politisch für verschiedenste Sachen einsetzen und in Sarajevo beheimatet sind. Genau, diese Interviews wurden dann auch in das Webvideo eingegliedert und die Organisation an sich, da ging es um Gender Equality, um Schülerpartizipation, um die Vernetzung zwischen den 6 Entitäten im Balkan, die erkennen sich ja mitunter teilweise nicht an, deswegen sage ich hier Entitäten bewusst. Genau, also die NGOs hatten auch eine ganze Bandbreite an Aufgabenfeldern, für die sie sich einsetzen.
3: Nun, abschließend vielleicht noch einmal die Frage danach. Wie wurde das Projekt denn vor Ort aufgenommen bzw. wahrgenommen und was waren die Reaktionen der Bevölkerung?
4: Das Projekt wurde generell gut angenommen. Die Interventionsperformances, also als wir in direkten Kontakt mit der Bevölkerung vor Ort getreten sind, waren ebenfalls gut. Da kam es direkt danach zu Antworten oder Leute kamen auf uns zu, hey, das war cool oder was macht ihr und so weiter. Gleichzeitig wurde auch die Dokumentation in den sozialen Netzwerken gut angenommen. Also da gab es auch eine hohe Reaktionsfreudigkeit auf die Inhalte und das, was wir gemacht haben. Gleichzeitig haben sich aber auch während des Projektes Leute, die gar nicht daran teilgenommen waren, also einfach Jugendliche, die wir so getroffen haben oder bei gemeinsamen Abendveranstaltungen, praktisch dem Projekt angeschlossen und haben dann einen Teil der Zeit einfach mit uns verbracht. Also es war gar nicht so eine geschlossene Gruppe und ein geschlossenes Projekt, sondern eben durch alle Leute, für alle Leute im gewissen Sinne offen. Und das fand ich ganz schön, dass es eben dann sogar nicht nur bei den ursprünglichen Teilnehmern geblieben ist, sondern bei mehreren anderen auch. Gleichbedeutend mit allen Leuten, die wir auch sonst getroffen sind. Ich meine, das Projekt war ja gut vernetzt, zum Beispiel auch mit dem Office des Opens-Projekt der Jugendhauptstadt 2019 in Novi Sad zum Beispiel. Also ich denke, das wurde auf vielen Ebenen wahrgenommen und auch gut angenommen.
3: Ja, das ist doch ein gutes Schlusswort an dieser Stelle. Vielen Dank, Jonathan, für das Interview.
4: Vielen Dank.

0: Und da sind wir wieder hier am Radiocontainer am Melchendorfer Markt. Das gerade war Akustika mit Natural Born Griller. Den Liednamen kann ich aussprechen. Wir sind jetzt auch zu viert. Das Moderatorenteam ist vollständig. Huhu, Anne.
1: Hallo.
0: Wie geht's? Bist du gut hergekommen?
1: Ja, es war ein bisschen anstrengend, hier hochzukommen, wieder erwartend, aber jetzt bin ich hier.
0: Geht ja auch bergauf.
1: Verschwitzt und fröhlich.
2: Total fröhlich, total glücklich.
1: Auf jeden Fall.
0: Das pure Leben, ja. Ja, wir haben gerade, bevor du schon hier warst, schon ein bisschen über Novi Sad gequatscht und auch das große Jonathan Kinzel-Interview gehört.
1: Ja, interessant.
0: Ja, verdammt, du hast es verpasst. Aber für Anne und für den zu späten Radio-Freihörer, man kann sich den ganzen Spaß auch nochmal online anhören und es wird auch nochmal wiederholt. Ja, wir haben über Novi Sad gequatscht. Ich habe hier so eine Frage auf meinem kleinen unauffälligen Notizzettel stehen. Wie ist denn Novi Sad so? Erzählt mal einen Schwank vom Austausch.
1: Novi Sad, wie soll man das beschreiben? Also ich war auf jeden Fall, als wir angekommen sind, da habe ich mir jetzt noch nicht so viel erwartet von der Stadt. Das hat sich dann eher in den nächsten Tagen ergeben. Ich finde, Novi Sad ist eine unglaublich schöne Stadt mit der Donau und dem Ganzen und da eine sehr lebendige Stadt auch. Also hat auf jeden Fall
2: lebendig mit den Leuten. Auf jeden Fall. Also selbst wenn du Montagabend 22 Uhr dort durch die Stadt gelaufen bist, da waren immer ein Haufen Leute draußen auf der Straße, haben sich unterhalten, haben was getrunken oder was man so auf der Straße macht.
3: Hasseln, ja.
2: Gekornert, hart gekornert.
3: Hart, vor allem hart am Fluss gekornert.
1: Ja.
3: Ganz viele Jugendliche in Anführungszeichen.
1: An den Docks.
3: Also wir sind ja nicht dort rumgelaufen, haben Ausweise kontrolliert, ne? Aber
0: haben die da überhaupt Ausweise?
3: Haben die überhaupt Ausweise? Ein Haufen junger Menschen. Und nicht zu vergessen, der Pizzaladen, ne? Bei dem wir quasi jeden Tag gegessen haben.
0: Weiß noch irgendwer, wie der hieß?
2: Die hieß
3: Kilo-Pizza.
2: Genau.
0: Der Laden hieß Kilo Pizza?
2: Nee, Karibik Pizza oder so. Ziemlich unpassend
1: also
2: eigentlich.
1: Also die Pizza war gut.
3: Aber die Pizza war gut immerhin.
2: Ja. Und groß, ja, und billig.
3: Groß, billig, gut.
1: Ich glaube, billig sollte man hier nochmal unterstreichen. Das war es allgemein, überall.
0: Für uns, ja.
1: Ja, für uns auf jeden Fall. Das war auch eine große Freude, ja.
0: Aber Jo, nochmal zu dem, was ihr eben gerade gesagt habt, mit dem Leben auf der Stadt, auf der Straße, in der Stadt. Das war da eher so tagsüber, fand ich, war da eigentlich nichts los. Und abends sind die dann alle erst rausgekommen und haben gelebt. Und was ich auch sehr schön fand, dass halt wirklich alle an diesem Fluss abgehangen haben. Und der Fluss, so, der war der Place to be. So.
2: Ja. Obwohl er wie Sau gestunken
1: das
2: hat.
1: Das wollte ich gerade sagen, ja.
3: Under the bridge downtown.
0: Unter einer beleuchteten Brücke.
1: Ja.
0: Ich finde, Erfurt hat auch viele Brücken, aber die leuchten alle nicht.
3: Ja. Nee, die leuchten alle nicht.
1: Das sollte man mal einführen.
3: Ja, nicht zu vergessen, die Festung in Novi Sad, ja.
1: Richtig, ja.
3: Die war wunderschön.
1: Konnte man ja vom Fluss, unten vom Fluss sozusagen, nach oben hin beobachten und staunen. Es war auf jeden Fall wunderschön.
2: Von oben konnte man auch runtergucken.
1: Ja, das war natürlich
2: auch staunen.
1: Unglaublich toll. Ja.
2: Schöner Ausblick.
0: Ja, aber was... Okay, ich stelle jetzt mal einfach mal so ein paar Fragen in die Runde rein. So. Was war denn das Schönste

0: aus Novi Sad? Was habt ihr mit heimgenommen in euren Reisekoffern und Rucksäcken?
1: Was hast du denn mit heimgenommen in deinen Koffern und
0: Rucksäcken? Billigen Tabak.
1: Ja.
0: Viele schöne Erinnerungen.
1: Ja. Also was ich am tollsten fand war, ich weiß nicht, also eigentlich vor allem die Leute, mit denen wir da unterwegs waren, dass sie uns halt mal einen Blickwinkel auf die Stadt gegeben haben, den wir glaube ich so nie gehabt hätten, wenn wir da einfach so hingereist wären. Als Touri waren wir jetzt auch so da, aber das war ein ganz anderes Erlebnis und hat extrem viel Spaß gemacht. Und zum Beispiel auch der Strand war ja auch wunderschön. Der Strand, ja. War auch ein tolles
0: Man muss vielleicht erwähnen, dass das halt wirklich Strand heißt dort. Also die haben das deutsche Wort übernommen und sprechen das nur so ein bisschen aggressiver aus.
2: Und das weil, ich glaube, weil der auch durch Deutschland fließt, der Fluss. Das war die Begründung dafür. Ne?
0: Ich würde mich aber nicht darauf verlassen, dass das stimmt.
2: Das haben die gesagt.
3: Ja, das klingt doch ziemlich plausibel. Ich meine, am schönen Donaustrand. Da lässt es sich gut baden.
1: Ja, lecker.
0: Ich war tatsächlich das einzige Mal diesen Sommer baden in diesem Fluss in Novi Sad.
2: Mann.
3: Dabei leben wir direkt am Meer hier.
0: Ja, aber dafür werde ich mich für immer an 2018 erinnern, als ich in der Donau, Moldau, was nochmal?
1: Donau, ja, Donau.
0: Donau, Moldau, ja. Das sind doch bürgerliche Kategorien.
1: Richtig. Das ist ja nur Donau, der Fluss, aber ja, es war die Moldau bestimmt.
0: Ich bin echt verdammt scheiße in Geografie, das hat man heute erst. Angewandte Geografie, das ist gar nichts für mich.
1: Viel für Tiele.
3: Nein, das ist nichts für dich, ja.
0: Aber meine Lehrerin, die mochte mich auch gar nicht. So, die hat mich gefragt, warum ich überhaupt noch zur Schule komme.
3: Ja, dann hättest du jetzt ein Foto
2: dann hast du auch angefangen, dich das zu fragen.
0: Es ging dann nur noch steil bergab. Frau, egal, ich sag ihren Namen nicht.
1: Datenschutz?
0: Josh, wir spielen noch mal Musik.
2: Bitte.
0: Bitte, bitte.
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0: Und das waren die Prinzen. Prinzen,
1: hey.
2: Prinzen.
0: Und das Dubiosa-Kollektiv davor aus Sarajevo. Eine Band, die uns unser bosnischer Freund Gigo empfohlen hat. Wie bitte, Roman? Ja. Aus Ostali bestehend. Und Ostali heißt die anderen, wenn ich mich richtig erinnere. Also es sind nicht sehr viele Wörter bei mir hängen geblieben.
3: Ja, wollte ich gerade sagen.
0: Aber ich weiß zum Beispiel so Sachen wie Stravo, das heißt Hi.
3: Marsch.
0: Oder Mrsch.
2: Mrsch. Darf man das sagen?
1: Das heißt, geh bitte weg.
0: Genau.
2: Hau ab.
0: Hau ab, du Idiot.
1: Blödi, du.
0: Jo, na, wir waren immer noch bei Novi Sad und wir haben gar nicht drüber gesprochen, dass Kasper und Jonathan, die auch gerade zu hören waren, die jetzt leider nicht da sind, übrigens auch die Members vom Jugendforum Erfurt, ein wunderbares Interview gemacht haben. Die beiden klingen richtig seriös, so, wenn man ihre Gesichter nicht sieht.
3: Ja.
0: Übrigens, wer unsere Radiogesichter sehen möchte, der kann uns auf Instagram auschecken. Jugendforum _Erfurt.
2: Yeah. Bitte folgt uns.
1: Ja, followed us.
2: followed us. Ja, deswegen waren wir auch nicht in einem englischsprachigen Land, sondern in...
1: Die können trotzdem alle kein Deutsch sprechen.
2: Ja, also wir haben über Novi Sad gesprochen. In der Woche drauf waren wir in Sarajevo.
0: Ja, aber nur mal ruhig mit den jungen osteuropäischen Pferden. Wir sind ja erstmal dahin gefahren. Wir hatten eine aufregende Busfahrt. Eigentlich war sie nicht so aufregend, weil eigentlich alle geschlafen haben. So.
3: Naja.
0: Aber wir standen sehr lange an der Grenze.
3: Ja.
0: Was war denn da los?
2: Was war denn da los? Ja, das kann ich überhaupt nicht sagen. Ne? Also,
0: wer hat uns da eigentlich so lange aufgehalten? Waren das die bosnischen Grenzbeamten? Okay, ja, wir standen da sehr lange rum. Die haben, ich weiß auch nicht. Ich denke, die fanden das lustig. So, guck mal, die deutschen Touristen da, die lassen wir da erstmal stehen.
2: Die lassen wir erstmal schon eine Stunde im Bus warten.
0: Ja, nee, und dann sind wir durch tatsächlich eine sehr wunderschöne Landschaft nach Sarajevo gefahren.
2: Ohne Autobahn.
0: Ohne Autobahn.
3: Deswegen hat es ja auch so lange gedauert.
2: Ungefähr 8 Stunden.
3: Genau.
0: Durch kurviges Bergenland und kurviges, vermülltes Bergenland. Was mich immer noch total ankotzt, wenn ich dran denke, man, die haben voll die schöne Landschaft und dann schmeißen die alle ihren scheiß Müll dahin. Also auch dieser Aufwand, erstmal in die Pampa zu fahren, um seinen Müll dahin zu klatschen.
2: Wäre es dann nicht einfacher,
0: den einfach zu verbrennen im Garten oder so. Wie jeder normale Mensch das macht, ne? wir waren dann in Sarajevo und wir haben in einem sehr schönen Hostel geschlafen, im 3. Stock von einem Gebäude direkt in der Innenstadt. Und was außerdem sehr geil war, dass das Sarajevo Filmfestival, das jährlich stattfindet, zur gleichen Zeit stattfand, wie wir halt da waren und wie uns auch die ganzen Sarajevoianer prophezeit haben, ist das eine andere Stadt, wenn dieses Festival ist. Also ihr wart ja jetzt zum ersten Mal dort. Wie habt denn ihr das so Sarajevo erlebt mit diesem Filmfestival?
1: Ja, voll. Also tierisch viele Leute auf den Straßen. Ich weiß nicht, ob das alles Touristen waren, aber höchstwahrscheinlich keine Leute, die in Sarajevo wohnen, zu einem großen Teil. Und ja, in der Stadt standen halt überall Bühnen standen da.
2: Überall in der Stadt. Es war fast wie eine Safari. Ja.
1: Ja.
2: Also ganz viele verschiedene Clubs, ganz viele verschiedene Angebote, die Nacht zu verbringen. Unter anderem habe ich zum Beispiel das erste Mal Hells Angels gesehen in Sarajevo, direkt vor unserem Hostel quasi.
1: Wie sahen die aus?
2: Böse. Die haben so Jacken getragen.
3: Und waren tätowiert, ja?
2: Ja, die waren tätowiert.
3: Oh mein Gott.
2: Ja, die waren sehr tätowiert sogar.
3: Crazy.
2: Ansonsten, ja, wie schon gesagt wurde, tierisch viele und tierisch volle Leute. Aber insgesamt auch nette Leute. Also man hat sich auch öfter mal einen Smalltalk auf der Straße gegeben.
3: Ja, klar. Auf Bosnisch.
2: Natürlich auf Bosnisch.
3: Natürlich, ja.
2: Also im Grunde hat mir Sarajevo sehr, sehr gut gefallen. Und gerade diese Multi-Interkulturalität dort, also schon was Besonderes. Also dass im Umkreis von 100 Metern eine Synagoge, eine Moschee, eine katholische Kirche und eine orthodoxe Kirche, Kirche stehen, ist schon was, was man ja hier in Zentraleuropa gar nicht kennt.
0: Ja, also wenn man mal jetzt jemanden, der noch nicht da war, die Stadt beschreiben müsste, was mir jetzt auch gerade noch einfällt zu Novi Sad, eine sehr schöne Beschreibung von Roman war, das ist wie eine Mischung aus Havanna, totaler Ostblock und Dorf, was es eigentlich sehr gut trifft, aber es passt irgendwie total gut zu, also ineinander und das, also das tut jetzt nicht in Augenweh, da durch die Stadt zu laufen, das geht einfach alles so ineinander über und was ich auch sehr geil fand, ist, dass die einfach überall Balkons haben. Ja. Also die haben immer so runde Hausecken, die halt keine Ecken sind, mit Balkons. Und hier, so, wenn man sich mal hier umguckt, also ich sehe auch sehr viele Balkons, aber die sind eckig. Alle nicht so schön, ja, und eckig. Ja. jo, aber zu Sarajevo, ich war ja vor 3 Jahren schon mal da, beim zweiten Ostalie-Austausch und das ist halt wirklich eine andere Stadt, wenn dieses Festival ist, das ist der Hammer. Also normalerweise ist nur dieses, das muslimische Viertel, also wo sau viele Restaurants sind und, wie bitte rum? Bascharscha. es ist ein riesen Kontrast zwischen dem einen Viertel mit dem Taubenbrunnen und 1000 Fressbuden und so Touristen.
1: Das muslimische Viertel war das.
2: Ja. Aber gleichzeitig, man muss ja sagen, es war schon sehr touristisch, aber gleichzeitig hat es auch, weiß auch nicht, so einen orientalischen Flair gehabt. So, und die, sag ich mal, die Häuser waren nicht groß. Und auf der anderen Seite hat man quasi gefühlt was Modernisierteres gehabt, mit riesigen Gebäuden, mit Läden, die es ja hier zum Beispiel auch gibt, die wir nicht erwähnen wollen, wo man essen kann, billig und schlecht. das ist halt ein starker Kontrast, der aber das Stadtbild so ausmacht und sympathisch macht irgendwie.
0: Jo, und bei diesem Filmfestival ist es halt auch, also was ich halt am geilsten fand, du bist aus diesem Hostel rausgegangen, standst auf der Straße und du hast eigentlich oben in dem Hostel schon drei verschiedene Musiken gehört von irgendwelchen Bars und Kneipen und so weiter, was eigentlich auch tierisch nervig war, weil das war übelst laut und die Leute saßen da drinnen und haben sich unterhalten, obwohl es eigentlich völlig unmöglich war und dann bist du um die Ecke gegangen und da kam dann so immer die coole Musik auf der Straße. Ja. Da,
1: wenn du Glück hattest, kam da schon mal coole Musik. Meistens war es doch dann aber eher so. Wie haben sie das genannt? Turbo-Volk?
2: Ja, das Turbo-Volk. So, also
1: was vergleichbar mit vielleicht Helene Fischer auf Techno-Beat oder
2: ja,
1: so.
2: Ja,
3: es gibt so einige Clubs in Nähe Innenstadt Erfurt. Die kamen dem ziemlich nah. Aber ist jetzt auch egal. Ich fand vor allem, es war dauerhaft Party überall. Also im Hostel vor allem auch ständig Musik. Und auch, wie du schon gesagt hast, wenn man aus der Tür rausgegangen ist, die ganze Zeit überall Musik. Es war aber auch irgendwie sehr
0: also
3: schön.
0: Also ich bin eigentlich nur rumgedanced, sobald ich draußen stand.
3: Ja, du bist nur rumgedanced, ja.
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0: Hi.
1: Es ist die Phase der Entscheidungen. Titel werden vergeben, Träume platzen und Legenden sagen leise Servus. Für den FC Bayern ist der Traum vom Henkelpott endgültig geplatzt. Ein kollektiv übermächtiges Paris Saint-Germain steht nur noch einen Schritt vor der möglichen Titelverteidigung und zieht mit beeindruckender Dominanz ins Finale nach Budapest. Jenas Frauen müssen derweil den bitteren Gang in Liga 2 antreten. Doch auch beim Pokalfinale in Köln fließen die Tränen. Freudentränen bei den Bayern nach einem dominanten 4:0-Sieg, während auf der anderen Seite eine Ära endet. Alexandra Popp verabschiedet sich nach über 14 Jahren beim VfL Wolfsburg und sagt dem deutschen Spitzenfußball Lebewohl. In Breisgau wird dagegen Geschichte geschrieben. Der SC Freiburg steht erstmals in seiner Vereinsgeschichte in einem Europapokalfinale. Ein Meilenstein, der den gesamten Club in Euphorie versetzt und weit über die Stadt hinaus für Gänsehaut sorgt. In der Regionalliga Nordost spitzt sich das Titelrennen weiter dramatisch zu. Jena kämpft am letzten Spieltag im Fernduell mit Lok Leipzig um die Meisterschaft und empfängt ausgerechnet den Erzrivalen aus Erfurt. Besonders brisant, die Erfurter Fans bleiben geschlossen außen vor. Sie streiken gegen das von der Stadt Jena festgelegte Ticketkontingent. Bundestrainer Julian Nagelsmann feilt noch immer am deutschen WM-Aufgebot. Wir haben Deutschland gefragt, wer muss unbedingt im deutschen Flieger sitzen, wer steht zwischen den Pfosten und reicht die aktuelle Form überhaupt für den großen Traum vom fünften Stern? Sollte es zu Motivationsproblemen im deutschen Lager kommen, könnte ein Deutscher die Sorgen der deutschen Fans beseitigen. Adasachi bewies weitaus mehr als nur sportliche Höchstleistung. Der Berliner Red Bull-Athlet lief in 123 Stunden unglaubliche 600 Kilometer durch das amerikanische Death Valley bis hin zum Santa Monica Pier. Einen wunderschönen Sonntagmorgen hier im Sportexpress.

0: So, herzlich willkommen an diesem wunderschönen Sonntag im Sportexpress. Wir haben ja schon gesagt, es soll als allererstes um die beiden Champions League Halbfinals gehen, beziehungsweise um die vier Spiele, zwei Stück mit Hin- und Rückspiel. Der FC Bayern hat leider verloren, dadurch ist das Finale wohl ohne deutsche Beteiligung. Ein torreiches Hinspiel gegen Paris Saint-Germain wurde leider verloren und mit einem frühen Gegentor der Pariser im Rückspiel ist der Traum vom Champions League Finale ausgeträumt. Auf der anderen Seite, Arsenal London ist weiter.
1: Ganz genau, Arsenal London steht im Champions League Finale und schnuppert am ersten Titel der Vereinsgeschichte an einer generell historischen Saison, denn auch in der englischen Premier League gehen sie vorneweg als Spitzenreiter und haben in den letzten beiden Spielen die Pole Position. Und das wäre ein historisches Double, das der Verein so noch nie gesehen hat. Alle Fans drumherum auch nicht. Also, auf Paris wartet ein starkes Arsenal, aber auf Arsenal wartet ein noch viel stärkeres Paris. Und leider, muss man sagen, ist der Traum vom Triple für die Münchner geplatzt. Das ist schade, denn so eine starke Saison haben sie lange nicht mehr gespielt.
0: Ich denke auch und vor allem, wir haben schon einmal vor den Halbfinals drüber gesprochen, beziehungsweise ich glaube, dass der Sieger des Bayern- und Paris-Spiels, der ja nun Paris ist, der Favorit für das Champions-League-Finale sein wird. Wir haben uns natürlich Arsenal gegen Bayern gewünscht. Wir haben ja da in der letzten Sendung schon drüber gesprochen. Es ist leider nicht ganz so gekommen, beziehungsweise nur zu 50% keine deutsche Beteiligung im Finale, aber zu wenig Durchschlagskraft der Münchner, ich würde sagen, in beiden Spielen und dann ein etwas schleppendes Rückspiel mit einem sehr späten 1-1 von Harry Kane.
1: Tatsächlich, damit hätte auch keiner gerechnet, dass das Rückspiel so ereignislos ist, wie es am Ende dann war, dass nur zwei Tore fallen nach diesem 9-Tore-Spektakel im Parc des Princes in Paris. Aber auch das gehört zum Fußball dazu. Beide Mannschaften haben aus dem Hinspiel gelernt und gemerkt, dass in der Defensive zumindest etwas umgestellt werden muss. Denn ich glaube, keine Defensive der Welt kann zufrieden sein mit 4 oder 5 Gegentoren. Letztendlich hat Paris es dann besser gemacht und im Rückspiel waren die Bayern zu ungefährlich. Und das Tor in der 90. Minute durch Harry Kane kam dann doch zu spät. Somit ein bitteres Ausscheiden für die Münchner.
0: Wobei ich auch denke, dass wenn du mit einer 1-0 Gesamtführung als Paris in dieses Spiel gehst und dann, was war es, in der dritten Minute direkt schon für die, also in der Gesamtführung, dann in der Gesamtbilanz 2-0 dastehst, kann man auch wirklich komplett den defensiven Gang reinhauen und einfach alles verteidigen, was geht. Gut, ein Tor ist noch gefallen, aber wie alle wissen, ist ein Tor dann in dem Fall zu wenig.
1: Ja, das stimmt. Und man hat damit gerechnet eigentlich, dass es ein offensives Spektakel wird wie im Hinspiel. Aber an diesem Tag leider nicht. Die Bayern mit zu wenig Durchschlagskraft, ob Luis Diaz, Michael Olise, beide wirklich aus dem Spiel genommen, überwiegend aus dem Spiel genommen der Pariser Defensive, obwohl diese auch eine Stammkraft zu vermissen ließ, und zwar Achraf Hakimi, den marokkanischen Nationalspieler, der verletzungsbedingt pausieren musste. Und einige strittige Schiedsrichterentscheidungen, die auch erwähnenswert sind. Allerdings auch da, und da ziehe ich meinen Hut vor dem Trainer des FC Bayern München, vor Vincent Kompany und auch vor Joshua Kimmich und Co., die sich nach dem Spiel trotz wirklich brisanter Schiedsrichterentscheidungen nicht hinstellten und sich über diesen beschwerten oder die Schuld auf ihn schoben, sondern sich an die eigene Nase fassten. Und am Ende, wie wir es auch jetzt schon diverse Male gesagt haben, zu dem Resultat gekommen sind, dass es vorne nicht gereicht hat.
0: Ja, wobei in den sozialen Medien ja der Schiedsrichter doch sehr, sehr doll kritisiert wurde. Man könnte schon fast sagen, ein Shitstorm hat ihn überrollt. Ich glaube, das letzte Mal, als ein Schiedsrichter von deutschen Fußballfans so hart rangenommen wurde, war bei der EM, als er das vermeintliche Handspiel des Spaniers nicht gepfiffen hat, beziehungsweise nicht als solches anerkannt hat. Aber wir können das alle nicht ändern, die Bayern können es nicht ändern und die Pariser dürfen sich auch sehr freuen. Man muss auch sagen, sie sind ein sehr, sehr starkes Team und ich glaube, sie werden ein sehr gutes Finale spielen.
1: Ja.
0: Vielleicht sogar gewinnen. Jetzt ist natürlich die Frage, auf was muss sich Arsenal London gefasst machen? Wie bereiten sie sich am besten vor, um ein so starkes Paris, was hungrig auf den zweiten Titel ist, den zweiten Titel jemals, den hoffentlich oder vielleicht ersten Doppelsieg der Champions League, Wie bereiten die sich darauf vor? Auf was müssen sie sich einstellen? Und was sind vielleicht Punkte, die Paris an Arsenal London fürchten muss?
1: Ja, das ist eine gute Frage. Man muss sagen, Arsenal London hat in den letzten Monaten ein wenig geschwächelt. Nicht nur in der Champions League, sondern auch in der heimischen Liga wurde ein großer Punktevorsprung aufgegeben gegenüber Manchester City. Der wurde nun wieder einigermaßen hergestellt. Es sind jetzt 2 Punkte Abstand auf die Blues aus Manchester. Allerdings ist Arsenal London in der Champions League dieses Jahr ungeschlagen. Man muss sagen, sie haben alle acht ihrer Gruppenspiele siegreich bestreiten können, sind also als Playoff-Sieger ins Achtelfinale eingezogen und stellen auch die beste Defensive mit ganz viel Abstand. Da erwähnenswert Gabriel Magalhães und William Saliba, die 2 Innenverteidiger, die wahrscheinlich aktuell das weltweit beste defensive Duo stellen. Aber die beiden werden es zu tun kriegen mit der besten Offensive der Champions League. Ja. Und das ist nicht nur an Zahlen festzumachen, sondern auch an reiner Leistungserscheinung, an Arbeitsleistung und vor allem auch an der Defensivarbeit, die diese Offensivreihe von Paris Saint-Germain leistet. Denn wie der Ballon d'Or-Sieger Ousmane Dembélé, der auch bei Dortmund gespielt hat, über Barcelona dann nach Paris ist, wie dieser auch anmerken konnte: Wer bei uns im Team nicht läuft, der spielt nicht. Das hat Trainer Luis Enrique klar gemacht. Ein Grund auch, weshalb Kylian Mbappé nicht mehr zum Kader des Pariser Teams gehört. Denn bei ihm ist es Vorschrift, jeder Spieler, der spielen will, muss mit nach hinten arbeiten. Dazu eine ikonische Szene aus dem letzten Champions-League-Finale, was vielleicht kurz erwähnenswert ist. Kwisha Kwaratskhelia, auch Kwaradonna genannt, der georgische Flügelflitzer, wird verglichen mit Diego Maradonas Spielweise, der im letzten Champions-League-Finale letztes Jahr beim Stand von 4:0 in der 78. Minute einen Sprint über, ich denke, 100 Meter zurückgemacht hat, um einen Ball zu erobern und einen Angriff vom damaligen Gegner Inter Mailand zu stoppen. Also das spielt eine große Rolle und auf diese, ja, wie kann man das sagen, auf diese technische Exzellenz und auch defensive Willensstärke muss sich Arsenal einstellen. Und ich denke, das könnte dazu führen, dass Arsenal London überrollt wird, aber natürlich auch die beste Defensive stellt. Also ich glaube, ein unterhaltsames Finale könnte es werden, aber es könnte auch ein für den neutralen Zuschauer nicht ganz unterhaltsames Spiel werden. Definitiv nicht vergleichbar mit dem Spiel zwischen den Bayern und Paris.
0: Ich denke, das ist sehr, sehr schwer, daran zu kommen. Aber ich glaube auch, dass die Pariser Defensive da nicht zu unterschätzen ist. Ich meine, 5 Tore insgesamt gegen ein so starkes Bayern München nur, kann man schon fast sagen, zuzulassen. Ich meine, wen haben wir? Harry Kane, Michael Olise, Luis Diaz. Das sind alles, ja, ich sag mal, Athleten, die gerne Tore schießen. Ja, und da dann trotzdem noch mit einem Sieg nach Hause zu gehen, mit 2 Siegen, jetzt sage ich schon 2 Siege, ein Unentschieden und ein Sieg, ist gleich ein Gesamtsieg. Und ich denke auch, dass eine Defensive von Arsenal London, da sie ja so gut ist, nicht zu unterschätzen ist. Ich meine, wir beide gehen jetzt von einem Paris aus, was so offensiv spielt, dass da einfach kein Team der Welt gegenhalten kann. Doch ich glaube, dass, ich habe mal einen bekannten Footballspieler sagen hören, Defense wins Championships, also die Verteidigung holt die Meisterschaften. Und vielleicht ist es ja auch in diesem Champions League-Finale so.
1: Egal wie, auf jeden Fall wird es ein historisches Ergebnis geben, denn entweder wird Arsenal London den ersten Titel der Vereinsgeschichte einfahren oder Paris Saint-Germain wird nach beispielsweise Real Madrid eine Mannschaft sein, die den Titel verteidigen kann. Etwas ganz Besonderes, vor allem da die Pariser in der französischen Liga spielen und die Jahre zuvor diese Liga immer, ja, wie soll man sagen, nicht ganz geschätzt wurde im internationalen Fußballgeschäft. Dennoch ist es umso mehr anerkennungswert, dass sie es nun schaffen, europäische Dominanz zu zeigen und das mit der einer Art Fußball zu spielen, wie wir sie so noch nicht gesehen haben. Was wir auch noch nicht gesehen haben, ist die Freiburger Mannschaft in einem Europapokalfinale. Der SC Freiburg steht zum ersten Mal in der Vereinsgeschichte in einem Europapokalfinale, jetzt in der Europa League, und es wartet Gegner Aston Villa aus England. Aber ein historischer Moment für die Freiburger, der gefeiert wurde nach dem 3-1-Sieg gegen Braga, gegen die portugiesische Mannschaft, nach einer 2:1 Niederlage im Hinspiel, wurde dieser Rückstand schnell egalisiert und dann letztendlich auch so gedreht, dass die Freiburger einen direkten Finaleinzug feiern dürfen. Und am kommenden Mittwoch, wenn Sie das jetzt am Sonntag hören, wartet Aston Villa im Pokalfinale und Freiburg könnte einen historischen Schritt gehen, denn mit einem Sieg im Europa League-Finale würde auch die Qualifikation für die Champions League mit im Koffer zurück ins Breisgau reißen. Und das wäre was.
0: Das wäre was für die Freiburger, oder?
1: Das wäre Wahnsinn. Das hätte so keiner kommen sehen. Letztes Jahr verabschiedete sich der Legendentrainer Christian Streich nach vielen, vielen Jahren in Freiburg und übergab an seinen Schützling, an Schuster, der nun die Freiburger ins Europa League Pokalfinale führt.
0: Und vielleicht auch zum Sieg. Oder was denkst du, wie sind da die Chancen? Aston Villa als Premier League Verein gegen die Bundesligisten aus Freiburg?
1: Also Freiburg geht auf jeden Fall als Underdog in das Finale, was vielleicht aber gar nicht so schlecht ist. Aston Villa ist sehr stark, spielt in der Premier League auch nach wie vor um die Champions League Plätze mit, spielt eine starke Saison unter Trainer Unai Emery, der in seiner Karriere schon diverse Male im Europa League Finale stand, unter anderem mit Villarreal, mit denen gewann er zuletzt gegen Manchester United im Elfmeterschießen. Aber er sammelte auch drei weitere Titel im Europa League Finale mit dem FC Sevilla. Drei Titel hintereinander in drei aufeinanderfolgenden Jahren. Also dieser Mann weiß, wie man die Europa League gewinnt. Deswegen nicht nur das Trainerteam rund um Aston Villa, sondern auch die Mannschaft selbst definitiv Favorit. Aber ein kleines deutsches Wunder wäre ja ganz angenehm.
0: Wenn es schon nicht in der Champions League ist. Vielleicht ist es dann so in der Europa League. Beide Teams jedoch haben sich ihren Platz im Finale erkämpft und verdient. Und damit, ja, sind wir einfach gespannt auf ein mega Europapokalfinale. Wir hören uns wieder nach Teenage Dirtbag. Bis gleich im Sportexpress.

0: So, zurück beim Sportexpress. Und nachdem wir über europaweiten Fußball gesprochen haben mit der Champions League und der Europa League, kommen wir nun zu einer weiteren Größe des europäischen Fußballs. Alexandra Popp verlässt den VfL Wolfsburg, wechselt zu Borussia Dortmund.
1: Mit 146 Spielen, darin 67 Toren, darf sich Alexandra Popp in die Geschichte der deutschen Fußballfrauennationalmannschaft einschreiben. Sie landet auf Platz 9 der ewigen Rekordspielerin. Sie ist Olympiasiegerin mit Deutschland. Mit dem VfL gewann sie dreimal die Frauen-Champions League, die deutsche Meisterschaft viermal und zehnmal den DFB-Pokal. Leider hat es dieses Jahr im Finale gegen ein zu starkes Bayern München nicht gereicht. Sie unterlag mit 4:0 in ihrem letzten Spiel für den VfL. Und nach 14 Jahren in Wolfsburg schließt sich Popp dem BVB an, welcher bei noch drei zu spielenden Spielen in der Regionalliga West auf Platz 2 mit 2 Punkten.

0: Na, ich möchte mal sagen, sag niemals nie. Es ist natürlich nichts unmöglich. Dennoch natürlich ein ordentliches Brett. Aber ich glaube, der Zuwachs tut dem BVB da eigentlich echt sehr gut.
1: Definitiv, denn Alex Popp, muss man sagen, langjährige deutsche Nationalspielerin, bringt auch eine riesige Persönlichkeit mit. Und dabei nicht eine riesige Persönlichkeit eines Mbappé oder Vinicius Junior, die gerne aneckt und ein zu großes Ego hat, sondern eine Persönlichkeit, die jungen Spielerinnen hilft, sich zu entwickeln und definitiv die ein oder andere Lebensweisheit, vor allem auf den Fußball bezogen, mitgeben kann. Ja, und mit 35 ist sie ja auch noch im guten Fußballalter und wird sicherlich eine tragende Kraft werden, ob es dann in der Regionalliga ist oder in der zweiten Liga. Ich denke, wir werden Popp als Torschützenkönigin küren dürfen am Ende der nächsten Saison.
0: Hoffen wir es. Ich wollte gerade nur noch hinzufügen. Ich denke wirklich, dass viele junge Spieler auch immer von älteren Spielerinnen oder Spielern profitieren können, einfach von der Expertise und jemandem wie Popp, die einfach eine riesige Palette an Erfolgen und vor allem natürlich auch an Erfahrung einfach so mitbringt, glaube ich, tut einem Verein, der gerade ja hoffentlich aufsteigt oder einfach aufstrebt, tut dem einfach sehr, sehr gut. Und vor allem Leuten, die sich entwickeln wollen, junge Spielerinnen, die, ich weiß nicht, aus der Jugend kommen oder gerade noch frisch beim BVB sind, die sich dort einfügen müssen. Ich glaube, die können am allermeisten davon profitieren.
1: Da hast du definitiv recht. Und jetzt fragen sich sicherlich einige Hörerinnen und Hörer, warum der BVB, der als tragende Kraft im Männerfußball den deutschen Fußball seit Jahren begleitet, in der Frauenabteilung noch nicht ganz, ganz oben im Geschäft, im obersten Fußballgeschäft angekommen ist. Das liegt daran, dass der BVB erst vor einigen Jahren eine Frauenmannschaft ins Leben gerufen hat und seitdem ist diese wirklich durch die Ligen durchmarschiert, auch bis jetzt in die Regionalliga West. Also, wir wissen nicht, wann die Reise endet, aber mit Popp geht es auf jeden Fall weiter steil bergauf und Popp hat sich auch beim Heimspiel der BVB-Männer schon vorstellen dürfen im Stadion, ausverkauftes Stadion, 81.000 Zuschauer und durfte sich vor der Südtribüne feiern lassen. Denn Alexandra Popp, für die, die es nicht wussten, ist BVB-Fan und erfüllt sich damit einen Kindheitstraum, der dann wahrscheinlich auch die Liga, in der sie spielt, egalisiert. Also alles Gute Alexandra Popp, um aber ein bisschen regionaler zu werden.
0: Noch regionaler.
1: Und etwas trauriger, müssen wir sagen, verabschiedet sich die Frauenmannschaft vom FC Carl Zeiss Jena aus der ersten Bundesliga. Durfte sogar noch im Pokal-Halbfinale gegen Alex Popps Wolfsburgerinnen ran, verlor dieses und verabschiedet sich leider nun in Richtung Liga 2.
0: Schade für den
1: ja, Thüringer Fußball.
0: Für den Thüringer und Ostfußball natürlich. Aber so ist das Geschäft und
1: somit stellt, Stand jetzt, Thüringen keine Mannschaft in weder einer der drei Männer-Bundesligen oder eben der Top-Bundesliga der Frauen. Somit die Jena Frauen also nächstes Jahr in der zweiten Bundesliga vertreten mit der Mission Wiederaufstieg. Viel Glück da an die Frauen des FC Carl Zeiss Jena. Aber werfen wir einen Blick auf die Regionalliga Nordost der Männer, denn da steht am letzten Spieltag das große Thüringen-Derby an. Und für Jena geht es tatsächlich noch um alles, denn Jena ist punktgleich mit Tabellenführer Lok Leipzig, welcher aktuell noch über das bessere Torverhältnis verfügt. Und am letzten Spieltag trifft Jena ausgerechnet auf den Erzrivalen aus Erfurt, der gastiert im Ernst-Abbe-Sportfeld. Allerdings,
0: ja, ohne Erfurter Auswärtsfans. Denn die Stadt Jena schraubt die Zahl von ursprünglichen 1500 Tickets auf 800 Tickets herunter. Die Erfurter Fans wollen dies natürlich nicht oder heißen dies nicht gut und boykottieren somit das gesamte Spiel und reisen nicht mit nach Jena zum Erzrivalen.
1: Ganz genau. Als Ersatzleistung bringt der Verein die Möglichkeit auf, das Spiel vom Petersberg aus zu verfolgen in einem Public Viewing. Aber das kommt natürlich nicht annähernd daran, was auch die Mannschaft für Unterstützung spürt, wenn Fans mitreisen. Die Stadt Jena stellt sich weiterhin quer. Allerdings zeigen sich selbst die Anhänger des Erzrivalen, des FC Carl Zeiss Jena, solidarisch und fordern, dass das Kontingent erhöht wird auf die ursprünglichen 1500 Tickets. Das wird allerdings nicht mehr rechtzeitig funktionieren, denn das Spiel, wenn Sie es hören, am Sonntag ist schon gespielt worden. Am Samstag um 14 Uhr ist nämlich Anstoß gewesen im Ernst-Abbe-Sportfeld. Und Sie wissen jetzt mehr als wir, denn wenn Carl Zeiss Jena mit 4 Toren Abstand gegen

0: den FC Rot-Weiß gewinnt und Lok Leipzig Punkte liegen lässt, beziehungsweise nur mit einem Torabstand gewinnt, dann egalisiert Jena das Torverhältnis und dann haben wir eine ganz spannende Situation in der Regionalliga Nordost, denn dann entscheidet nicht nur das Torverhältnis, sondern auch der direkte Vergleich. Allerdings sind das nur Spekulationen. Jena braucht einen Sieg, am besten einen hohen Sieg. Das werden die Erfurter gerne vermeiden wollen, denn kein Erfurter-Fan möchte sehen, wie der FC Carl Zeiss sich am letzten Spieltag das Ticket für die Playoffs um die dritte Liga sichert. Erst recht nicht vor den Augen der Erfurter Fans und Erfurter Spielern und erst recht nicht im Direktduell mit dem Konkurrenten, denn das Thüringen-Derby entscheidet, wie immer, wer die Macht in Thüringen hat, zumindest bis zum nächsten Vergleich. Der letzte Vergleich im Pokal-Halbfinale des Thüringen-Pokals endete im Elfmeterschießen und da konnte sich Carl Zeiss Jena im Steigerwaldstadion durchsetzen. Das heißt, aktuell hat der FC Carl Zeiss die Überhand und die würde er sich auch gerne sichern. Somit dann auch ein Playoff-Platz. Allerdings haben die Erfurter natürlich die Möglichkeit, dies zu verhindern und werden das sicherlich auch tun wollen, leider ohne Gästefans.
1: Erfurts Ugondo verlässt den Verein zur kommenden Saison. Sehr schade, allerdings, er ist jetzt glaube ich 27.
0: Er ist im perfekten Fußballeralter.
1: Er ist im perfekten Fußballeralter. Jetzt frage ich dich, was denkst du, wo geht seine Reise hin? Wo könnte sie hingehen? Will er sich noch weiterentwickeln? Logisch, natürlich, aber wo und wie und warum vor allem nicht in Erfurt?
0: Ja, der nigerianische Stürmer glänzt seit 2 Jahren in Erfurt mit vielen Toren und Torvorlagen und möchte jetzt den nächsten sportlichen und auch finanziellen Schritt gehen. Und der führt meiner Meinung nach mindestens in die dritte Liga, denn ansonsten entwickelt er sich zumindest rein sportlich nicht weiter, denn Rot-Weiß wird auch nächstes Jahr in der Regionalliga Ost spielen. Also, wir werden sehen, wo es Obed Ugondo hinzieht, aber ich denke, er macht den richtigen nächsten Karriereschritt und den wird er dann sicherlich in Liga 3, vielleicht sogar in Liga 2 gehen, aber leider nicht mehr im Trikot der Rot-Weißen.
1: Ja, wen die Bevölkerung Erfurts allerdings im deutschen Nationalmannschaftstrikot sehen will und wer vielleicht sogar die WM gewinnt und wie weit es Deutschland schafft, das haben wir uns gefragt und die Leute da draußen. Das aber alles nach Piano Man von Billy Joel.

0: großen Finale und zum Pott und zum fünften Stern. Mal gucken, was es am Ende wird. Ich denke, es geht weit für unsere deutsche Mannschaft. Wir haben einen talentierten Kader, der noch nicht ganz feststeht. Julian Nagelsmann, der deutsche Bundestrainer, feilt nach wie vor am Aufgebot unserer deutschen Nationalmannschaft. Aber wer am Ende dabei sein soll,
1: Piano Man,
0: das hört ihr jetzt.
1: Wir haben
0: die Leute gefragt.
1: Und wir waren auf den Straßen Erfurts unterwegs. Der Sportexpress hat also seine übliche Route verlassen und war etwas in der Altstadt unterwegs, hat die Menschen dort gefragt, wie weit schafft es unsere DFB-Elf überhaupt in der kommenden WM?
2: Bis ins Halbfinale.
3: Naja, die fliegen in der Vorrunde raus.
4: Ich sag, wir kommen bis ins Halbfinale.
5: Ich sage, Viertelfinale
1: und auch hier
5: ist definitiv
1: gibt es
5: drin.
1: Sehr, sehr verschiedene Meinungen.
5: Mit Glück auch ins Halbfinale.
1: Eine, die mir sehr gefallen hat, ist Lennart
6: Finale
1: Kahn.
6: Finale oder ähnliches?
1: Serge Gnabry fällt ja verletzungsbedingt aus. Natürlich ist eine weitere Variante Leroy Sané mitzunehmen. Allerdings muss ich sagen, gefällt er mir nicht ganz so gut bei der deutschen Nationalmannschaft. Und ich glaube, einem jungen Spieler, der auch natürlich einen Haufen Talent mitbringt, wie Lennart Kahn, dem eine Chance zu geben, auf der ganz großen Bühne performen zu können und sich zu präsentieren, ist eine total legitime
4: Sache. Ich finde, Florian Wirtz
7: muss bei Karl nicht darum gehen,
6: weil er die letzte Zeit von der Leistung überzeugt
7: Lennart
6: hat.
7: Karl mit und seinem Talent lieber jemanden auf der Bank zu haben, der am Ende dann doch nochmal den Unterschied machen kann.
6: Okay, und wer steht im Tor?
7: Mit seinen jungen 18 Jahren
5: Manuel Neuer.
7: Ist das, glaube ich,
4: Neuer, wie immer,
7: eine Aufgabe,
4: Neuer,
7: die ihm zugutekommt.
4: Ich kann es nicht sagen. Ich denke, Baumann, ja.
7: Im Alter von 18 zu spielen, ich glaube, davon träumt jeder. Und dann noch einen Faktor spielen zu können, da muss man den Hut ziehen, auch vor seiner Leistung diese Saison. Der Newcomer des Jahres
1: und
7: für mich.
1: Vor allem auch ein, wir haben es bei einer WM schon mal erlebt, dass ein junger offensiver Spieler eingewechselt wurde und dann am Ende das 1:0 gegen Argentinien geschossen hat.
7: Du denkst hierbei an Mario Götze 2014.
1: Dann denke ich an unseren WM-Torschützen, genau, für den
7: unser
1: vierten
7: WM-Held.
1: Unser WM-Held.
7: Ja, mal gucken, ob nach Mario Götze und Helmut Rahn nun auch Lennart Kahn sich in die Geschichtsbücher einträgt. Aber es wurden auch andere Spieler genannt. Einer, der mir sehr ins Ohr gestochen ist, war Julian Brandt. Julian Brandt spielt beim BVB, wird seinen Vertrag nicht verlängern und den Verein jetzt im Sommer verlassen und hat lange nicht mehr im Dress der deutschen Nationalmannschaft gespielt, denn er ist nicht so formstark die letzten Jahre. Und daher spielt er auch, glaube ich, in den Gedanken des Bundestrainers keine Rolle. Trotzdem schön zu sehen, dass ein Dortmunder-Fan ihn so ins Herz geschlossen hat. Aber ich glaube, Julian Brandt werden wir bei dieser Weltmeisterschaft nicht sehen.
1: Ja, ich gehe auch davon aus. Allerdings zwei Sportler, die genannt wurden. Und ich gehe sehr stark davon aus, dass sie doch mitfliegen werden, sind Joshua Kimmich. Ein Spieler, auf den man in der Verteidigung, glaube ich, auf gar keinen Fall verzichten kann und möchte, wenn man Julian Nagelsmann ist. Und genauso ist es mit Florian Wirtz, der jetzt bei Liverpool ja doch sich gut eingefunden hat, tolle Spiele macht.
7: Man könnte sagen, er hat sich über die Saison hinweg besser eingefunden. Liverpool spielt leider eine sehr unerfolgreiche Saison. Allerdings liegt das nicht an Florian Wirtz, der zwar einen langsamen Start hatte, sich aber Richtung Ende, glaube ich, in die Herzen der Fans spielen konnte. Und wie du es schon gesagt hast, Joshua Kimmich ist eine Säule in der Defensive, eine Säule der Mannschaft, ein erfahrener Spieler und einer, der am Ende den Unterschied machen kann. Er wird voraussichtlich auf der Rechtsverteidigerposition spielen, Jo Kimmich. Im Verein beim FC Bayern stellt er eine wirklich überragende Doppel-Sechs im zentralen defensiven Mittelfeld, gemeinsam mit Alexander Pavlovic, welcher auch ins deutsche Aufgebot berufen wird, insofern er fit bleibt. Und da hätte ich eine Frage an dich, Ben, denn das wird offen diskutiert. Die Frage, wo Joshua Kimmich spielen soll in der deutschen Nationalmannschaft. Für mich persönlich ist das eine ganz klare Sache, dass er die Mittelfeldposition gemeinsam mit Alexander Pavlovic wie auch im Verein spielen sollte. Denn ein so eingespieltes Duo, was man ja an den Leistungen der beiden und auch vor allem an der kollektiven Leistung des FC Bayern diese Saison sieht, offensichtlich eingespielt ist, finde ich, sollte man nicht verändern. Und daher die beiden zusammen als eingespieltes Duo im Mittelfeld spielen lassen und für die Rechtsverteidigerposition dann eine Lösung finden und einen nominalen Rechtsverteidiger spielen lassen.
1: Ich meine, da ist natürlich die Frage, wer ist denn besser geeignet für die Rechtsverteidigerposition als Josua Kimmich?
7: Natürlich gibt es einige Rechtsverteidiger, die im deutschen Aufgebot dann auch sein werden, beispielsweise Riedle Baku von RB Leipzig. Allerdings keinen so großen Namen wie auf den anderen Positionen im deutschen Team. Und deswegen, glaube ich, geht Julian Nagelsmann da auch mit der Variante Kimmich. Allerdings sollte er sich das meiner Meinung nach nochmal gut überlegen, denn ein eingespieltes Mittelfeld kann Spiele entscheiden. Und wird das, glaube ich, auch tun, falls sie in der Konstellation zusammenspielen. Allerdings bietet das deutsche Aufgebot, auch wenn es noch nicht nominiert ist, in der Breite eine deutlich höhere Qualität im Mittelfeld als auf der Rechtsverteidigerposition. Denn da denkt man beispielsweise an Leon Goretzka, an Felix Nmecha oder auch an Angelo Stiller vom VfB Stuttgart. Deswegen sollte das kein Problem sein für Julian Nagelsmann, dass neben Alexander Pavlovic ein adäquater Ersatz für Kimmich spielt, aber auf Kimmich ist auf jeden Fall nicht zu verzichten, selbst wenn er am Tor steht.
1: Das, ja, vielleicht. Vielleicht ist er der zweite Torhüter dieses Jahr. Nee, aber ich glaube, dass ich bin da voll bei dir, dass Pavlovic und Josua Kimmich, wenn es sich anbietet, wenn Julian Nagelsmann diese Ansicht auch teilt oder teilen würde, wenn du die dazu hinten einsetzt, hat beim FC Bayern gut geklappt, warum soll es in der DFB-Elf nicht genauso gut funktionieren? Natürlich ist dann da wieder nur mein Bedenken, dass die Rechtsverteidigerposition doch schlechter besetzt ist oder wird, als sie mit Josua Kimmich besetzt wäre. Jetzt, bevor wir in die nächsten Fragen reinhören, wurde aber noch ein Name genannt, über den wir im Sportexpress auch schon mal gesprochen haben, und zwar Undav. Ich glaube, dass er doch tatsächlich nominiert wird.
7: Ich denke auch, die Nominierung von Dennis Undav steht, glaube ich, nicht zur Debatte, aber zur Debatte steht, ob es für die Startelf reicht, denn es ist ja offenkundig durchgedrungen, dass Julian Nagelsmann eine etwas andere Art von Stürmer bevorzugen würde, wenn denn einer überhaupt fit wäre oder in Form. Denn Niklas Füllkrug beispielsweise, der beim AC Mailand spielt, versucht seit Monaten seine Form zu finden, konnte dies jedoch leider noch nicht tun. Und auch Tim Kleindienst von Borussia Mönchengladbach war lange verletzt und gibt nun wahrscheinlich sein Comeback am letzten Spieltag der Fußball-Bundesliga. Aber Dennis Undav hingegen spielt eine überragende Saison, ist Topscorer beim VfB Stuttgart, spielt die beste Saison seiner Karriere und knipst auch in der Nationalmannschaft. Allerdings gab es ja da kleine Differenzen, die mittlerweile beseitigt wurden zwischen Nagelsmann und Undav. Also mal sehen, ob wir Dennis Undav in der Startformation sehen gegen Curaçao im Juni. Aber ich denke, er sollte dabei sein und er sollte seinen Platz zumindest sich verdienen dürfen.
1: Ich denke auch. Also in meinen Augen hat er sich einen Platz sehr, sehr wohl verdient. Und ich denke, Startelf wird schwierig, aber wir überlassen das dann doch wahrscheinlich lieber dem Bundestrainer selbst. Was auch dem Bundestrainer noch überlassen wird, ist die Torwartfrage. Manuel Neuer wird es wahrscheinlich nicht werden.
7: Manuel Neuer ist offiziell aus der deutschen Nationalmannschaft zurückgetreten, hat sein Ende der deutschen Nationalmannschaft in der deutschen Nationalmannschaft vor langer Zeit bekannt gegeben, stand zur EM24 noch im Kasten und hat den auch sehr gut gehütet. Allerdings taucht sein Name immer wieder, wie auch in unserer Umfrage, in Debatten auf, ob er nicht doch ein Comeback geben soll und am Ende hoffentlich die ein oder andere weiße Weste für Deutschland hat. Aber Oliver Baumann, der es jetzt über die letzten Länderspiele gemacht hat, hat seine Sache gut gemacht und auch sein Name ist gefallen. Am Ende, glaube ich, geht es darum, dass die Entscheidung darauf getroffen wird, wer dann leistungstechnisch überzeugt. Manuel Neuer würde da das Rennen natürlich gewinnen. Aber da muss der Bundestrainer nochmal ran und Überzeugungsarbeit leisten, dass Manuel Neuer aus seinem Ruhestand zurückkommt und sich die WM nicht vom Sofa aus anschaut, sondern sich dann doch nochmal zwischen die Pfosten stellt.
1: Ja, obwohl ich auch denke, dass Baumann nicht nur ein qualifizierter Spieler ist, sondern sich es doch, wie du auch schon gesagt hast, verdient hat, auch im Kasten zu stehen bei dieser WM.
7: Ganz genau. Aber egal, wer im Kasten stehen wird, er wird es mit vielen, vielen starken Offensiven zu tun haben. Da denke ich an Spanien, an Frankreich, Brasilien und Argentinien. Und an wen die Erfurter Bevölkerung denkt. Das hören wir jetzt.
2: Spanien würde ich als großen Favorit sehen.
8: Ja, Frankreich. Also ja, mit diesem Kader.
9: Frankreich. Oder Portugal.
8: Spanien hat auch gute Chancen.
10: Frankreich.
11: Für mich Frankreich.
5: Ich würde sagen Spanien oder Frankreich. Ich drücke die Daumen Deutschland. Ich befürchte es aber ehrlich gesagt nicht.
1: Ja, wir haben es gehört. Es ist Frankreich, Spanien, vielleicht Portugal. Und im allerschönsten und wahrscheinlich auch unwahrscheinlichsten Fall ist es Deutschland. Ich glaube, damit ist eigentlich schon fast alles gesagt. Ne? Spanien und Frankreich gehen hier als eindeutige Favoriten in dieses Turnier hinein. Ich könnte mir vorstellen, dass am Ende des Tages Frankreich doch die Nase vorne haben kann. Ja, und außerhalb von Europa könnte es Argentinien auch noch relativ weit bringen. Brasilien, die Fußballnation schlechthin vielleicht nicht ganz so weit zumindest, wie viele es erwarten. Aber für mich ist das ein eindeutiges Frankreich-Ding oder Spanien.
7: Ja, man muss sagen, die Spanier sind eine eingespielte Truppe. Das hat man vor allem auch gesehen bei der Heim-EM hier in Deutschland. Da hat man auch im Nachhinein gesagt, dass das vorgezogene Finale war, das Viertelfinale zwischen unserer deutschen Mannschaft und den Spaniern, was dann mit diesem kontroversen Handspiel und einem späten Tor der Spanier letztendlich die Hoffnung der deutschen Titelhoffnung genommen hat. Allerdings, ja, die spanische Nationalmannschaft in Höchstform, die Franzosen seit eh und je immer top besetzt, von durch die Bank weg riesige Namen, was aber natürlich auch ein Problem werden könnte für Nationaltrainer Didier Deschamps, der nach dieser WM das Amt niederlegen wird. Da wird ganz heiß gehandelt, Zinedine Zidane als Nachfolger, die französische Legende. Aber auch andere Mannschaften, wie du auch gesagt hast, Argentinien kämpfen um die Titelverteidigung rund um Lionel Messi und natürlich auch die andere Größe des Fußballs, Cristiano Ronaldo bei Portugal, der noch auf seinen WM-Titel wartet und wahrscheinlich mit seinen 41 Jahren nun die letzte Chance darauf haben wird. Aber das und vieles mehr sehen wir leider erst im Juni. Seid gespannt. Bis dahin, hier Miami von Will Smith. 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

0: So, Miami von Will Smith geht langsam zu Ende und wir möchten unsere Sendung nicht mit Fußball abschließen, aber mit einer Person, die auch mal Fußball gespielt hat. Arda Saci war als Jugendlicher nämlich Fußballer und hat den großen Traum gehabt, wie wahrscheinlich viele junge Kinder und vor allem auch Jungs, Fußballprofi zu werden. Das hat allerdings nicht geklappt und er hat sich entschieden zu laufen. Ja, wie weit zu laufen? Sehr weit zu laufen, denn er ist in den vergangenen Tagen bzw. in der vergangenen Woche 600 Kilometer, 604 um genau zu sein, in 123 Stunden gelaufen. Und zwar nicht auf dem Laufband oder auf dem Platz. Er lief von wo lief er, Paul?
1: Er lief vom Death Valley bis zum Santa Monica Pier. Das Death Valley, also eine Kilometer endlos erscheinende lange Strecke und mit wirklich, wirklich schweren Bedingungen, kein Schatten, volle Sonne. Und wie viel hat er geschlafen über die 5 Tage?
0: Ich habe gehört, es sollen wohl 7 oder 8 Stunden gewesen sein in 5 Tagen. Dazu muss man auch sagen, Schlafmangel war nicht das Einzige, was ihm ein Hindernis war, sondern vor allem auch die Temperaturen. Death Valley, also das Tal des Todes, wie der Name schon sagt, ist demnach ein sehr, sehr heißer Ort. Die Temperaturen können da bis zu 50 Grad Celsius erreichen. Und ja, dort in der Mittagssonne zu laufen, ist natürlich kein Geschenk. Dort wurde dann meistens geschlafen. Und er hat sich natürlich auch nachts nicht lumpen lassen und hat viele Kilometer gemacht. Insgesamt waren es doch einige, über 200 davon, von den 600 waren durchs Death Valley. Ich selber habe den Livestream auch verfolgt. Also es war wirklich man hat mitgefiebert. Man hat gesehen, dass das keine Leistung ist, die der Durchschnittsmensch erbringen könnte. Aber Arda Saci wird ja auch der Cyborg genannt. Also halb Maschine, halb Mensch, und das ist eine Leistung, die sich eigentlich nicht besser zusammenfassen lässt.
1: Das stimmt, denn das war auch nicht das erste Mal, dass er so eine körperliche Höchstleistung erbracht hat, denn vor wenigen Jahren lief er von Deutschland aus nach New York. Kann man sich jetzt auch schwer vorstellen, hat er aber gemacht, und er durchquerte auch Japan. Einmal im kompletten Durchschnitt. Also zwei Höchstleistungen, die ihm dann einen Vertrag eingebracht haben. Und zwar darf sich Arda Saci nun auch schon vor diesem 600 Kilometer Ultra-Ultra-Ultra-Marathon als Red Bull-Athlet identifizieren.
0: Ja.
1: Und wir wissen ja, Red Bull kommt immer mal wieder um die Ecke mit einigen krassen Aktionen, was Sportler angeht, ob es dann wahnsinnige Motorradstunts sind, Fahrradstunts oder das Slackline-Balancieren über einem riesigen Tal. All solche Sachen sieht man bei Red Bull mit ja, lebensmüden Sportlern. Ganz lebensmüde ist Arda Saci aber allerdings nicht. Er hat eine körperliche Höchstleistung erbracht, die so ja, nicht mal 0,0 und dann folgen ganz viele Nullen Menschen der Menschheit überhaupt erbringen könnten. Deshalb sollte man da definitiv den Hut vor so einer Leistung ziehen.
0: Natürlich. Auch er hat allerdings gesagt, dass er nicht zu 100% zufrieden sein kann mit seiner Leistung dort. Jetzt fragen sich vielleicht die einen oder anderen, warum. Denn 600 Kilometer in 5 Tagen ist natürlich schon eine Hausnummer. Er hat sich das Ganze aber vorgenommen, in 96 Stunden diese 600 Kilometer abzufrühstücken. Also in 4 Tagen, nicht in 5. Und ja, es ist relativ emotional gewesen, als man im Livestream sehen konnte, dass er es nicht geschafft hat, als er noch knapp unter der 500-Kilometer-Marke lag. Also bisschen über die Hälfte, 2/3 hatte er schon geschafft. War dann relativ emotional, als er festgestellt hat, dass er diese Leistung oder sein selbst gestecktes Ziel nicht erreicht hat, hat aber gesagt, der größte Kampf ist nicht der gegen irgendwelche Gegner oder gegen irgendwelche Temperaturen oder die Schmerzen, es ist der Kampf gegen den eigenen inneren Schweinehund, und den wird er niemals verlieren, er wird diesen Kampf niemals aufgeben, und hat gesagt, egal wie lange es dauert, diesen Lauf laufe ich zu Ende.
1: Hut ab vor Arda Saci und seiner sportlichen Leistung. Und wenn die deutsche Mannschaft sich ein kleines Scheibchen vom Mindset des Extremsportlers abschneiden kann, dann ist der Weg geebnet, dass zumindest mental nichts mehr schiefgehen kann bei der Fußball-WM in den USA, Mexiko und Kanada. Und auch Freiburg sollte nochmal reinhören bei Adasachi. Viel Glück da beim Europapokalfinale gegen Aston Villa. Und auch Sie da draußen sollten sich eine kleine Scheibe mit in den Alltag nehmen. Denn am Montag geht der Alltag wieder los. Und mit dem Mindset Adasachis lässt sich dieser doch ganz angenehm gestalten. Das war's vom Sportexpress. Wir freuen uns, Sie ganz bald wieder bei uns begrüßen zu dürfen. Real good.

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1: Hallo und herzlich willkommen zu unserer heutigen Metaspace-Sendung.
2: Direkt aus dem Meta-Room. Ich bin sprachlos. Wir sitzen jetzt hier und machen unsere Sendung live. Das kommt nicht oft vor. Ich bin Sabrina.
1: Ich bin Laura.
2: Und wir eröffnen mit dieser Sendung den Meta Room 2026 und sind voller Vorfreude, dass hier jetzt auch Publikum sitzt und
1: die Bude voll ist.
2: Die Bude voll ist. Das ist Wahnsinn. Es sind Wochen, Monate voller Arbeit hinter uns und wir freuen uns einfach riesig, hier zu sein. Also wenn ihr jetzt zum ersten Mal davon hört, von Meta Room, erklären wir euch kurz, was das bedeutet. Meta Room ist ein Projekt vom feministischen Netzwerk Metaware aus Weimar. Und mit dem Meta Room haben wir uns 2025 gedacht. 2019 wurde Metaware gegründet und 2025 haben wir uns gedacht, wir wollen aus der Studi-Bubble raus, wir wollen in den öffentlichen Raum und einen Ort kreieren, an dem sich Leute austauschen können zu Feminismus, an denen Flinterpersonen auftreten können, an dem einfach viel passiert und BürgerInnen aus Weimar erreicht werden, die sonst nicht mit Feminismus-Themen sich austauschen, richtig?
1: Ja. Das hast du total gut zusammengefasst.
2: Ich hoffe doch.
1: Man merkt, dass du schon eine Weile an dem Projekt arbeitest.
2: Ja, und Laura und ich machen seit ein paar Jahren zusammen Radio, die Metaspace-Sendung, zusammen auch mit Jux, sitzt heute auch im Publikum. Und deswegen haben wir hier so Zettel in der Hand. Das ist also ein Radiosetting, das wir jetzt in diesen Raum bringen. So könnt ihr das euch auch vorstellen. So sitzen wir auch bei Radio Lotte in Weimar und lesen so ein bisschen von unseren Zetteln ab. Sind aber super vorbereitet. Und was erwartet uns denn in dieser Sendung heute, Laura?
1: Also, wir haben für euch dabei den Ausblick auf die Programmpunkte im Meta Room dieses Jahr, was wir hier die nächsten Tage und Wochen noch erwarten dürfen. Es gibt ein Interview mit Lucienne von der 8. März Orga-Gruppe. Und im Meta Room gibt es ja auch mehrere Ausstellungen, die ihr euch hier in Weimar angucken könnt. Und einige der Ausstellenden haben wir hier vor Ort, die wir gerne ein paar Fragen zu ihren Ausstellungsstücken stellen würden. Und natürlich, wie immer, viel Musik von Flinter-Artists.
2: Richtig. Und da gehen wir doch gleich mal rein. Du hast dann einen Song mitgebracht.
1: Genau, der erste Song, den ich mitgebracht habe, der ist von Erma Franklin, der großen Schwester von Aretha Franklin. Das sagt euch wahrscheinlich was. Und zwar habe ich den Song Piece of My Heart mitgebracht. Und in dem singt sie von einer Liebe, die alles fordert. Und davon, wie es sich anfühlt, immer wieder ein kleines Stück von seinem Herzen zu geben. Es geht um Leidenschaft und Verletzlichkeit und die Frage, wie viel kann ich eigentlich geben, ohne mich selbst zu verlieren. Und es ist ein sehr kraftvolles Stück und, wie ich finde, ein sehr bewegendes Stück. Und deswegen freue ich mich, dass wir damit jetzt anfangen.

0: Das war nicht Aretha, sondern Erma Franklin mit dem Song Piece of My Heart. Und ihr seid bei Metaspace heute in einem ganz besonderen Setting, nämlich live aus dem Meta-Room in Weimar, nicht aus dem Studio. Sabrina und ich sind hier und auch Susan, die uns heute schon ganz großartig einfach mit der Technik geholfen hat. Also nicht nur geholfen, sie hat die Technik gemacht und aufgebaut. Vielen Dank, mega cool. Und ja, alles, was ihr hier seht, ist ein riesengroßes Stück Ehrenamt. Und wir wollen euch einen kurzen Einblick geben, wie so ein Raum überhaupt möglich werden kann, Sabrina. Und wer könnte das besser erzählen als du? Erzähl doch mal.
1: Ja, ich erzähle.
0: Was ist die letzten Monate passiert hier?
1: Das hat ja schon letztes Jahr angefangen. Wir haben im August 2025 angefangen, Förderanträge zu schreiben für dieses Projekt. Wir haben 7 Förderanträge geschrieben. Ja, in ganz unterschiedliche Stellen, also sowohl Land als auch Stadt und Uni und ja, Stiftungen. Und das war eine ganz schöne Arbeit. Da muss man ja ziemlich viel ausfüllen, Kosten- und Finanzierungsplan setzen. Genau, und dann haben wir uns getroffen. Ab November, Dezember sind wir in die wöchentliche Orga eingestiegen. Wir sind ein Orga-Team aus ja, so 6 Personen, die Hälfte davon Studis, die Hälfte arbeiten. Ja, und natürlich auch sehr, sehr viele HelferInnen im Hintergrund, die auch im letzten Jahr bei Metaroom mitgemacht haben, ohne die das gar nicht möglich wäre. Ja, und zu den Kosten, also wir haben jetzt für dieses ganze Projekt so ungefähr knapp 9.000 Euro zur Verfügung, wovon einfach schon 2.500 für die Miete draufgehen. Also ihr könnt euch vorstellen, ja, es braucht einfach das Ehrenamt, um das alles umzusetzen. Und wie ihr auch schon, ja, wie ich auch schon gesagt habe, die Hälfte von uns arbeitet. Also machen wir das einfach nach unserer Arbeit. Es ist wirklich ein Herzensprojekt und ja, erfüllt uns aber auch, weil wir dann einfach einen Ort haben. Also wir sehen einfach, was wir tun, ja, die Arbeit.
0: Wer war denn letztes Jahr von euch dabei? Da waren wir am Graben. Ah, ein paar Hände gehen hoch, vielleicht so die Hälfte.
1: Yay.
0: Okay. Und es ist ja schon ein großer Unterschied zum letzten Jahr, Sabrina, die Räumlichkeiten.
1: Ja, auf jeden Fall. Also wir haben hier jetzt, ich glaube, ungefähr 80 Quadratmeter und im Graben hatten wir 32.
0: Wow, ja.
1: Und da hatten wir auch einfach nur eine Umkleidekabine als Lagerort. Und hier haben wir ja mehrere Räumlichkeiten. Also das ist schon Luxus und auch von der Location her. Wir sind direkt am Theaterplatz. Wir sind sehr sichtbar. Das merken wir auch schon in der Vorbereitung, dass ständig Leute an die Tür klopfen und fragen, was wir hier jetzt vorhaben, ob wir ein Secondhand-Laden sind oder
0: ein Lampengeschäft.
1: Ja, ob wir Haare schneiden. Ja. Das, aber irgendwo, ja, ist alles ein bisschen wahr.
0: Stimmt, kommen wir später noch dazu.
1: Genau. Ja, und an der Stelle kann ich ja auch gleich nochmal die Förderer aufzählen, die uns finanzieren. Also falls ihr selbst so ein Projekt auf die Beine stellen wollt, das sind so die Anlaufstellen. Also ein großes Danke an dieser Stelle an das Studierendenwerk Thüringen, das Studierendenkonvent Bauhaus, der Bauhaus-Uni, Studierendenrat der HFM, Gesellschaft der Freunde und Förderer Franz Liszt und die Neue Liszt-Stiftung, genau, und Stadt Weimar und Land Thüringen. Da warten wir eben noch auf Rückmeldung, aber wir sind da sicher, da kommt noch was. Und also nochmal kurz zum zeitlichen Ablauf. Also wir sind jetzt hier für einen Monat, haben aber ja nur Geld für 10 Tage. Aber diese 10 Tage sind vollgepackt mit tollem Programm. Und es gibt natürlich auch Kosten, die wir nicht über die Fördergelder abdecken können. Deshalb findet ihr in dem ganzen Raum Infos zu Spendenmöglichkeiten. Und da würden wir uns natürlich sehr freuen. So, machen wir jetzt mal wieder Musik,
0: ja,
1: richtig?
0: Ja, würde ich auch sagen. Wir haben noch einen Song dabei, und zwar von Doja Cat. Der Song heißt Amen und spielt so ein bisschen mit dem Amen, also Amen, und aber auch Amen im Sinne von Man, Männer. Und es geht um Macht, Moral und männliche Dominanz, und das Ganze verpackt in sehr provokante Lines. Und es geht um sexuelle Selbstermächtigung. Und irgendwie verschwimmen mir so zwischen Ironie und Ernst die Grenzen. Was ist Satire? Ist es Kritik? oder kalkulierte Provokation. Und wahrscheinlich ist es von allem ein bisschen. Ich finde den Song sehr catchy. Und wenn ihr euch vorhin gefragt habt, ja, was macht man jetzt während so einer Radiosendung eigentlich, wenn die Musik kommt? Also wenn wir im Studio sitzen, dann feiern wir meistens die Musik, die wir selber mitgebracht haben.
1: Singen laut mit.
0: Aber ihr könnt einfach quatschen, euch noch ein Getränk holen und euch wohlfühlen. Und dann hören wir jetzt erstmal Doja Cat mit Amen.
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0: Das war Doja Cat mit Amen. Und ja, ihr seid hier heute im Meta-Room mit der feministischen Radiosendung Metaspace. Und wir haben jetzt eine Person zu Gast, Lucienne von der 8. März-Orga-Gruppe.
1: Hallo.
0: Zur Einordnung, die 8. März-Orga-Gruppe bildet sich ja jedes Jahr neu um eine Demonstration zum feministischen Kampftag auf die Straße zu bringen. Und ja, Lucien, wie fühlst du dich? Morgen geht's los.
2: Schon ein bisschen ausgelaugt, aber trotzdem sehr gespannt auf morgen, weil ich habe das Gefühl, die ganze Arbeit in der Vorzeit ist dann immer so super. Also fühlt sich immer super wertschätzend an, wenn man dann sieht, wie viele Leute wirklich kommen und wie viel das wirklich macht, dieses Straßenfest immer so umzusetzen.
0: Und wie hat sich die Zusammenarbeit in diesem Jahr gestaltet? Wie groß ist eure Gruppe? Wann habt ihr gestartet?
2: Wir haben uns so ein bisschen was von euch abgeguckt. Also die letzten Jahre ist es immer so ein bisschen sehr hektisch verlaufen, was so den Start anging. Meistens haben wir erst immer so Mitte, Ende Januar irgendwie was hingekriegt, auf die Beine zu stellen. Und dann haben wir dieses Mal gedacht, okay, jetzt probieren wir es schon mal im November. Das war nicht so erfolgreich. Also in der Regel haben wir uns dann einfach immer nur so in den Orga-Konstruktionen getroffen, die halt eh schon bestanden. Aber ab Dezember hat sich dann auch so ein paar Neuzugänge mit in die Treffen gesandt. Und es war auch wieder sehr cool zu sehen, also ähnlich wie bei euch. Wir haben ein relativ breites Spektrum von so Schülis bis hin zu arbeitenden Leuten und haben uns jetzt quasi in den letzten Wochen dann immer getroffen und ich jetzt mal, ja, ähnlich wie ihr das macht, so ein bisschen Aufgaben verteilt und geguckt, dass wir den Theaterplatz für den Tag anmelden können. Und dann haben wir dieses Jahr so ein bisschen die Besonderheit, dass wir uns entschieden haben, auch eine Demonstration zu machen. Die letzten paar Jahre, also ich bin jetzt schon zum dritten Mal mit in der Orga dabei, und die letzten paar Jahre haben wir eigentlich immer nur ein Straßenfest gemacht, weil es ja diese sehr große Demonstration in Erfurt gibt. Und wir haben uns gedacht, vielleicht bietet sich Weimar an, auch so ein bisschen für andere Personen, die vielleicht in Erfurt sich entweder nicht so gesehen fühlen oder dass es einfach ein bisschen umständlicher ist, an so einer großen Demo teilzunehmen, dass wir in Weimar vielleicht so ein bisschen was Kleineres auf die Beine stellen können.
1: Und sind es vorrangig Privatpersonen, sind auch Institutionen so bei der Orga jetzt dabei?
2: Also an sich keine Institutionen. Wir sind Privatpersonen, die teilweise andere Kollektive vertreten. Wir haben dieses Jahr auch Förderung von der Stadt bekommen durch die Gleichstellungsbeauftragte Frau Kittlaus. Das war sehr toll, weil wir in den letzten Jahren maximal so mit Förderung vom STUKO von der Bauhaus-Uni rechnen konnten. Und das hat uns dieses Mal auch ein bisschen so Möglichkeiten gegeben, die wir in den letzten Jahren nicht hatten. Aber ja, eigentlich quasi alle aus ehrenamtlichen Stücken.
0: Und ja, was passiert morgen am Theaterplatz?
2: Wir treffen uns 13.30 Uhr und versammeln uns schon so ein bisschen auf dem Platz. 14 Uhr ist dann offizieller Auftakt der Demonstration, auch schon mit so ein paar Redebeiträgen. Und dann gibt es so einen Demonstrationszug mit einer Zwischenkundgebung auf dem Herderplatz. Dann finden wir uns wieder auf dem Theaterplatz ein, und ab 15 Uhr ist dann ähnlich wie die letzten Jahre dann das Straßenfest bis 18 Uhr. Und wenn man danach noch Energie hat, kann man ja auch noch in den Metro-Room gehen, weil ihr habt ja eine Afterparty organisiert.
0: Richtig. Ja, hier gibt es auch noch ab 18 Uhr zwei DJ-Sets. Einmal von Nokia Slider, Groovy Housey Sounds mit dabei Hafergirl. Und Too Shy Too Q, Beats aus aller Welt, Trance und Hard Groove.
1: Das ist auf jeden Fall ein anderer Vibe als jetzt gerade.
0: Ja.
1: Hier im Raum.
0: Aber der Raum ist wandelbar. Aber habt ihr nicht auch Musik-Acts am Theaterplatz?
2: Ja, wir haben nicerweise auch ein paar Leute mitkommen können. MC Nifty liegt auf und dann haben wir auch Flausen und MC Dauerwelle, das ist so ein Rap-Duo. Und wir haben Natalie, das ist eine Freundin von einer Person aus unserer Orga-Gruppe, die auch Sängerin ist und dann mit Gitarre so ein bisschen akustisch auflegt.
1: Cool.
0: Mega gut.
1: Richtig gut.
0: Und wie sieht's aus mit dem Thema Sicherheit und Awareness? Was habt ihr da geplant?
2: Wir haben ein Awareness-Konzept. Das ist eigentlich auch schon so eine Sache, die bei uns relativ fundamental so drin ist. Also, dass wir einfach versuchen wollen, dass alle Leute auf der Demo und dann auch auf dem Straßenfest sich einfach wohlfühlen. Und dazu kann man halt, also es gibt Awareness-Personen bei beiden Veranstaltungen, die ganze Zeit mitlaufen und an die man sich wenden kann, wenn man sich irgendwie unwohl fühlt, wenn irgendwas passiert ist oder es einfach so gesundheitliche Sorgen gibt, genau. Und dann dient der Meta-Room in der Zeit der Veranstaltung als Awareness-Space. Also wenn man irgendwie einen Rückzugsraum benötigt, dann kann man sich da auch gerne einfinden, beziehungsweise einfach die Awareness-Personen, die ihr dann morgen auch deutlich gekennzeichnet sieht, ansprechen und dann findet sich da definitiv eine Unterstützung.
0: Ja, voll gut. Wir freuen uns sehr auf den morgigen Tag. Das wird richtig aufregend, vor allem so perfekt, dass wir hier am Theaterplatz einfach ein Ladengeschäft haben und ihr direkt nebenan den Theaterplatz besetzt. Das ist richtig toll.
2: Total, ich freue mich auch sehr, dass es so perfekt geklappt hat.
0: Richtig gut. Ja, dann vielen Dank, Lucien, für das kurze Interview. Es geht weiter mit Musik und zwar mit dem Song Germ von der britischen Singer-Songwriterin Kate Nash. Sie hat einen Text geschrieben, es war ursprünglich ein Essay, das hört man auch, Spoken Word trifft Pop-Punk. Und Auslöser für das Essay war eine kontroverse Entscheidung des britischen Supreme Courts im Jahr 2025. Da ging es nämlich um die rechtliche Definition des Begriffs Frau. Transfrauen wurden da nicht eingeschlossen, was ja zeigt, dass es ein klarer Rückschritt für Inklusion, Gleichberechtigung und die Rechte von Transpersonen ist. Und genau, in ihrem Song geht es um Transphobie, Solidarität mit der Trans-Community, um Gewalt gegen Frauen, toxische Männlichkeit und starre Rollenbilder. Es ist ein krasser Song, er ist krass persönlich, faktenbasiert und eben mit einem klaren Appell für inklusiven Feminismus. Hier kommt Kate Nash mit Germ.

0: musste irgendwie an ein Essay denken bei dem Song. Komisch.
1: Komisch, ja.
0: Wie kommt das nur?
1: 5 Minuten Song, ja.
0: Was haben wir denn gehört, Sabrina?
1: Kate Nash mit dem Song Germ.
0: Okay.
1: Ja.
0: Was immer du mitbringst, hören wir uns an.
1: Na klar, das passt ja auch wunderbar hier rein. Ja, ihr seid im Meta-Room.
0: Yay.
1: Erzähl mal, Laura, was siehst du von deiner Position aus, dass das auch die RadiohörerInnen nachempfinden können?
0: Ja, ich sitze in einem sehr trashig gestrichenen Raum in den Farben Türkis und Rosa. Also wenn ich darüber gucke, in Kombi mit so dem lilanen Fransenband an der Decke, habe ich so wirklich 80er Jahre Miami Vice Vibes. Also ja, irgendwie so Lollipop, Eisladen, Eis, wir könnten auch noch Eiscreme verkaufen, würde auch passen. Über uns schwebt so das Metaspace mit dem Projektor, den ich endlich kaufen konnte von unseren Fördergeldern. Nur für diese Sendung. Richtig gut. Und ich sehe tolle Ausstellungen. Da hinten sieht es auch so ein bisschen aus wie so eine 60er-Jahre-Sofa-Ecke, irgendwie bequem zum Hinsetzen. Da hinten sehe ich noch so Meta-Merch, was wir heute gesiebdruckt haben. Ein Inforegal, die ganzen netten Leute hier im Publikum. Da drüben sitzt Susan an der Technik und hinter uns einfach ein grandioses, man kann es nicht anders nennen, es ist ein Bühnenbild.
1: Es ist ein Bühnenbild und ich bin so beeindruckt, was ihr da auf die Beine gestellt habt vom Gestaltungsteam. Wir haben die Farbe ja so nicht an der Wand ausgewählt und waren erstmal überfordert, als wir zum ersten Mal dieses Ladengeschäft gesehen haben. Und jetzt denke ich mir, ja, geil, alles richtig gemacht.
0: Irgendwie stimmig. Ja,
1: sehr stimmig.
0: Da auch nochmal danke an die ganzen helfenden Hände im Aufbau. Meine Mom für die schöne Deko. und die ganzen Ausstellenden.

0: Und ja, es gibt einfach drei große Schaufenster, was richtig cool ist, weil ständig gucken Leute rein, man sieht, dass draußen irgendwie was los ist. Also es gibt direkt so eine Verbindung von innen nach außen durch die Schaufenster.
1: Ja, das ist richtig, richtig gut. Ja, und wir sind ja hier, um 10 Tage Programm zu feiern.
0: Ja.
1: Ich habe jetzt hier mal unseren Programmflyer in der Hand, richtig groß.
0: Ja.
1: 10 Tage, vollgepackt.
0: Gibt es denn für dich ein Highlight, worauf du dich freust besonders?
1: Ja, ganz klar. Also für mich ist der Konzertabend immer ein Highlight, weil ich den organisiere. Und wir haben jetzt einen größeren Raum. Das hat mich natürlich auch im Booking beeinflusst. Könnte sein, dass hier Bands auftreten mit Schlagzeug. Das war letztes Jahr nicht möglich. Deswegen, ja, ich freue mich da riesig drauf. Ich erzähle euch was über die Bands. Und zwar haben wir am 13.03. Besuch von Vandalispin. Vandalispin macht verrauchten Indie-Pop mit Soul, klarer Jazznote. Und hinter dem Projekt steht Helena Niederstraßer, studierte Jazz-Schlagzeugerin. Und für sie ist Songschreiben ja eine klare Selbsttherapie. Erste Bühnenerfahrungen hatte sie ja als Teenagerin nachts in München auf den Straßen, hat sie da einfach gesungen. Der Name Vandalispin ist ein Kofferwort aus Vandalismus und Lesbien und steht ja für sie für einen bewusst eigenen Weg. Spannend fand ich auch, als ich recherchiert habe, dass sie als beste Newcomerin ausgezeichnet wurde auf dem Reeperbahn-Festival 2025. Mhm. Dieses Jahr auf dem Dogville-Auftritt. Ich meine, Meta-Room, Dogville. Ganz klar.
0: Hier wir starten. Setzen die Trends.
1: Ja.
0: Ist so.
1: Ist ganz klar.
0: Ja.
1: Genau, und war jetzt auch im letzten Jahr Vorband von Fuffi 50. Also ich freue mich einfach riesig, dass wir diese Band hier haben. Und auch noch eine grandiose Band als ja, Support, Spinnen aus München. Genau, dahinter stecken Veronika und Sophia, ihr Sound kann man einordnen zwischen Punk, Noise und Krautrock. Direkt, laut, voller Energie, was wir für diesen Raum brauchen. Bei ihrer Musik geht es ihnen weniger um Selbstverwirklichung, sondern einfach um Freiheit, Austausch, laut sein und Spaß haben. Und das wollen wir am 13.03. Wir wollen laut sein, wir wollen ganz viel Spaß haben, wir wollen hier einen Raum kreieren, wo alle einfach schwitzend nebeneinander stehen und mitschreien können, weil es gibt sehr viele Mitschreiparts und darauf freue ich mich einfach.
0: Und das Tolle ist ja auch, dass nicht nur das Konzert, sondern alle Veranstaltungen kostenlos sind im Meta Room.
1: Alles ist kostenlos.
0: Ja.
1: Richtig. Und Laura, was geht bei dir so programmmäßig? Was schwebt dir da so vor, was du unbedingt besuchen musst oder welche Programmpunkte du vielleicht auch noch selbst machst?
0: Na, ich freue mich natürlich aufs Haare schneiden, weil ich ja sehr gerne Haare schneide und das einfach ein sehr schöner Ort ist, in dem sehr schöne Frisuren entstehen könnten, denke ich mir. Das wird auf jeden Fall ein schöner Abend. Das ist, glaube ich, nächsten Sonntag. Oh Gott, jetzt weiß ich es gar nicht aus dem Kopf.
1: Ja, gucke ich mal ins Programmheft und am 15.03. von 12 bis 18 Uhr Haare schneiden und Kleider- und Pflanzentauschparty.
0: Ja, ich glaube, das wird ein richtig schöner Sonntagnachmittag. Man kann einfach mit seinen Klamotten herkommen oder ein bisschen stöbern, Pflanzen mitnehmen, neue Frisur mitnehmen. Das ist doch das, was man im März und im Frühling machen möchte, denke ich mir, an einem Sonntag.
1: Ganz klar.
0: Hammer.
1: Und ich meine, da gab es ja schon Gerüchte, dass das hier so ein Friseurladen ist.
0: Ja.
1: Ganz klar. Kein Problem. Secondhand, Friseur, wir sind dabei.
0: Ja, aber auch sonst. Es sind, ich freue mich auch auf das Flinter-Speed-Dating, also Flinter-Friends-Speed-Dating stelle ich mir auch spannend vor. Karaoke, habe ich auch richtig Bock drauf. Hast du noch was anderes auf dem Schirm?
1: So vieles. Aber muss ich jetzt noch mal in mich gehen und jetzt hören wir am besten noch mal Musik. Und ihr könnt hier einfach mal ein Programmheft nehmen und durchstöbern und vielleicht dann auch noch mal zu Wort kommen, was ihr ganz gut findet. Jetzt hören wir doch erstmal bei Vandalispin rein, weil Vandalispin kommen am 13.03., dass ihr euch schon mal einstimmen könnt.
0: Sind wir schon mal gut vorbereitet alle.
1: Richtig, dass wir alle mitsingen können, kommt jetzt der Song Lesbian Recruiter. Viel Spaß!

0: Das war Vandalispin mit Lesbian Recruiter und ihr seid bei Metaspace.
1: Yay!
2: Jetzt haben wir die Crowd auch in der Radiosendung. Ja. Man kann sich vorstellen, wie viele Leute hier sind. Das ist echt unfassbar. Wenn ihr das sehen könntet gerade, Hammer.
0: Richtig. Und es gibt ja auch eine Meta-Room-Ausstellung, wenn ihr die jetzt sehen könntet. Also ihr müsst ja noch vorbeikommen, das ist ganz klar. Und wir haben jetzt bei uns Hanna Uhlmann. Hi.
3: Hallo.
0: Und du hast auch ein Projekt mitgebracht. Und zwar das Projekt
3: 5 Tage im Zyklus.
0: Ah, 5 Tage.
3: Verrät vielleicht schon was.
0: Ja. Erzähl uns doch gern mal. Oder erzähl uns auch gern, was da jetzt
3: was
0: steht in der Ecke. Genau, was wir hier jetzt sehen und was es damit auf sich hat.
3: Ja, also danke erstmal. Ich freue mich sehr, dass ich hier im Meta Room meine Arbeit 5 Tage im Zyklus einmal zeigen darf, weil es um ein Thema geht, was mir sehr, sehr wichtig ist und wo ich mir mehr Sichtbarkeit in der Gesellschaft wünsche. Und zwar geht es um die chronische Krankheit Endometriose, bei der sich gebärmutterähnliche Teile außerhalb der Gebärmutter ansiedeln und dann während der Menstruation und teilweise auch davor oder danach Schmerzen auslösen, das ganze System irgendwie betreffen, auch das Gehirn, die Hormone, den Verdauungszyklus, alles Mögliche. Und ja, das ist eine Krankheit, die sehr unterschätzt wird, wo es auch sehr lange dauert, um da irgendwie eine feste Diagnose zu bekommen. Die meisten gehen jahrelang zum Arzt und es entwickelt sich, die Krankheit entwickelt sich weiter, aber es wird nie irgendwie richtig eingeordnet. Genau. Und sichtbar ist meine Arbeit. Es ist eine Kleiderpuppe mit einem Kleid, das so ein weißes Kleid mit Spitzen, was so ein bisschen schimmert. Ich glaube, das ist so ein Kommunionskleid. Und darüber ist ein Korsett, was so ein bisschen Skelett, dornig, in Knallrot mit Ketten um den Körper so geschlungen ist, auf der Höhe des Unterbauchs. Genau, und das Korsett ist 3D gedruckt und hat halt diese spitzen Dornen und es geht um den Schmerz, den man irgendwie, also ich habe das Korsett auch selber schon getragen in so einem performativen Event und genau, dass dieser unsichtbare Schmerz dadurch sichtbar wird oder auch Personen, die ihn nicht haben, vielleicht anziehen können
0: Ja, ich finde, das ist ja wirklich ein krasses Objekt hier. Also es sticht gleich ins Auge und ich fand es super spannend, darüber zu lesen im Vorfeld und habe auch gelesen, dass es ja auch viel aus deiner persönlichen Erfahrung heraus entstanden ist. Gab es so einen Moment, den du erlebt hast oder wo du wusstest, okay, jetzt musst du daraus etwas erschaffen?
3: Ja, den gibt es eigentlich jeden Monat. Also jedes Mal, wenn ich mit diesen Schmerzen im Bett liege, weiß ich, dass ich mich mit dem Thema mehr beschäftigen möchte und dass ich es auch sichtbarer machen möchte oder dass ich mehr darüber sprechen möchte. Und in den Momenten entstehen dann auch die Gedanken, wie ich es in Kunst umsetze. Dann während des restlichen Monats ist man natürlich auch mit anderen Sachen beschäftigt, aber ja, ich versuche das in meiner Kunst einfach mit einfließen zu lassen und ja, auch dadurch irgendwie wieder Raum zu eröffnen. Und seitdem hatte ich super viele Gespräche über das Thema, auch mit anderen Personen, die auch betroffen sind. Und es gibt auch diesen Sommer, ich weiß nicht, ob ich jetzt hier Werbung machen darf, aber
0: auf jeden Fall.
3: Im Herbst in Leipzig nehme ich auch bei einer Ausstellung teil und da geht es um Schmerz im Oktober im Helmut Space.
1: Das sind doch schöne Ausblicke schon für den Sommer.
3: Ja.
0: Ja, vielen Dank, dass du mit deiner Arbeit hier bist und dass du das mit uns geteilt hast. Und würden dann jetzt gleich das Mikrofon übergeben an Joan. Hi.
4: Hallo.
1: Fliegender Wechsel hier.
0: Du hast Arbeiten mitgebracht unter dem Projekttitel Quer fällt ein. Erzähl
3: genau.
0: Gerne darüber, was wir hier sehen und was es damit auf sich hat.
4: Das sind relativ viele Arbeiten aus unterschiedlichen Techniken tatsächlich. Und das ist
5: auch gar nicht so wirklich ein konkretes Projekt, sondern eher so ein Titel, den ich mir tatsächlich so ein bisschen aus den Fingern gezogen habe, weil ich ja auch irgendwie einen Titel haben wollte. Und es sind recht viele Fotografien, die jetzt in den letzten ein, zwei Jahren entstanden sind, aber auch Cyanotypien und gedruckte quasi Kopien von Chemigrammen. Also das ist so eine Technik, wo man quasi Fotopapier aus der Dunkelkammer nimmt, aber außerhalb der Dunkelkammer mit negativen oder positiven belichtet. Und da kommen ganz viele lustige Sachen bei rum. Und das ist quasi unter dem Titel Querfeldein so eine Zusammenstellung aus Fotos und Werken, die so ein bisschen experimentell sind, wo ich vielleicht Sachen zum ersten Mal ausprobiert habe oder die einfach so zufällig auch zum Beispiel mit Freunden entstanden sind.
0: Und gibt es da so eine Verbindung auch emotional?
5: Das definitiv, weil das alles, also ich habe schon versucht, ein bisschen zu kuratieren, so aus eben Dingen, die in den letzten Jahren auch einfach zufällig entstanden sind, und da eben Werke rauszusuchen, die auch einfach diesen selbstbewussten Experimentiergedanken so darstellen oder zusammenfassen, weil es letzten Endes auch immer, finde ich, persönlich in meiner Kunst darum geht, so ein bisschen aus mir rauszukommen und auch als nur mal irgendwie kleine, weiblich gelesene Person so ein bisschen auch Raum zu nehmen, der vielleicht nicht so wirklich erreichbar scheint oder auch einfach ganz konkret physisch gar nicht mal so unbedingt da ist oder so erdacht wird. Und ja, es ist einfach, es sind viele auch emotionale Gedanken so an den Fotos, die hier gezeigt werden. Und ich hoffe natürlich, dass andere Leute vielleicht auch so ein bisschen Gefallen daran finden oder sich so ein bisschen Gedanken machen, was so vielleicht für sie auch dahinter steht.
0: Und wie war so der Prozess für dich, das hier im Meta-Room zu machen?
5: Das war sehr interessant irgendwie. Also ich habe diesen Open Call halt gesehen, wo eben Mitwirkungen und auch künstlerische Mitwirkungen irgendwie gesucht wurde. Und da ich letztes Jahr auch so ein bisschen schon vom Meta-Room mitbekommen habe und auch mal bei ein paar Veranstaltungen da war, fand ich die Idee natürlich total spannend, einfach Fotos zu zeigen und zu gucken, so, was so an die Wände kommen könnte. Und genau, beim Aufbau, es war, oder die Male, wo ich dann auch jetzt hier war, es war total lieb hier, es waren total nette Leute da, es war sehr schön, auch so ein bisschen vom einfach Meta-Room-Prozess mitzubekommen und da auch einfach ein Teil von zu sein. Also auch nochmal danke an alle Leute, die das hier wirklich mit auf die Beine gestellt haben. So, es ist wirklich ein sehr cooler Raum hier.
0: Voll. Ja, vielen Dank ja, für deine Bilder hier. Ich finde das so krass, was es mit dem Raum macht. Also ich stehe sehr oft in dieser hinteren Ecke und gucke einfach sehr lang.
2: Ja,
0: und ich verweile da so mit dem Blick.
2: Ja, die Kleinteiligkeit oder dadurch, dass es so viele kleinere Sachen auch sind, lädt das total ein, einfach stehen zu bleiben und so sich in alle so rein zu vertiefen. Das finde ich richtig cool.
0: Ja, vielen, vielen Dank dir. Es gibt natürlich auch weitere Künstlerinnen. Also wir haben insgesamt 5, nochmal gecheckt, ja, 5 KünstlerInnen und verschiedene Projekte hier. Es lohnt sich auf jeden Fall, vorbeizukommen, ja, im Meta-Room. Wir sind da auch am Sonntag von 12 bis 22 Uhr. Genau, und dann geht's jetzt weiter
2: mit einem schönen Song.
0: Ja,
2: ich habe Robin mitgebracht mit dem Song Dopamine. Der so richtig schön vorwärts geht, ein Song über Sehnsucht und das Gefühl, wenn die Emotionen wie ein chemischer Ausnahmezustand so den Körper einnehmen. Und Robin ist einfach, weiß nicht, finde ich auch eine Künstlerin, die tolle Musik macht rund, also zum 8. März, weil sie einfach so danceable sind und irgendwie auch so vorwärts gehen. Deswegen, ja, hören wir jetzt rein bei Robin.

0: Das war Robin mit Dopamin und da kommen auch direkt noch Leute rein. Sucht euch gerne einen Platz. Wir sind hier bei Metaspace, einer Live-Radiosendung und schauen jetzt noch mal ganz kurz aufs Programm für die nächsten Tage.
1: Genau, es gibt nämlich am 14.03. einen Vortrag von Luise Demirden. Und da geht es nämlich um Riots, Not Diets, Einführung zum System Fettfeindlichkeit. Das kann ich euch einfach sehr ans Herz legen, diesen Vortrag. Da wird nämlich gemeinsam erkundet, was Fettfeindlichkeit ist und warum sie uns alle betrifft. Das finde ich einfach einen spannenden
0: wichtiges
1: Input.
0: Thema, ja.
1: Und wir haben, wie gesagt, ganz viele wunderbare Programmpunkte, die wir jetzt nicht im Detail alle vorstellen können, weil die Zeit nicht ausreicht. Aber wir haben wunderbare Programmflyer, die ihr euch mitnehmen könnt. Und wir haben unsere Website www.metaroom.online. Hier danke an Lena, die diese Seite dieses Jahr gestaltet und veröffentlicht hat. Oder ihr könnt euch eben über Instagram meta.ware oder meta.room informieren. Und jetzt gibt es nämlich gleich wieder Musik, weil wir jetzt schon so drin sind und weil wir tolle Musik hier spielen wollen. Es gibt den tollen Song von Meek, Singer-Songwriterin aus Ripley. Der Song heißt Fabulous. Und ihr müsst den hören. Ich weiß nicht, er bringt mich immer...
0: ihr werdet ihn hören,
1: ihr kommt da jetzt nicht drum rum, aber ich liebe den Song, weil er einfach immer gute Laune bringt, obwohl es natürlich um Selbstzweifel geht, aber sie werden eben zur Parole um für Mut und Stolz im einzustehen. Hier kommt Fabulous von Meek.

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1: Oder dieser Song?
2: Sag doch auch mal was dazu.
1: Wunderbar. Das war Meek mit Fabulous. Ja, und wir sitzen im Meta Room.
2: Und falls ihr euch wundert, was wir hier zwischendrin immer mit Susan von der Technik so wild raschelnd auf den Blättern umher schreiben und streichen, ist dann, wenn wir uns doch mal verquatschen dann in der Sendung, muss man immer gucken, dass der Redaktionsplan, den man eigentlich so sehr akribisch und ausführlich vorbereitet hat, wie Sabrina in diesem Fall, dass man den dann doch nochmal durcheinander würfelt und Beiträge leider gestrichen werden müssen. Aber dafür haben wir heute richtig viel gehört, was im Meta Room passiert und was die Ausstellenden auch so mitgebracht haben.
1: Richtig, wir müssen ja bei einer Stunde bleiben, sonst können wir ja jetzt nicht in den Thüringer Bürgerradius gespielt werden, sonst müssten wir eine 2-Stunden-Sendung draus machen und da wollten wir euch jetzt nicht überfordern, uns auch nicht. Deswegen kommen wir jetzt langsam zum Ende der wunderbaren Metaspace-Sendung. Aber hier nochmal gesagt, Metaspace ist eine monatliche Radiosendung. Ihr könnt alles auf Soundcloud nachhören unter Metaware und da gibt es ganz fantastische Sendungen. Es gibt auch hier im Meta-Room ein paar Plakate mit Metaspace und QR-Codes und da könnt ihr Sendungen nachhören. Das, ja, das können wir empfehlen. Und jetzt kommt ein großes Danke an Susan an der Technik. Das ist richtig krass, was Susan hier gemacht hat. Wir danken euch, das wunderbare Publikum, das uns hier die Stunde begleitet hat. Vielen lieben Dank fürs Zuhören. Vielen lieben Dank an die Artists und an Lucien von der 8. März-Orga-Gruppe. Danke an das Meta Room Orga-Team mit Emmy und Lisa und Amber und Lena und Laura und Lauras Mama und
2: Sabrina.
1: Und an alle Förderer, die dieses Projekt möglich gemacht haben, allen HelferInnen, die hier Schichten schieben, das ist wirklich wunderbar. Und wenn ihr jetzt denkt, boah, Metaspace ist ja richtig cool, was die hier auf der Bühne gemacht haben, ganz, ganz toll. Wir kommen wieder.
2: Ja, bitte, kommt wieder.
1: Am 20.03. gibt es noch eine Sendung und wir bringen euch die Schlagerhits mit. Ja, Laura hat hier schon Deko mitgebracht, das ist richtig cool. Freut euch also am 20.03. auf eine Stunde voller großer Gefühle, Ohrwürmer und ganz viel Glanz mit Live-Auftritt der Herzschwestern. Schlager für Herz und Seele.
2: Ja, das wird richtig deep.
1: Es wird so deep und danach geht's ab.
2: Und wir haben auch Gäste, wir haben auch da wieder...
1: Wir haben Gäste. Danach geht's ab mit Karaoke. Ihr könnt also eure Schlagerhits gleich nochmal selbst singen. Es wird grandios am 20.03. Und dann gehen wir doch jetzt in den letzten Song rein.
2: Ja.
1: Ja.
2: Sabrina, vielen Dank. Das war unsere erste Sendung mit so viel Publikum. Yay. Überhaupt mit Publikum. Vielen Dank an euch. Ihr wart richtig lieb.
1: Ach, das war richtig toll. Genau. Und jetzt kommt... ein letzter Song, der von Liebe, Fürsorge und Menschlichkeit erzählt. Es geht um Ezra Furman, Transfrau, Musikerin, Songwriterin aus den USA. Und Ezra fragt sich, wie sehe eine Welt aus, in der alle gesehen und akzeptiert werden? Und da dachten wir uns, das ist ein schöner Abschlusssong. Hier kommt A World of Love and Care von Ezra Furman.

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0: streng dich mal ein bisschen mehr an. Wir müssen über den Fluss rüberrudern.
1: Halt! Bis hierher, Männer! Wer kommt als nächster an die Reihe? Wer kommt dran?
2: Wer kommt dran? Ach du lieber Schreck, sowas! Ich glaube, ich bin dran, Herr Oberst.

0: Willkommen, ihr habt Radio frei eingeschaltet und ihr hört den Easy Sunday. Ich sage guten Morgen, liebe Mithörerinnen, guten Morgen, lieber Mithörer. Morgen, Ufo.
1: Moin, Sven, und hier da draußen.
0: Mensch, mit dem ersten Lied gleich drei Sachen. Easy Sunday,
1: wow.
0: Fußball,
1: oui.
0: Und Disco. Psst. Fand ich jetzt klasse. Ich könnte wieder nach Hause gehen. Ah, nee, ich bleibe noch ein bisschen. Okay, also wir haben eröffnet mit La Nova Generazione und Disco Go.
1: Ich würde eröffnen mit den Staple Singers. Und Album Family 3 liegt auf und davon gibt's Boogie for the Blues.

0: I Wonder Why. Das war Musik von einer Band aus Harlem, aber nicht Harlem in New York, sondern Harlem als Stadt in Holland. Okay. Die Band heißt Frog und passend dazu der Titel des Albums Be Kind to Animals, Kiss a Frog.
1: Tja. Ja, und unser Curtis Mayfield, eines seiner späteren Album, Take It to the Street heißt es. Davon gibt es heute mal hier On and On.

0: The Rock You Need. Das war die kanadische Band The Slim Kings von ihrem Erstlingswerk, welches im letzten Dezember erschienen ist. Das heißt das Superlove.
1: Feini. Das nächste Stück hat italienische Wurzeln. Wir hören was von Gianni Marchetti. Das Stück heißt No Parking. Tolles Stück Musik.

0: Monkey See, Monkey Do. Patti LaBelle covert hier Michael Franks.
1: Fein hier. Ein Sound, der wird weitergeführt von Roy Ayers hier. Da könnt ihr den gleichen Sound machen, wie eben schon gehört ist hier. Es gibt ein paar unveröffentlichte Aufnahmen auf Platte gepresst von 76 bis 81. Tolle Stücken haben sie da nochmal rausgeangelt. Wir hören heute davon I Am Your Mind.

0: Rap. Es waren George und Gwen McRae.
1: Ja, bei mir auf dem Blatt der Coral Ping, die haben sich irgendwie versteckt beim Aussortieren von letzter Woche. Sind so einfach irgendwo dazwischen geraten und sind nochmal dabei. Juniper Smiles Upon You heißt das Album und wir hören sie, wir fangen schon mal ganz langsam an mit White Clothes.

0: Only love can break your heart. Elkie Brooks war das.
1: Ja, und ich dachte mir, ich fange schon mal mit dem Bachach-Sound auch Teil 1. Der heißt nämlich diese Woche The Green Grass Starts to Grow. Und interpretiert wird es von Frank Jacksfield and his Orchestra. Der Bachach-Sound der Woche Teil 1. Und wir denken natürlich auch an Hal David.

Frank Jacksfield und sein Orchester brachten uns diese Woche wieder eine tolle Version eines Burt Bacharach-Songs der Woche. Und Ufo erwähnte vorhin Hal David, Burt Bacharach, der Komponist. Und Hal David ist für den Text verantwortlich. Den musste man sich jetzt denken, wenn man da textsicher ist, so wie du. Die da nicht so textsicher sind, die können jetzt einfach mal zuhören. Wir hören Chuck Jackson, er bringt uns eine Version von Any Day Now mit dem Burt Bacharach Song der Woche, Teil 2.

0: Das war die Jacqueline Type aus Frankreich aus dem Jahr 67. Le Coeur au bout de toi, hieß das Stück.
1: No. Feines Stück. Lang nicht gehört, sehr schön. Auch lang nicht gehört und ich würde euch auch ganz gerne mal mitnehmen auf eine kleine Reise nach Finsterwalde.
0: Komm ich mit.
1: Kommst du mit?
0: Ja.
1: Na, da sind wir schon zwei. Ich glaube, drei sind noch dort, da sind wir schon fünf. Das Ganze vom Projekt Songs for Joy, Finsterwalde.

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0: Ja, schön zum Mitbrummen eigentlich auch gern. Emily hieß es, ein Stück von Franco Michalisi, auch nochmal aus Italien.
1: Sehr schön. Und jetzt gibt's Tom Browne, und nicht nur Tom Browne mit seiner silbernen Trompete, sondern sein ganzes Ensemble dazu. Und die erfüllen jetzt genau zwei Dinge. Einmal klatschen die Applaus für das Lied davor und dann fordern die zum Tanz auf mit Let's Dance.

0: Wunderschöner Oller Sound. Ruben Ford war das mit So Good.
1: Ähnlich alt soll es weitergehen, aber wir springen nur 10 Jahre voraus. Crocodilo Ornella Vanoni.

0: The Sunshine of My Life. Eine Version von Stevie Wonders Hit hier in französischer Sprache, ein wunderschönes Duett. Dafür lohnt es sich, Sonntag aufzustehen. Auf jeden Fall in dieser Version oben rein noch. Brigitte Bardot und Sacha Distel aus 1973. Coole Nummer.
1: Sehr schöne Nummer. Unbedingt. Da war den Sonnenschein behalten wir gleich bei. Ich bringe nur ein bisschen Sand dazu, ein bisschen Atlantik. Wir gehen nach São Paulo rüber. Hier gibt es nämlich eine schöne Version von Chic. Und die, wenn man genau hinhört, hört man die Wellen knistern vor São Paulo.

0: Ja, was ein Brett. Erstmal der Song ohnehin schon, aber in der Version auch nochmal toll. Sunshine and Fairy Love, hier in der Version von Spikey Wilson.
1: Unbedingt ist Brett, ja, so für Sonntag ganz schön zum Schwitzen bringt. Ich würde gerne nochmal den Rocksteady ins Spiel bringen. Max Romeo. She's but a little girl.

0: Mensch, aus dem Jahr 2005, französische Musik von Notre Dame, Suto Respondeur.
1: Sehr schön. Farragava Brothers liegen bei mir noch einmal auf. Und jetzt gehen wir noch ein bisschen auf die Yacht.
0: Okay.
1: He wants to see you.

0: es waren die zwei bezaubernden Ladies, die sich Brigitte nennen und mit ihrem Stück Patevou.
1: Gut, dann liegt es wohl an mir, die letzten Minuten einzuläuten und ich beginne mit der Average White Band und was, She's irgendwas mit She's a Dream, not a Clown.

0: Aber
1: wir haben die schön ausgemacht.
0: Das machen wir einfach nächste Woche nochmal.
1: Doch, was für was.
2: Ja, das war auf jeden Fall eine gute Idee und das sollten wir auch so machen.
1: Oh, echt? Ja.
2: Dann bis nächste Woche.
1: Klasse.
2: Bis dahin euch eine schöne Woche. Nächste Woche ist dann Pfingsten. Mal gucken. Ja, ich bin da. Klar.
1: Ja.
2: Ja, da sind wir da. Ja. Bis dahin.
1: Tschüss.
2: Tschüss.

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Herzlich willkommen bei LAMA, dem Lateinamerika-Magazin im Mai. Ich hoffe, ihr habt euch jetzt ein bisschen eingegroovt mit dem Cumbia, mit dem ich gerade gestartet bin. Und zwar war das ein Cumbia aus den Anden, aus der Andenregion. Und die Band heißt Los Destellos. Und die sind gar nicht mehr die jüngsten, also das ist schon von, Moment, 1971, das Lied, was wir gerade gehört haben. Und es heißt Passion Oriental, also die orientalische Leidenschaft. Und mich erinnert das immer total an so Pferdegetrappel, also da, als würde man gerade durch die Prärie reiten. Und das geht ein, also bei Cumbia geht mir das öfter so, weil einfach dieser Rhythmus so einschlägig ist und ja, und so schön, wie ich finde. Genau, und ja, wir haben deshalb, oder ich habe deshalb mit Cumbia angefangen, weil es heute sehr viel um Musik gehen soll. Also ihr seid bei LAMA, dem Lateinamerika-Magazin, wo wir meistens sehr viel reden und die Musik sich in den 2 Stunden Sendung sehr oft auf nur 8 Lieder oder so beschränkt. Und ich habe schon des Öfteren gehört, das ist viel zu wenig, wir hören die Musik so gerne, wir wollen gerne ein bisschen mehr tanzen. Und deshalb habe ich mir überlegt, weil auch die Interviewgäste dann heute dann doch nicht mehr kommen können und wir aber diesen Termin jetzt wahrnehmen müssen, um das Radio zu machen. Deshalb habe ich mir überlegt, ich mache mal eine Musiksendung, denn ich habe ganz, ganz viele schöne Platten und vor allen Dingen ganz viel Musik aus Lateinamerika, was man wahrscheinlich sonst nicht so oft hören kann. Und werde euch mal ganz viel von meinen Platten vorstellen und auch ein bisschen was erzählen, wenn ich was drüber weiß über die Künstlerinnen und Künstler. Und wie gesagt, das war gerade Musik aus Peru von den Anden, Los Destellos und ungefähr aus dem Jahr 1971. Und weiter geht's mit Cumbia. Und zwar habe ich eine sehr begnadete, tolle Musikerin rausgesucht und das Lied ist auch sehr, sehr, sehr bekannt, aus Argentinien wiederum, denke ich, sehr bekannt, und zwar El Pescador, der Angler, der Fischer, und die Sängerin heißt Tórtola Momposina und die ist so beeindruckend, die hat so eine tolle Stimme. Das ist auch ein Cumbia und damit geht es jetzt weiter. Und ich hoffe, ich kann euch so ein bisschen mit in die Cumbia-Welt abholen und auch dafür begeistern.

einer meiner Lieblingscumbias, nämlich, ach, das ist so schön, von Los Hijos del Sol, also den Söhnen und Töchtern der Sonne, Cariñito, meine Liebe, meine Zärtlichkeit. Wunderschön. Auch nicht mehr ganz so jung. Ich kann jetzt aber, glaube ich, gar nicht sagen, aus welchem Jahr das war. Aber also ich glaube, alle Latinas und Latinos, die das gerade gehört haben, haben sich sehr, sehr, sehr gefreut, weil das einfach wirklich auch zu den Klassikern zählt. Guck nochmal, ob hier ein Jahr steht, weil es ja hier so Redaktionskolleginnen und Kollegen gibt, die immer das Jahr dazu sagen, in denen irgendein Lied rauskommt. Nö, kann ich nicht liefern, tut mir leid, aber dafür überzeuge ich vielleicht mit Schönheit der Musik. Ja, also wir sind bei Lama, dem Lateinamerika-Magazin. Ich habe heute keine Gäste, deshalb wird es heute weitgehend eine Musiksendung geben. Eigentlich habe ich aber so 2, 3 Themen, die ich gerne ansprechen möchte, so zwischendurch, und denke, das ist ganz wichtig, mal darüber zu informieren. Aber weitgehend wird es heute bei Lama ganz, ganz viel um Musik gehen, und zwar natürlich nur Musik aus Lateinamerika. Und ich habe in meinen Plattenkisten gekramt und habe Platten mitgebracht. Und so auch das nächste Lied. Und zwar ist es auch wieder ein Cumbia. Wir bleiben erstmal noch ein bisschen beim Cumbia, weil es so schön ist. Und es handelt sich um Quantic, die sich immer mal mit anderen Menschen zusammentun. Und in dem Fall ist das die Nidia Gongora, deren Musik und Stimme man sehr oft in irgendwelchen neuen Formationen hört. Also sie macht sehr viel bei anderen Künstlerinnen und Künstlern mit und singt dann also hauptsächlich ihre Lieder. Und außerdem ist hier das Flowering Inferno präsentiert. Und der Titel heißt No Soy del Valle. Also ich komme nicht aus dem Tal, nein, nein. Obwohl wir ja hier in Erfurt schon aus dem Erfurter Beckental kommen. Naja, mal sehen, ob ihr des Cumbias auch noch nicht überdrüssig werdet. Es geht weiter mit Cumbia.

Cumbia aus Peru haben wir gerade gehört. Und man mag es kaum glauben, aber dieses Lied ist tatsächlich eigentlich ein trauriges Abschiedslied. Also traurig nicht unbedingt, aber es geht um Tod. Es geht nämlich darum, dass zuerst der Opa und dann auch die Oma gestorben ist. Ya se ha muerto mi abuelo. Mein Opa ist schon gestorben. Und ja, wie wir das oft auch kennen aus lateinamerikanischen Ländern, der Tod ist nicht unbedingt etwas, was dort so ausgegrenzt und eher traurig hingenommen wird, sondern der Tod wird einfach in das Leben mit hineingenommen. Und also für uns sind das ja jetzt sehr fröhliche Cumbia-Klänge gewesen. Und so ist es halt auch, dass man den Toten nicht vergisst vor allen Dingen, also dass man dem im Kopf behält und dann sich eher so ein tanzbares Lied ausdenkt, was man dann spielen und betanzen kann und dann quasi der Person gedenkt, der es gewidmet ist, sodass die Person halt eigentlich im Herzen immer noch da ist. Und das finde ich eigentlich einen ganz, ganz schönen Gedanken. Das waren

diese tolle Platte ergattert, die ich wirklich total mag. Also nicht nur vom Äußeren, also auch von dem, was drauf ist. Das sind auch ganz, ganz viele schöne Lieder drauf. Und die ganzen 12 Lieder sind alle tanzbar, steht, wird ganz groß draußen drauf versprochen auf der Platte. Und die sind alle von 1969. Und man hat hier, steht hier nochmal hinten geschrieben, Estos son los 12 Hits bailables de 1969. Das sind die 12 tanzbarsten Hits von 1969. Ni modo, auf keine Art und Weise. Está pues en sus manos un disco de padre y señor mío. In deinen Händen hältst du eine Platte des Vaters und des Heiligen Herrn. Also etwas ganz Tolles. El disco que lo tiene todo.

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Antworten. Also es sind sowohl Bands als auch einzelne Künstler dabei. Und das Cover der Platte hat mich eigentlich schon überzeugt, weil das so schön aussah. Und zwar ist hier ein Foto von einem alten Brot, was sich gerade auf den Zuckerhut zubewegt, und ganz viele Bilderrahmen mit Fotos von Menschen sind da drauf platziert, also auf dem Bug quasi des Bootes. Und der Sampler heißt Hidden Waters, und das sind alles, wie gesagt, Lieder aus Rio de Janeiro, von den Cariocas gemacht. Und ich habe da reingehört, man kann eigentlich jedes Stück spielen, es ist eigentlich alles super schön. Nicht alles ist tanzbar, aber alles ist super schön, was da gespielt wird, was da an Musik drauf ist. Und ich habe mich jetzt entschieden, das Lied Ovo Obishu zu spielen von den Morsos, also von den, die Band heißt dann die Jungs, die Morsos, die jungen Jungs, haha. Und das Lied Ovo Obishu heißt Ei oder Vieh. Also Viech oder Ei, Ei oder Viech, ihr müsst euch jetzt entscheiden. Bichu, Ovo.

Und damit sind wir in einer ganz neuen Zeit angekommen. Also nicht nur für mich, weil die Platte eine meiner neuesten ist, als auch vom Stil her, denn wir haben jetzt gerade gehört Birimbau de Ossanha, und das Birimbau ist ja das traditionelle Instrument im Capoeira, also dieser gebogene Stock, sehr leichtfertig ausgedrückt, mit einer Saite drauf gespannt, und dann schlägt man mit einem Holz da dran und hat noch eine Caixinha, das ist so ein kleines Säckchen mit Reis drin, und eine Münze in der Hand, und damit kann man dann noch ein bisschen den Ton variieren, der aus dieser einen Saite herauskommt. Und das ist das Birimbau, und das haben wir gar nicht so deutlich gehört hier auf der Platte jetzt, auf der Tanzplatte. Easy Delicamente House war das, also tanzbare Musik aus Brasilien und relativ neu. Und genau, mit traditionellen Capoeira-Rhythmen auch und dem Birimbau als Thema. Und davon gibt es auch heutzutage ganz, ganz viel in Brasilien, dass man halt jetzt wirklich ganz modern wird mit alten Instrumenten, also auch der Cuíca, die ich schon angesprochen habe, oder dem Agogô. Aber das macht übelst Spaß, genau. Eine meiner neuesten Platten, und die wiederum ist vom Flohmarkt, der in der Jederkann-Galerie war. Da war ich sehr glücklich, dass es da einen Flohmarkt gab, der ganz viele Schätze bot. Genau. Unter anderem auch dieses brasilianische Schmankerl. So, und mit diesem brasilianischen Schmankerl sind wir jetzt eigentlich schon wieder am Ende der Sendung angekommen. Es war sehr, sehr, sehr viel Musik, und ein paar kleine Beiträge gab es. Und damit verabschiede ich mich für den Mai, ja, für den Mai 2026 bei Lama, dem Lateinamerika-Magazin. Für euch am Mikrofon war Susi, heute mal ohne Gäste, aber die kommen bestimmt wieder, bestimmt in der nächsten Sendung dann im Juni. Und ich möchte nochmal darauf hinweisen, dass ganz, ganz, ganz bestimmt im August die Chocolate Remix kommt, die ja nun schon die letzten Jahre uns beehrt hat mit ihrem Besuch und mit ihren tollen Konzerten, die sie gibt. Und feministischer Reggaeton ist da zu hören und zu sehen. Und das möchte ich jetzt schon mal ankündigen, dass das dieses Jahr wieder erlebbar ist, Ende August wahrscheinlich. Und in den nächsten Sendungen werde ich dazu auf jeden Fall noch mal mehr erzählen. Und ja, ihr seid bei Lama, dem Lateinamerika-Magazin. Wir sind zu hören an jedem dritten Sonntag im Monat um 17 Uhr. Und die Wiederholung ist samstags, also den vierten Samstag dann im Monat um 17 Uhr. Nein, um 19 Uhr. Und ja, uns gibt es auch im Wartburg-Radio und bei Radio Lotte in Weimar. Und darüber freuen wir uns natürlich sehr. An dieser Stelle grüße ich alle, die immer regelmäßig zuhören, und auch die, die das erste Mal jetzt zugehört haben. Und ich glaube, ich verabschiede mich jetzt mit Musik, die zunächst erstmal noch aus Brasilien kommt, und mal sehen, was danach noch kommt. Ich bin ja ein bisschen vielseitig heute unterwegs mit meinen Schallplatten, wobei ich das nächste Stück jetzt nicht von der Platte spiele, weil es einfach auch leider, also das Lied gibt es bestimmt irgendwo auf Platte, aber ich habe das nicht. Aber viele Dinge, die ich gerne auf Platte hätte, erscheinen einfach nicht auf Schallplatte. Gerade die neueren Sachen, die mir so gut gefallen, wie die ganzen funky Sachen. Und ja, also es gibt schon viel auf Platte, das stimmt schon, aber leider nicht alles. Deshalb muss ich immer mal noch zu anderen Medien greifen. Wie auch an dieser Stelle, also ich möchte jetzt einen Klassiker spielen, den bestimmt viele von euch kennen, der sehr gut an das Lied vorher anknüpft, wo auch schon das Birimbau zu hören war. Jetzt haben wir den DJ Marky und das Lied Carolina, Carol Bella. Das ist eigentlich von Jorge Ben, Jean und Toquinho. Und ja, da werdet ihr auch viele brasilianische Rhythmen erkennen, die hier mit Drum Bass gemischt werden. Ich denke, jetzt, spätestens jetzt werdet ihr anfangen zu tanzen, wobei ihr jetzt im Laufe der Sendung auch schon sehr viele Gelegenheiten hattet. Und damit verabschiede ich mich und wünsche euch einen guten Start in den Sommer, und wir hören uns dann im nächsten Monat wieder. Ciao, ciao. Adios.

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0: So, das machen wir nämlich heute nicht so lange wie letztes Mal.
1: Haben wir das letztes Mal lange gemacht?
0: Sehr lange.
1: Hallo.
0: Hallo, herzlich willkommen zur zweiten Sendung zum Gestern-Tag. Heute ist der 23.05., der 23. Mai. Uns ist schon wieder total warm.
1: Genau, heute ist es nämlich warm.
2: So, jetzt schalte ich mich auch ein. Ja, ich sitze nämlich
0: Morgen.
2: Hier am guten Morgen. Also, warm ist es nämlich am 23. Mai, Gestern-Tag, hier bei Radio Frei. Mit Cloud.
0: Und Tommy.
2: Ja, es geht um den 23. Mai.
0: Damit es nochmal sicher ist.
2: Damit es sicher ist, solltet ihr die Wiederholung hören, dann ist es nicht mehr der 23.
0: Dann ist es Mai. Wahrscheinlich der 27.
2: Also Geschichten und Geschichten aus der Geschichte rund um den 23.
0: Genau.
2: Mai.
0: Und der erste Sachfakt ist ja der, dass heute der 43. Tag im Jahr ist, beziehungsweise später. Und Jahrestag ist heute Verkündung des Grundgesetzes. Ganz wichtig, was anderes ist nicht passiert. Und ich schiebe gleich noch den Namenstag hinterher. Das ist nämlich der Desiderius, die Renate und die Alma.
2: Sehr, sehr schöne Namen, aber heute ist der 143. Tag
0: was
2: im Jahr
0: ich?
2: Und nicht der 43. Aber mit Zahlen, das habt ihr schon mitgekriegt, ihr Millionen Hörer, die uns bis jetzt gehört haben, die erste Sendung, haben wir es nicht so. Wir jonglieren aber mit Zahlen und fangen jetzt an am 23. Mai. 10.059, eine Weile her. Heinrich der Erste war furchtbar krank und lässt seinen Sohn, der ist jetzt, also damals war der 7 Jahre zum König wählen und auch weihen. Claudia weiß, von wem der geweiht wurde.
0: Vom Erzbischof von Reims.
2: Mhm. Damit war die Thronfolge gesichert. Unser Konzept ist ja auch, wir versuchen zu manchen Punkten ein passendes Lied zu finden. Hier wollte ich Herbert Grönemeyer mit Kinder an die Macht, aber das hat die Redaktion, die musikalische, abgelehnt.
0: Ja, so. Aus Gründen.
2: Deshalb geht es jetzt auch schon weiter.
0: Genau. Und das ist nämlich sehr bekannt, das wusste sofort jemand. Ich erwähne kurz Thomas und grüße schon wieder Thomas. Jeanne d'Arc nämlich, die wurde von den Burgundern geschnappt. Unter Johann von Luxemburg, ist ja quasi ein Namensvetter. Während der Belagerung von Compiègne im Hundertjährigen Krieg. Es kam ihr niemand zu Hilfe, nicht mal Karl der Siebte, dem sie aber zum Sieg verholfen hatte. Das muss man machen, kann man nicht. Da fehlt mir die fassende... Eieiei,
2: passende. Die fassende. Versuch dich zu fassen.
0: Ich fasse mich. Später wurde sie ausgeliefert an die Engländer und durch den pro-englischen Bischof von Beauvais, Pierre Couchon, verurteilt. Couchon wird in dem Fall mit AU geschrieben. Würde man es mit O schreiben, blieb es ein Couchon und das wäre das deutsche Schwein.
2: Na, da haben wir es.
0: Genau.
2: Ja?
0: Ein Jahr später wurde sie auf dem Scheiterhaufen auf dem Marktplatz von Rouen verbrannt. Am 30.05., um genau zu sein, 1431. So, 1909 wurde sie allerdings selig gesprochen durch Pius X. und 1920 sogar heilig durch Benedikt XV. Und dazu gibt es ein Lied. Also eigentlich ist es Karl VII. Gewidmet.
2: Ja.
0: Das ist nämlich ein Verräterschwein.
2: Dem Schwein.
0: Genau. Ne, das war Pierre Couchon.
2: Ach so, ne, Schweine im Weltall.
0: Ja, das ist ja alles ähnlich. Wir hören nämlich jetzt Oxblatt New York City. Mit Traitor.
2: Das Verräter heißt.
0: Mhm.
2: Und?

0: So sieht's nämlich aus mit den Verrätern. Also verratet niemanden, sonst kommt er ins Radio bei uns.
1: Ich versuche jetzt erstmal mich nicht mehr zu verhaspeln. Das ist wahrscheinlich die direkte Sonneneinstrahlung gewesen.
0: Ja. Jetzt hast du dich auch verhaspelt, gell? Du hattest dein Mikro nicht auf. So, ach, da ist es ja auf. Ach Mensch. Ja gut, wir sind halt ganz neu im Geschäft.
1: So. Und die Sonne trifft jeden.
0: Und so soll
1: du bist
0: ich,
1: dran, Tommy.
0: Ich bin dran. Mit 15:25 Uhr.
1: Jawohl.
0: Das Bauernheer unter Hans Müller nimmt Freiburg im Breisgau ein. Der Stadtrat wird genötigt, der sogenannten christlichen Vereidigung der Bauern beizutreten. Und hat es dann höchstwahrscheinlich auch getan.
1: Das ist sehr spannend. Ich komme auch zu einem spannenden Thema, nämlich von 1618. Wir reden vom Prager Fenstersturz. Eigentlich der dritte, wird aber als zweiter bezeichnet, was umso verrückter ist, weil dem zwei vorausgingen und es eigentlich der dritte wäre. Es wird aber als eigentlicher Fenstersturz bezeichnet und wenn man es als Fremdwort aussprechen möchte, ist es die Defenestration.
0: Au.
1: Ja, ich will vielleicht noch erwähnen, dass der erste Fenstersturz 1419 stattgefunden hat durch die Hussiten, die ihre Kollegen befreien wollten, und es gab 10 Tote zu beklagen, die nicht nur aus dem Fenster gestürzt sind, sondern auch noch erstochen wurden. Und der zweite fand 1483 statt. Dieser jetzt von 1618 betraf 3 königliche Statthalter, nämlich den Graf von Martinitz, Wilhelm Slavata von Chlum und Koschumberg und Philipp Fabricius. Die wurden aus dem Fenster gestoßen, weil eine Verabredung zwischen Katholiken und Protestanten nicht eingehalten wurde. Es ist aber nicht viel passiert, weil die Fenster unwahrscheinlich klein waren zu damaliger Zeit. Ihr habt es vielleicht vor Auge. Dazu die Leute sehr dick angezogen waren mit ihren Mänteln und Schals und weiß der Geier was. Und die Mauer abschüssig war, also sie sind nicht geradewegs runtergestürzt, sondern eher gekullert. Und als sie unten waren, waren sie noch lebendig. Also wurde hinterhergeschossen und es ist aber trotzdem noch nichts passiert.
0: Ich sehe sie quasi vor mir.
1: Ich
0: so
1: auch.
0: Wie so Flummis in Tüllkleidchen.
1: Dull, ja. Dull, dull, dull. Und weil die Verabredung nicht eingehalten wurde und genauer die evangelisch, das ist sehr schwer auszusprechen, Kirche in Klostergrab abgerissen wurde und die St. Wenzelskirche in Braunau geschlossen wurde, waren die Protestanten eben sehr sauer. Und dann kam es, wie es kommen musste.
0: Der 30-jährige Krieg.
1: Voilà.
0: Da haben wir es. So, Musik gibt es dazu auch.
1: Ja, von deiner Lieblingsband.
0: Von meiner Lieblingsband, ja. Wird mir eingeredet, obwohl ich finde sie nicht schlecht. So, jetzt kommt Sturzflug von Extra Breit.

0: Oh.
1: Ich mach gleich weiter. 1788 sind wir jetzt. Da wird South Carolina der 8. Bundesstaat of the USA.
0: Fucking USA.
1: Na. Und 1829 gibt es Kyrill Demian oder Demian. Das war ein Orgel- und Klavierbauer. Der und seine Söhne Karl und Guido erhalten das Patent für die Erfindung des Akkordeons. Dazu sei gesagt, dass das Akkordeon letztes Jahr das Instrument des Jahres war. Das haben wir dann verpasst. Und noch ein Patent, und zwar 1842 wurde angemeldet von oder für John Bennett Laws, der die Herstellung von Superphosphat sich zu Buche zugute schreiben kann. Ist schlimm heute.
0: Das macht auch nichts. Also wir machten wirklich nichts.
1: Ja. Was auf jeden Fall ein Riesenfortschritt Fortschritt für die Agrarindustrie und die Industrialisierung als solches war. Mhm. Jetzt darfst du.
0: Jetzt bin ich, sind wir jetzt bei 1863, am 23.05. Mhm. Ferdinand Lasalle. Wir kennen die Lasalle-Straße, da wird sie wohl herkommen.
1: Also wie aus Erfurt.
0: Ja, aus Erfurt, ja. Gründete in Leipzig gemeinsam mit Abgesandten aus Deutschland den Allgemeinen Deutschen Arbeiterverein. In Klammern steht hier ADAV, fast wie der ADAC. Auf jeden Fall ist dieser ADAV der Ursprung der SPD. Ja, 1863, wir schreiben jetzt 2026, wer sieht, wo die Partei hingekommen ist. Wir haben auch ein schönes Lied.
1: Die Lust macht zum Arbeiten.
0: Die Lust macht zum Arbeiten.
1: Das Lied, die Lied
0: die
1: macht
0: Lied.
1: Lust zum Arbeiten,
0: ja. Ja, die Lied. Wir spielen es mal.

0: Jawohl. So, wer jetzt keine Lust hat zu arbeiten, hört Radio. Wir freuen uns, dass ihr zuhört.
1: Am 23. Mai. Oder am 27. Je nachdem, wie ihr Zeit und Lust habt.
0: Zu gestern Tag auf Radio Frei 96,2. Ich bin dran. Ich mache gerne Sport und ich muss mich entschuldigen. In der letzten Sendung habe ich wirklich behauptet, dass Horst Zwickau, um die ging es. Es ging eigentlich um Horst. Ich fing dann an mit Horst Zwickau. Es heißt aber Horch, H-O-R-C-H. Ja, dazu noch mehr. Jedenfalls habe ich behauptet, die wären nie Meister gewesen. Die waren aber tatsächlich der erste DDR-Meister, als wirklich die DDR-Meisterschaft ausgespielt wurde. Daraus wurde dann Sachsenring-Zwickau, also nicht aus der DDR-Meisterschaft, sondern aus Horch-Zwickau.
1: Na, die Fachmänner haben es verstanden.
0: Also ich möchte mich entschuldigen und jetzt nochmal was Sportliches.
1: Warte, ich wollte noch kurz dazu sagen, dass wir auch im Nachgang rausgefunden haben, dass Horch der Imperativ von Horchen ist. Mhm. Was totaler Quatsch ist, denn Audi.
0: Audi kommt dann raus.
1: Audi kommt dann raus, wenn man es auf Lateinisch versucht, genau.
0: So
1: Audi ist der Imperativ von Horch, jetzt habt ihr das ganz genau und richtig.
0: Ja, wir scheißen klug manchmal.
1: Wenn wir es gerade rauskriegen.
0: 1909 spielte der jüdische Fußballverein VAC Budapest in Wien gegen den Wiener Cricket Fußballclub. Ja, Ergebnis keine Ahnung, aber der Leiter des Clubs, also von VAC, ermunterte die jüdischen Spieler, die Österreicher höchstwahrscheinlich, zur Gründung eines eigenen jüdischen Fußballclubs. Und daraus folgte dann der SC Hacoa Wien, gegründet 1900, sondern am 16.09.1909 und den Verein gibt es auch immer noch.
1: Hm. Also der Anstoß war direkt am 23. Mai, da hat er gesagt, macht mal.
0: Macht mal, genau.
1: Großartig.
0: Und die haben es getan.
1: Mhm.
0: Schön.
1: Ja. 11 Jahre später kommen wir nochmal zu Papst Benedikt den 15., den wir ja vorhin schon mal in der Heiligsprechung von Jeanne d'Arc hatten.
0: War der das auch?
1: Na klar.
0: Okay.
1: Na. Der hat nämlich seine Enzyklika Pacem Dei Munus Pulchritudinum vorgestellt.
0: Bin ich froh, dass ich das nicht aussprechen muss.
1: Aha. Und hat den Frieden da in den Mittelpunkt gerückt, nach dem Ersten Weltkrieg zur Versöhnung aufgerufen und stand dem Völkerbund, der Idee des Völkerbunds Positives gegenüber.
0: Dann mal was Positives von der katholischen Kirche.
1: Wer hätte es gedacht? Gibt noch was Positives, nämlich eine Musik.
0: Eine Musik und den kennt ihr alle. Erratet es erstmal, wer es nicht, vielleicht lösen wir es dann auf.
1: Aber nur vielleicht.

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0: Da will man kein Papst sein, wa? Der Arme.
1: Helge Schneider, das ganze Geld mit Quatsch verdient. Ja, das kann man nicht anders sagen. Wir sind bei 1934, wenn ich mich recht entsinne.
0: Aha.
1: Am 25., das ist wieder falsch, am 23.05.1934 wurde das Gangsterpärchen Bonnie Parker und Clyde Barrow in der Nähe von Sales in Louisiana von der Staatsmacht erschossen. Ja, jeder kennt Bonnie und Clyde, nehme ich ganz stark an. Was gibt's zu sagen? Wir haben Lieder gefunden, Tote Hosen wollten wir nicht und ach, die sind und bleiben ortlos. Bonnie und Clyde klingt wie Tommy und Cloud. Fällt mir gerade auf. Wir spielen jetzt Like a Outlaw von Social Distortion und los.

0: bis zum letzten Bing, Bing, Bing, Bing, Bing.
1: Lustig. Wir sind 1939, am 23. Mai war der Tag, als Adolf Hitler seinen Kollegen verkündet hat, bei passender Gelegenheit Polen überfallen zu wollen. Das protokolliert hat der Herr Schmund, dementsprechend wurde das Protokoll Schmund-Protokoll genannt und war dann im Nürnberger Prozess ein ganz wichtiges Dokument.
0: Schön war das alles nicht. Und jetzt kommen wir aber zum Finale. 1945, am 23.05., wird die Regierung Dönitz, benannt nach dem Reichspräsidenten Karl Dönitz, von den Alliierten als abgesetzt erklärt. Dönitz wird verhaftet und das gilt als Ende des NS-Staates. Gleichzeitig hat sich Himmler, fängt auch mit HI an wie Hitler, das war nämlich sein HI, sein Stellvertreter, Selbstmord begangen durch eine Cyangali-Kapsel in der Zahnlücke.
1: Kein natürliches Vorkommnis wurde da reingesteckt. Was? In die Zahnlücke eine Cyangali-Kapsel reingesteckt.
0: In die Zahnlücke eine Cyangali-Kapsel.
1: Das hat Vorteile, wenn man nicht zum Zahnarzt geht.
0: Ja, jedenfalls hat es dann endlich Ruhe gehabt, jedenfalls mit den Himmler und den ganzen anderen Spuk auch. Musik haben wir dazu gefunden. Jetzt kommt DDR-Punk vom feinsten Müllstation und Cyangali-Kapsel, also Freitod.

0: Je öfter ich das Lied höre, desto mehr habe ich Ähnlichkeiten entdeckt. Und ich bin der festen Überzeugung, dass die Rolling Stones bei
1: Müllstation
0: geklaut haben.
1: Ja, die waren in Eisleben.
0: Das kann ja nicht anders sein. Mhm. Das ist genau der gleiche Anfang wie Painted Black.
1: Mhm, nur schneller.
0: Ja.
1: Schneller.
0: Du bist dran, Tommy.
1: Ich bin dran. Und zwar 1949. Der Parlamentarische Rat verkündet das Grundgesetz in Westdeutschland. Das gilt für die Westzone, die sogenannte Tri-Zone. Ja, das ist wahrscheinlich die Amis, die Franzosen und die Briten. Außer für Saarland, das ist erst später dazugekommen, also zu Deutschland.
0: 57, um genau zu sein.
1: Ich denke 57.
0: Auf jeden Fall, aber am 1. Januar,
1: ja,
0: nicht immer.
1: Ja, also, und da ging das nämlich los mit Deutschland.
0: Halt's Maul.
1: Halt's Maul. Moment.
2: Hier.
0: Was?
2: Wieso hören wir das jetzt hier?

0: So. Ich soll
1: da hat's Maul gehalten, nicht Deutschland, sondern ich sollte das eigentlich tun. Ich habe es nicht getan.
0: Ja, ja, also das war ein ziemliches Gehobli. Wir hören es ja selber nicht, also wir hören es danach.

0: wir müssen da jetzt alle durch.
1: Ja, wir schneiden da auch nichts raus, es sei denn, es ist totaler Schwachsinn.
0: Es kann aber auch passieren, dass wir die Sendung dann umbenennen in Stammeltag.
1: Ja, ja. Ist so richtig. Naja, Mensch, es passiert, gell? Wir sind keine Profis.
0: Komm, wir gehen einfach weiter am Text, vielleicht fällt es gar nicht auf.
1: Sagst du mir eine Jahreszahl?
0: Nee, weil ich das jetzt mache. Ja, und zwar möchte ich verkünden, dass 1951 China, die Volksrepublik China, Tibet friedlich befreit hat. Und zwar, indem sie die Gebietshoheit unter Zusicherung der innenpolitischen Autonomie und der Religionsfreiheit quasi gewährleistet, aber die außenpolitische Vertretung selber gestaltet.
1: Das ist so ein Zwischending. Das ist wahrscheinlich, so richtig rundlaufen tut das ja zwischen Tibet und China bis heute nicht.
0: Ja, naja, das ist, wie wurde das gestern gesagt, ein inkonsequenter Mittelweg.
1: Ein Herr Köstner, genau, in den Nachrichten von
0: Vorgestern. Vorgestern war das dann übrigens.
1: Ja. Gut.
0: Ja, nun gut, wir machen verrückt weiter. 1968 war der letzte Gottesdienst in der Paulinerkirche in Leipzig. Und zwar hat nämlich der Walter Ulbricht bemängelt, das Ding muss weg, wortwörtlich. Wenn ich aus der Oper komme, will ich keine Kirche sehen. Mhm. Also fand am 23. Mai 1968 der letzte Gottesdienst in der Paulinerkirche in Leipzig statt. Und eine Woche später wurde sie gesprengt.
1: Das tut auch nicht Not. Betonköpfe gab es schon immer auf dieser ganzen Welt. Jetzt machen wir wirklich so einen großen Hupper bis 1992.
0: Nee, 84 ist das.
1: 84, ach ja, das stimmt, ich sehe es. Der Spielfilm Paris, Texas von Wim Wenders mit Harry Dean Stanton, Nastassja Kinski und Dean Stockwell holt in Cannes die Goldene Palme. Und wie es das Ding so will, die Chance, wir sind quasi parallel zur Goldenen Palme.
0: Vielleicht findet die immer im Mai
1: am
0: statt.
1: Am 23.05.
0: Keine Ahnung.
1: Okay. Also der ist ja heute, um den geht es auch.
0: Es wird jemand wissen.
1: Und nochmal auf Radio Frei. Cool. No. 96,2. Aber jetzt sind wir bei 1992.
0: Genau. Gell?
1: Der italienische Strafverfolger und Mafia-Gegner Giovanni Falcone, da klingt aber wie ein Mafia.
0: Giovanni
1: Falcone. Ja, wird mit seiner Frau und drei Leibwächtern auf der A29, aber auf Sizilien, in die Luft gesprengt. Ja, das ist nicht schön, wenn man sich mit solchen Leuten anlegt. Das,
0: sprichst du aus Erfahrung?
1: Da spreche ich nicht aus Erfahrung. Ich habe mich noch mit.
0: Hast dich aber beraten lassen.
1: Ja, ich bin Beratungsassistent.
0: Ach so.
1: Auf jeden Fall gibt es ein Lied, das heißt Jagd. Ja,
0: Die deutsche Jagd. Es heißt nur Jagd, aber es ist ein deutsches Lied.
1: Ein deutsches Lied.
0: Und zwar von Cluster Bomb Unit.
1: Und?

Das ging schnell. Flott. So, ach so soll ich nicht sagen. 1993 in Kambodscha, finden die ersten freien Wahlen seit mehr als 20 Jahren statt. Und wer boykottiert sie in Kambodscha? Natürlich die Rote Khmer. Nur schnell erzählt, jetzt kommt wirklich eine meiner Lieblingsbands, wo ich extra breit gar nicht so schlecht finde. Jetzt kommt nämlich die Dead Kennedys mit Holiday in Kambodscha.

0: Hoppalat.
1: Das immer wieder.
0: Geile Meute.
1: Absolut.
0: Ja, war eine geile Meute.
1: Ja, aber das nützt jetzt alles nichts. Wir müssen uns der Realität zuwenden, und zwar in 1995. Da fand nämlich die Sun World Conference statt, und da stellte Sun Microsystems die Programmiersprache Java als Teil der Java-Technologie erstmals vor. Und weil wir alle Computer lieben und diese Welt ohne Computer gar nicht mehr geht, müssen wir natürlich den Klassiker dazu bringen. Ihr könnt euch sicher vorstellen, um was es geht.
0: Computerstaat.
1: Mhm.

0: Leider.
1: Ja, leider.
0: So, wir sind 1997.
1: Übrigens, und das war abwärts. Entschuldige, dass ich dazwischen
0: kriege. Naja, das ist ja auch wichtig. Das musste aber jeder erkannt haben eigentlich.
1: Ja, normalerweise. Ja. Unsere Fans.
0: Was nicht jeder kann, ist Persisch. So auch ich. Aber ich habe immer diese Namen. Aber es hilft ja alles nichts. Hoxha Tolislam Mohammed Khatami wird mit 70% der Stimmen zum Staatspräsidenten Irans gewählt. Er hatte zwei Amtszeiten inne und galt als Reformer. Seine Wahlkampagne baute auf Rechtsstaatlichkeit, Demokratie und Gleichberechtigung auf. Und jetzt gebe ich ab an Tommy.
1: An mich? Wo sind wir?
0: Bei 2001.
1: Bei 2001.
0: Und dein Lieblingsverein?
1: Ach ja, meine Lieblingsverein. Also Sport, ich versuch's nochmal ohne Fehler. 2001, 23.05. Ich weiß, ich war in München mit unserem geliebten RWE. Wir haben ein Auswärtsspiel, glaube ich, bei 1860 Amateuren verloren. Sind zurückgefahren und in dem Augenblick gewinnt in Mailand im Giuseppe Mazza Stadion die unsäglichen Bayern aus München.
0: Die Bauern.
1: Die Bauern aus München. Gegen Valencia zum ersten Mal die Champions League. 1-1 nach Verlängerung, 5-4 nach Elfmeterschießen. Und deshalb zum ersten Mal, weil diese Geldmaschine Champions League vorher halt der Cup der Landesmeister hieß. Den hatten sie ja schon geholt gehabt, die Bauern. Ja, und außerdem am selben Tag fuhr Marco Siffretti, anscheinend aus Freude, das ist ein Franzose, als erster mit einem Snowboard von Mount Everest runter. Auf solche Ideen muss man erst mal kommen.
0: Hat er überlebt, ja?
1: Ja, steht jetzt nicht da, dass er tot ist. Gell?
0: Super.
1: Ja, da freue ich mich auch, ja. Und dann sind wir nämlich auch gleich bei 2009. Wir ziehen durch mit dem Sport. Der VfL Wolfsburg, auch so ein kleines Mauerblümchen in der Bundesliga, ist nach 5-1 gegen Werder Bremen das erste Mal deutscher Meister und bis dahin auch das einzige Mal. Und danach war die Saison vorbei, wie unserer auch, mal wieder auf dem 5. Platz. Und da gibt es nämlich ein Lied, ja, und da ist nämlich die Saison zu Ende.

0: So sieht's so, aus. Ja, das so war hat's. Bring Me the Horizon.
1: So hört sich's an, wenn der Fußballfan nichts mehr zu tun hat, weil die Saison vorbei ist. Da macht er Radio und das manchmal schlecht.
0: Naja, aber vielleicht macht das ja auch irgendwann gut. Ja, und da reden wir ja nicht von der anderen.
1: Schauen wir mal. Wie der Herr Tenno gesagt hat früher, unser Kaiser Franz Beckenbauer, da komme ich gleich dazu, und zwar 2018 hat die Staatsanwaltschaft Frankfurt am Main Anklage wegen Schmiergeldzahlung und dementsprechenden Steuerhinterziehung gegen Theo Zwanziger, Wolfgang Niersbach und Horst R. Schmidt eingereicht oder erhoben, besser gesagt. Also, Vorwurf war, der DFB hat ein Privatdarlehen, was Robert Louis Dreyfus an Franz Beckenbauer ausgezahlt hat, quasi ausgeglichen und als Betriebsausgaben geltend gemacht. Das ist eindeutig eine Steuerhinterziehung, obwohl ich dahinter hinten keine Ahnung habe. Höchstwahrscheinlich wurde sich dadurch die Stimmen gekauft, um 2006 dieses Sommermärchen zu veranstalten, diese Fußball-WM. Es ist quasi mit einem Freispruch geendet, die ganze Sache. Das lief wohl ewig und 130.000 Öcken durften gezahlt werden. Das war es aber dann auch schon gewesen. Mein Sport, jedenfalls mein Fußball, haben sie kaputt gemacht, nicht nur damals. Es geht halt nur ums Geld und das singen unsere Lokalmatadoren, die ihr auch kennt, jetzt gleich auch.

0: immer wieder schön.
1: Aus Stotternheim.
0: Ja, reimt sich, also stimmt's. Ja. Wir sind schon in 2021. Da ist Raman Pratasevic von Athen nach Vilnius geflogen. Zumindest war das sein Plan. Das hat nicht geklappt, weil Belarus diesen Ryanair-Flug umgeleitet hat nach Minsk. Und der gute Mann, was ein regimekritischer Journalist ist, was vielleicht noch ist, mit seiner Lebensgefährtin festgenommen wurde. Er saß 2 Jahre im Gefängnis und wurde dann bekehrt oder hat selber zu dem Entschluss gefunden, dass Lukaschenko dann eben doch ein ganz großer Staatsmann ist und musste das unter Tränen bekunden.
1: Das ist ganz freiwillig, nehme ich an.
0: Ja. Und wurde dann wieder entlassen aus der Haft. Ob das jetzt inhaltlich zu dem folgenden Lied passt, ist absolut nicht rauszufinden. Was daran liegt, dass ich auch diese Sprache nicht beherrsche, das Marokkanische, denn daher kommen die Damen, die eine ganz großartige Musik machen. Und ich würde sagen, das hören wir an, oder?
2: Frauenpower.

0: Stark, ja. Ganz stark.
1: Das war ein Tagbier mit Smile 3 oder 3, je nachdem. Wir sind durch, wir haben alle Neuigkeiten berichtet aus damaliger Zeit. Es folgt jetzt der Todestag, den wolltest du noch.
0: 1906 ist Henry Ibsen gestorben. Das ist ein der Begründer des Modernismus im Theater. Der ist nach Shakespeare der häufig aufgeführte Dramatiker. Zum Beispiel gab es von ihm Die Wildente, Nora oder Ein Puppenhaus heißt das Ding, oder Der Volksfeind.
1: Sehr schön. Geburtstag hat heute Seiso Suzuki. Der wurde 1913 geboren, ist am 20. Januar 2000 gestorben, besser bekannt als Mr. Rose. Er hat 160 Neuzüchtungen geschaffen und war Direktor des Keisei Rose Research Institutes und der erfolgreichste Züchter moderner Rosen in Japan. Ich nenne jetzt nur zwei Erfolge von den 50, nein, ist ja gelogen, 160. Da haben wir einmal die Kibu, das ist eine Floribunda von 1985, oder die Aozora, eine Teehybride von 1973.
0: Stark, da wissen wir das auch. Ja, was gibt's zu sagen?
1: Danke, dass ihr das ausgehalten habt.
0: Ja, okay. Ist nämlich immer so einfach. Versucht es nächstes Mal nochmal, wenn es euch gefallen hat. Wir machen das auf jeden Fall auch. Wir hören uns in einem Monat, wie gesagt, am Mittwoch auf Radio Frei 96.2, die Wiederholung, 12 Uhr meiner Meinung nach. Wir verabscheuen uns.
1: Tschüss, Claudi.
0: Und Tommy. Bye.

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Einen wunderschönen guten Morgen. Ihr hört die Schlafstörung, ihr seid mittendrin. Der Nikolaus ist schon gegangen, weil er war einfach zu lästig hier. Hat uns völlig genervt hier mit seinen hässlichen Geschenken. In der ersten Stunde hat aufgelegt der Matthew von Mint Condition aus Bad Langensalza. Und jetzt wird gleich übernehmen der André Lison aus Gotha, ist auch vom Label Mint Condition. Viel Spaß noch bis 2 Uhr mit André Lison in der Schlafstörung bis 2 Uhr.